0: Amore romantico, fa de pal d'amore original. Hier in der Version von der Musikapostel. Super, super, super gute Sound. Ja, und der wird schon, muss man so ganz ehrlich sagen, gefällt mir einfach ernst gut. Jetzt wird es ein bisschen moderner und ich habe letzte Woche schon einen Titel präsentieren von der Monika Martin, wo man nicht würde sagen, dass sie so etwas singt, wenn man sie früher kennt, welche Melodie sie ist präsentiert hat. Aber Monika Martin geht mit dem Trend der Zeit und das Lieblingsoma ist ein ganz spezielles Projekt. Habe ich letzte Woche erzählt, heute hören wir einfach ganz kurz nochmal Melodie an. Hier ist Monika Martin mit Lieblingsoma.
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Melanie Payer wehrlos. 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

Amore mio, und das bisschen Italianität, das aber von Marc Bircher, Mabasch, echt du Zillertaler, könnte ich mir vorstellen, dass das so ein richtiger Sommerhit wird, weil man kann ja mitsingen, und wenn es um die Liebe geht, ja, die Melodien sind im Sommer wirklich, wirklich garantiert. Jetzt geht es ein bisschen volkstümlicher weiter. Hier sind die jungen Zellberger, ja, und sie sagen, für immer und ewig. Aber was denn eigentlich für immer und ewig?

schwungvoll, schmissig, Brennholz. Ganz genau, nicht Grubertaler, nein, die Junioren. Brennholz. Und nach Brennholz wird es jetzt wieder ein bisschen ruhiger. Hier ist Marabel. Musik aus Südtirol. Wirklich, wirklich tolle Musik hier. Wie ist die Melodie? Heute sind die Berge voll Musik.

sind die Berge voll Musik und genauso soll es sein. Wir leben ja in einem wunderschönen Alpenland, viele hohe Berge, schöne Berge. Und wenn da noch Musiker klingt und ab und zu das Echo zurückkommt, was gibt es Schöneres? Ja, meine Hörerinnen und Hörer, das ist es wieder gewesen für diese Woche, diese Melodie. Wäre vieles gehabt, was ich auch noch los. Schöne alte Melodien, aber auch viele neue Vorstellungen natürlich. Namen, die man kennt und Namen, die man weniger kennt. Und genau so soll es sein. In dem Sinne wünsche ich Ihnen jetzt eine ganz gute Woche. Habe keine Sorge und ja, geniessen die Zeit und schalten einfach nächste Woche wieder ein, wenn es dann heisst, ist die Melodie mit der Vanessa Grant. Ade miteinander.

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2: Im Studio Dirk Justus. Die Unionsfraktion im Bundestag stärkt Kanzler Merz trotz der zum Teil desaströsen Landtagswahlen den Rücken. In einer Sondersitzung räumte Merz eigene Fehler ein, an seinem Kurs will er trotzdem festhalten. Vor allem bei der Rentenreform soll alles so umgesetzt werden, wie mit der SPD vereinbart. Dazu sagt der Chef der Jungen Union Johannes Winkel im ZDF.
3: Ich bin ein großer Freund davon, sich an Zusagen auch zu halten. Und Verträge sind geschlossen und deswegen müssen wir das jetzt auch so durchsetzen. Wenn man das Paket jetzt aufschnürt, dann besteht die ganz große Gefahr, dass das gesamte Paket nicht kommen kann und daran darf keiner Interesse haben.
2: Vertreter der Bundesregierung haben sich am Abend im Kanzleramt getroffen, um über den weiteren Reformkurs zu beraten. Unter den 3 verbliebenen Olympia-Bewerbungen hat München die Nase vorn. Der Ansicht sind die Prüfer des Deutschen Olympischen Sportbunds. Bindend ist diese Empfehlung aber nicht. Samstag fällt die endgültige Entscheidung, wer sich um die Spiele 2036, 40 oder 44 bewirbt. Die EU verlängert die Sanktionen gegen Russland um weitere 3 Jahre, hebt sie für 2 russische Oligarchen aber auf. Frankreich etwa will laut Medien damit 2 seiner Bürger aus Aserbaidschan frei bekommen. Die Mitgliedstaaten hatten sich kurz vor Ablauf einer Frist zur Verlängerung geeinigt. Fast 30 Jahre nach ihrem Tod gibt es ein neues Buch über Prinzessin Diana. Ihr Bruder hat es geschrieben und das britische Königshaus ist alles andere als begeistert, Colin Mock.
4: Ja, das kann man wohl sagen. In den letzten Tagen gab es schon Auszüge aus dem Buch von Charles Spencer und darin erhebt er heftige Vorwürfe gegen König Charles. Nach dem Tod von Diana soll der damalige Prinz zu Spencer gesagt haben, dass sie schnell genug vergessen sein werde. Eigentlich äußert sich das Königshaus ja nie zu solchen Themen, dieses Mal aber schon. In einer außergewöhnlich deutlichen Erklärung unterstellt der Buckingham Palast Dianas Bruder indirekt Erinnerungslücken und ein getrübtes Urteilsvermögen.
2: Alexander Blessin soll Borussia Mönchengladbach aus dem Keller der Fußball-Bundesliga holen. Der 53-Jährige hat beim Tabellenletzten einen 2-Jahres-Vertrag unterschrieben und folgt auf Eugen Polanski. Blessin war letzte Saison mit St. Pauli abgestiegen.
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5: Mit KI-Support. Wolkig ist es erstmal und im Nordwesten werden die Wolken später noch mehr. An der Nordseeküste kann es am Nachmittag und Abend auch regnen. Vereinzelt sind Gewitter dabei. Sonst bleibt's nach etwas Nebel am Morgen meistens trocken und später kommt die Sonne raus. Die Höchstwerte liegen bei 17 bis 24 Grad. Morgen bleibt's oft trocken mit Wolken. Später kann im Südosten Regen mit einzelnen kräftigen Gewittern dazukommen, maximal bis 24 Grad.

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2: Ich will ja kein Angeber sein, aber die Flipflops vom letzten Sommer passen mir immer noch. Ja, und mit diesen an den Füßen begrüße ich euch heute zur 148. Ausgabe von Bogarts Schlagershow und freue mich sehr darüber, dass ihr meine Sendung bei eurem Lieblingsradio wieder eingeschaltet habt. Hallo und herzlich willkommen.

Wie ihr ja vielleicht wisst, bin ich ja im Juli geboren und damit ein absolutes Sommerkind. Ich weiß, einige von euch sind dies auch und von einer lieben Kollegin weiß ich das ganz bestimmt, denn sie singt dies auch in ihrem heutigen Eröffnungssong. Hat sie doch auch die Sonne nicht nur im Herzen, sondern auch in ihrem Namen. Hier ist Dina de Sol.

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Den musikalischen Weg meiner Gesangs- und Radiomoderationskollegin Madeleine Rausch verfolge ich schon seit ein paar Jahren. Mit ihrer 2023 erschienenen Debütsingle »Womit habe ich dich verdient« stieg Madeleine direkt in die Top 10 der Airplay-Charts konservativ ein und konnte bedeutende Meilensteine erreichen. Auftritte bei Florian Silbereisen im ZDF-Fernsehgarten gemeinsam mit Schlagertitan Bernhard Brink bei »Immer wieder sonntags«, Schlagerspaß mit Andy Burg und nicht zuletzt hat sie 2025 ihre Single »Sommerregen« im berühmten Mauerwerk der Kultserie GZSZ präsentiert. Jetzt hat die sehr sympathische Sängerin einen brandneuen Song veröffentlicht, in dem sie sich einem Gefühl widmet, das wahrscheinlich jeder kennt, aber niemand die richtigen Worte dafür findet. Diesem völlig verrückten Zustand, in dem man einen Menschen am liebsten keinen Zentimeter von der Seite weichen möchte. Dabei spielt der Song »Ich kleb an dir« ganz bewusst mit einem Wort, das durchaus polarisieren kann. Denn wer an jemandem klebt, gilt schnell als anhänglich, unselbstständig oder sogar abhängig. Doch Madeleine Rausch dreht diese Vorstellung um. Bei ihr steht das Kleben nicht für den Verlust der eigenen Freiheit, sondern für eine Nähe, für die man sich aus freien Stücken entscheidet, weil es das Gefühl gar nicht anders zulässt.

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1: Wenn moderner Popschlager auf die pulsierenden Beats der Clubszene trifft, entsteht ein Sound, der bewegt. Genau dafür steht Leora. Seit ihrem ersten eigenen Release im Jahr 2025 bereichert die charismatische Künstlerin die Musiklandschaft mit einem frischen Mix aus eingängigem Popschlager und treibenden Electronic Dance Einflüssen. Ihr Sound ist absolut am Puls der Zeit, tanzbar, energiegeladen und bereit für die Playlists und Tanzflächen des Landes. Dass Leora dabei eine unvergleichliche Präsenz ausstrahlt, kommt nicht von ungefähr. Hinter dem modernen Gewand steht eine Künstlerin mit tiefen musikalischen Wurzeln und einer beeindruckenden, jahrzehntelangen Erfahrung. Ihre Reise begann bereits 1996 und führte sie über die Jahre als Frontfrau und Backgroundsängerin durch verschiedene Genres, von handgemachtem Rock bis hin zu melodischen Metal-Projekten. Die perfekte Symbiose aus Erfahrung und modernem Sound und die vielseitige Schule des Live-Entertainments macht sich heute bezahlt. Ob bei Auftritten mit ihrer Coverband Turn On oder als emotionale Hochzeitssängerin bei Herzmoment, Leora hat gelernt, wie man ein Publikum fesselt, Emotionen transportiert und die Bühne beherrscht. Mit Love Vibration veröffentlichte Leora in der vergangenen Woche einen modernen deutschen Popschlager über den einen Moment, der alles verändert. Wenn die Schwingung stimmt und aus einer zufälligen Begegnung plötzlich etwas Schicksalhaftes wird, übernimmt das Herz die Regie. Love Vibration, die brandneue Single von Leora.

Happy Birthday heißt es auch in dieser Woche wieder hier in Bogarts Schlagershow, denn es haben wieder einige Kolleginnen und Kollegen von mir Geburtstag gefeiert, zu denen an dieser Stelle herzliche Grüße und Wünsche gehen. So feierten Henk van Dam, Patricia Vivanco und Oliver Haid in dieser Woche ihren Ehrentag und diese Künstler hören wir jetzt gleich mit je einem Song. Den Anfang macht Henk van Dam mit Ich wär so gern in Griechenland. Ja, wer möchte das nicht? Patricia Vivanco singt Das Schönste an Fehlern und Oliver Haid besingt die Via Romantica. Happy Birthday, Teil 1.

Im zweiten Teil der Geburtstage der Woche gehen viele liebe Grüße und Glückwünsche an Sarah Zucker, welche wir gleich mit ihrem Song Cabriolet hören, an meinen lieben Labelkollegen Tim Feige, der musikalisch feststellt, was bleibt, ist die Musik, und an Anna Maria Zivko, welche uns ihren brandneuen Titel Plan A vorstellen wird. Doch zuvor gehen natürlich auch heute herzliche Glückwünsche an euch alle, die ihr in dieser Woche ebenfalls euren Geburtstag gefeiert habt. Viel Gesundheit, viel Glück und ganz viel Liebe für euer neues Lebensjahr.

In der vorletzten Ausgabe meiner Sendung hatte ich euch als Newcomer der Woche den Sänger Dominik Baumer vorgestellt. Seit diesem Wochenende gibt es von ihm einen brandneuen Song, den ich euch heute in einer Radiopremiere hier vorstellen darf. Der Songtitel Grenzen verschieben. Und ebenfalls brandneu ist der Song Zu heiß für ein Vielleicht meiner Thüringer Kollegin Berit Finke, den ich euch ebenfalls heute hier in Burgerts Schlagershow vorstelle und den wir dann gleich hier im Anschluss an Dominik Baumer hören.

Ich gebe eine Runde Liebe aus, bringt Laura und Marc erstmals gemeinsam mit Amber van den Elsen auf einer Single zusammen. Die Idee entstand nach einem gemeinsamen Restaurantbesuch, als sich zwei Männer über Ambers Stimme lustig machten. Nachdem Laura die Situation respektvoll ansprach, folgte später eine ehrliche Entschuldigung inklusive einer Runde Getränke. Dieser unerwartete Moment wurde zur Vorlage für den Song. Musikalisch treffen dabei erstmals die Stimmen aller drei aufeinander. Und nach Für immer wir und Herz über Kopf nimmt Larissa mit Nachtmodus die nächste Kurve. Der neue Song beschäftigt sich mit jenem Moment, in dem die Vernunft Feierabend bekommt und der Kopf nicht länger jeden Schritt kommentieren soll. Alltag und Sorgen dürfen draußen bleiben. Getanzt wird drinnen.

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1: An diesem Wochenende ist das brandneue Album meiner österreichischen Kollegin Alessa erschienen, welches den Namen Spielerin trägt und mit dem sie ihr bislang persönlichstes und authentischstes Album präsentiert. Seit Jahren stürmt Alessa mit nahezu jeder Veröffentlichung die Top 10 der deutschen und österreichischen Radiocharts und zählt damit zu den erfolgreichsten Künstlerinnen ihres Genres. Auch im Fernsehen ist Alessa regelmäßig präsent und ein gern gesehener Gast in zahlreichen Unterhaltungssendungen. Mit ihrer sympathischen Ausstrahlung, ihrer markanten Stimme und ihrer musikalischen Vielseitigkeit hat sie sich längst einen festen Platz in der deutschsprachigen Schlagerszene erarbeitet. Ich stelle euch heute im Powerplay der Woche zwei Songs aus dem brandneuen Album von Alessa vor und beginne mit »Auf Liebe gibt es keine Garantie«.

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1: Ja, manchmal wird aus einem Augenblick tatsächlich die große Liebe. So wie sie jetzt Alexandra Hofmann besingt. Ihre aktuelle Single Für immer ja entstand anlässlich ihres 25. Hochzeitstages und widmet sich der Beziehung zu ihrem Mann, den sie seit ihrem Kennenlernen im Jahr 1992 an ihrer Seite hat. Der Titel entstand aus dem Wunsch heraus, ein Gefühl festzuhalten, das sie bis heute begleitet. Ich würde mich immer wieder für ihn entscheiden. Genau dieses Gefühl wollte ich in einem Lied festhalten, beschreibt Alexandra Hofmann den Ausgangspunkt ihrer neuen Veröffentlichung. Aus dieser persönlichen Geschichte entwickelte sich ein Song, der den Blick zugleich über die eigene Beziehung hinausrichtet. Für immer ja. Alexandra Hofmann.

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1: Mit dem eben gehörten Tommy Steiner geht es in den Schlagerdreier dieser Woche, den meine liebe Görlitzer Musikredaktion, also Christian und Thorsten, wieder liebevoll zusammengestellt hat. Vielen lieben Dank dafür euch beiden. Sie schrieben mir dazu, in der 145. Ausgabe von Bogarts Schlagershow hast du unter anderem den wunderbaren Titel Sommernachtsball von Veronika Fischer gespielt. Das brachte uns auf die Idee, einen Schlagerdreier zum Thema Sommernacht zu gestalten. Sommernächte, so schreiben sie, können sehr schön und auch sehr romantisch sein. Und da der liebe Tommy Steiner gerade Parlez-vous français gesungen hat, kommt der erste Vorschlag von Christian absolut passend, singt doch gleich Tommy Steib von einer Sommernacht in Saint-Tropez. Von Thorsten kommt der Vorschlag nach dem wirklich schönen Song Sommernacht von Marie Winter. Und von beiden kommt dann zum Abschluss dieser Runde noch Vorschlag Nummer 3. Und das ist Gigi Anderson mit seinem Song In dieser Sommernacht. Genießen wir also die kommende Sommernacht jetzt schon mal musikalisch, hier im Schlagerdreier dieser Woche.

In loser Folge spiele ich hier in Bogarts Schlagershow auch mal tolle Remixe von Songs, die wir schon einmal in der Sendung hatten, welche aber unter anderem von Once and Twice ein neues Soundgewand bekommen haben. Diese von Jörg Backhaus neu gemixten Songs habe ich euch für diese heutige Ausgabe herausgesucht. Zum einen Salvatore e Rosario mit dem Once and Twice Remix von Ciao Ciao Amore. Und zum anderen den ebenfalls Once and Twice Remix von Wahrheit oder Pflicht, gesungen von Nina Lavida und Ralf Gregor. Ja, und wenn ihr heute noch nicht getanzt haben solltet, jetzt wäre die passende Gelegenheit dazu.

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1: Ein wenig italienisches Flair brachte im Sommer 1976 das beliebte Duo Cindy und Bert in die Wohnzimmer der Republik mit dem von Kurt Fels und Heinz Gietz geschriebenen Lied Addio Mia Bella Musica. Mit diesem Song waren Cindy und Bert dann auch in der ZDF-Hitparade sowie in weiteren Sommershows im Fernsehen zu Gast und der Song erschien auch auf einer 7-Zoll-Single der damaligen Plattenfirma BASF. Ein, wie ich finde, sehr schöner Song der beiden aus dem Sommer 76.

Am kommenden Sonntag präsentiert Stefan Ross im Ersten seine Erfolgssendung Immer wieder sonntags, die dann leider drittletzte Ausgabe dieser allseits beliebten Fernsehshow am Sonntagvormittag. Denn der Sender muss sparen und stellt Immer wieder sonntags nach einer letzten Sendung am 6. September leider ein. Eine liebe Kollegin von mir wird am Sonntag aber nochmal ihren Traum erfüllen können, wenn sie bei der Sommerhitparade, dem Newcomer Contest im TV, live auftreten und dabei gegen den englischen Sänger Sonny Kay antreten wird. Liebe Lucy, ich wünsche dir für deinen Auftritt am Sonntag ab 10.03 Uhr im Ersten ganz viel Spaß und vor allem ganz viel Erfolg. Und ihr, liebe Hörerinnen und Hörer von Burgerts Schlagershow, bitte stimmt gern per Telefon dann für die sympathische und sehr talentierte Sängerin aus Thüringen ab. Lucy P. wird ihren tollen Song Maybe Wir singen, den ich euch auch schon in einer Radiopremiere hier in der Sendung spielen durfte. Und unterstützend sowie sehr passend präsentiert dann gleich im Anschluss Chris Schulz seine neue Single Lebe deinen Traum.

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1: Spielerin heißt das heute erschienene Album meiner österreichischen Kollegin Alessa, welches ich euch heute hier im Powerplay der Woche vorstellen darf. Es enthält 14 Lieder inklusive der Hits 20.000 Meilen oder Zwischen deinen Zeilen und ist das wohl persönlichste Album der beliebten Sängerin. Ich habe für euch für den zweiten Teil dieser Rubrik einen weiteren Song aus diesem Album herausgesucht und dieser heißt Er ist noch viel zu jung, in Klammern 18 Jahre. Hier ist noch einmal Alessa.

Wir biegen schon wieder so langsam auf die Zielgerade dieser heutigen Sendung ein. Und wenn ihr euch jetzt denkt oder sagt, hey komm, da geht noch mehr, dann gebe ich euch absolut recht, denn genau so heißt die aktuelle Single von Claudia Bilz, die ich euch gleich spielen werde. Ihr neuer Song handelt von Aufbruch, Zuversicht und der simplen Erkenntnis, dass die eigenen Möglichkeiten nicht unbedingt dort enden, wo man sie zunächst vermutet. Statt daraus eine schwere Lebenslektion zu bauen, wählt Claudia Bilz musikalisch einen leichteren Weg.

0: Auch ich sage danke für jede Sekunde, so wie es gerade Kabila sang. Und sage auch danke dafür, dass ihr mich wieder durch diese 2 Stunden der 148. Ausgabe von Burkhards Schlagershow begleitet habt. Ich darf mich für heute verabschieden, aber natürlich nicht ohne euch ein schönes sonniges Wochenende und einen tollen Start in die neue Woche zu wünschen. Wenn ihr möchtet, dann hören wir uns schon am kommenden Wochenende hier bei eurem Lieblingsradio wieder. Und bis dahin bleibt oder werdet gesund, genießt weiter euren Urlaub, lasst euch nicht ärgern und passt wie immer bitte gut auf euch und eure Lieben auf. Ja, und natürlich bleibt im Rhythmus. Alles Liebe, euer Ralf Burkhardt.
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1: Im Studio Fenribel sei freundlieb. Schönen guten Morgen. Unter den drei verbliebenen Olympia-Bewerbungen hat München knapp die Nase vorn. Der Ansicht sind die Prüfer des Deutschen Olympischen Sportbunds. Gisa Weber mit den Einzelheiten.
2: Die Prüfer hatten die Bewerbungen aus München, Berlin und der Region Rhein-Ruhr genau unter die Lupe genommen und halten die der bayerischen Landeshauptstadt für am besten geeignet. Knapp vor der aus NRW. Berlin ist dagegen eher abgeschlagen. Allen voran, weil eines der wichtigen Kriterien auch die Zustimmung der Menschen vor Ort ist. Bindend ist diese Empfehlung der DOSB-Prüfer aber nicht. Samstag fällt die endgültige Entscheidung, wer sich um die Spiele 2036, 40 oder 44 bewirbt.
1: Die Unionsfraktion im Bundestag stellt sich trotz der zum Teil desaströsen Wahlpleiten hinter Friedrich Merz. In einer Sondersitzung gab der Kanzler eigene Fehler zu. Dirk Justus berichtet.
3: Merz will aber seinen Reformkurs fortsetzen. Zuletzt hatten Abgeordnete seinen Führungsstil und seine Politik kritisiert. Fraktionsvize Matthias Middelberg sagte nach dem Treffen in der ARD, in der Sitzung habe sich niemand zurückgehalten. Auch Skepsis in der Partei gegenüber Merz sei klar und offen angesprochen worden. Trotzdem habe der Kanzler die Fraktion hinter sich. Am Abend berieten Vertreter von Schwarz-Rot im Kanzleramt über die Reformen, etwa bei Pflege und Rente.
1: Nicht nur in Deutschland, auch im Rest der EU werden E-Autos immer beliebter. Letztes Jahr war jeder sechste neu zugelassene Wagen rein elektrisch betrieben. Ein neuer Rekord. Deutschland lag mit knapp einem Fünftel über dem EU-Schnitt, aber deutlich unter Spitzenreiter Dänemark. Ex-Filmproduzent Harvey Weinstein erfährt heute in New York sein Strafmaß wegen sexueller Übergriffe. Er soll sich an einer Produktionsassistentin vergangen haben. Die Staatsanwaltschaft fordert 20 Jahre Haft. Ein früheres Urteil dazu war wegen Verfahrensfehlern aufgehoben worden. Da dürften Fans von Luke Skywalker oder Darth Vader leuchtende Augen bekommen. In Los Angeles ist jetzt das neue Star Wars Museum von Regisseur George Lucas eröffnet worden. Dort sind mehr als 1300 Objekte und Kunstwerke zu sehen, darunter bislang unveröffentlichte Stücke aus der Kultsaga.
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4: Mit KI-Support. Viele Wolken gibt es heute Morgen, dazu vereinzelt Nebel. Später bleibt es insgesamt trocken und oft freundlich. An der Küste wird es am Nachmittag und Abend aber nasser mit Regen und vereinzelt auch mal einem Gewitter drin. Dazu Höchstwerte von 17 bis 24 Grad. Morgen ziehen dann öfter Wolken durch, es regnet verbreiteter und vereinzelt kracht es mal, maximal 24 Grad.

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Sommer in meinem Herzen und Sommer euch hier bei Easy Melody. Herzlich willkommen zu der nächsten weiteren Ausgabe von der Schlager- und Volksmusik-Sendung. Am Mikrofon natürlich wie immer Vanessa Grant und geht's eben auch so wie mir. Im Hintergrund habe ich den Ventilator ein bisschen abgekühlt. Müssen, denn wir haben nicht nur warm vorne, wir haben nicht nur so richtigen Sommer, wir haben warm hier in der Musik, denn diesmal gibt es so richtige Sommersendung. Ich freue mich drauf und ich hoffe euch hier. Am Mikrofon Vanessa Grant, schön seid ihr mit dabei und schön haben wir so viele tolle Interpretinnen und Interpreten, damit wir gute Musik können hören.

Ein alter Klassiker von Wolfgang Petri, Sommer in der Stadt. Wer kennt die Melodie nicht und wer erinnert sich nicht daran? Aber hier jetzt in einer ganz anderen Version, und zwar in der Version von den Calimeros. Schöne Musik, oder? Ja, in der Stadt wird es momentan sehr, sehr heiß, aber wenn man dann aufs Land geht oder ein bisschen in den Berg am Rief geht, da wird es dann schon kühler. Am Abend. Und was gibt es Schöneres als am Abend? Ein Sonnenuntergang zu sehen. Und am Morgen dann wieder ein Sonnenaufgang. Wenn die Sonne erwacht in den Bergen, das besingen euch Adam und Eve.

Morgen Blue flieg mit mir in den Sommer. Ja, und wir müssen in meinem Sommer fliegen, wie er sie schon mitstreut. Und das Jahr, die Temperaturen, die sind einfach nur wahnsinnig so hoch. Da kann ich mich schon lange nicht mehr erinnern, wo wir so hohe Temperaturen haben. Aber wie gesagt, alles Jammer bringt nichts. Wir haben den Sommer. Genießen wir doch der. Weil irgendwann wird es wieder kalt, irgendwann wird es wieder Winter. Und Herbst natürlich, was euch schon immer so weit entfernt ist. Wir haben ja schon Ende August. Da gibt es da etwas Wunderschönes. Da sind dann nämlich alle Bäume, alle Pflanzen, alles, was blüht und macht, wird dann langsam zu goldenbraun. Und da gibt es dann auch die goldenen Berge und die besingen ist jetzt die Ladiner.

Südtiroler. Und die Südtiroler heißen jetzt wieder ganz, ganz anders. Die heißen Tiroler Herz. Und sie haben jeder Titel gesungen. Sommer in Tirol. Eine eigene Melodie von ihnen beiden. Und schön. Ah, es ist genau die Zeit, wenn ich im Sommerdorf in Südtirol sehe, wenn ich darf, die Musiker besuchen, Zeiten, Stunden genießen und vor allem viel, viel Musik. Und darum gibt es jetzt euch Musik von mir. Ein Sommerfest in meinem Herz, das ist immer der, wenn ich tolle Musik hören kann und euch selber musizieren kann.

Noch einmal könnte ich sagen, noch mal, ich liebe dich. Ja, es sind schon Momente gegeben, die ich gefunden habe. Das ist so ein romantischer Titel, der höre ich jetzt einfach mehrmals am Tag, wenn nicht sogar am Stück. Ja, man hat ab und zu so einen Ohrwurm. Ich weiß nicht, wie es euch geht. Ich habe momentan auch Ohrwürmer und das sind Melodien, die höre ich einfach ja, vor und zurück. Wenn es geht, jede freie Minute. Aber es darf auch sein, weil genau das tut einem ja gut. Das sind Melodien, die ins Herz gehen. Und das sind meistens dann auch Melodien. Ja, da können wir sich an etwas Schönes erinnern. Erinnert ihr euch, dass ich letzte Woche zwei Neuvorstellungen über das Ende geschickt habe? Und eine war von einem Duo vom Vater und Sohn. Letzte Woche haben wir von der Gina gehört. Und die Gina ist nicht nur eine Freude, sondern das war ja, ein Yacht gewesen. Und jetzt haben wir nun mal eine neue Melodie von dem Vater-Sohn-Duo, wo eigentlich ganz anders heisst, sondern Summerwind. Lady Diavolo, so heisst der nächste Titel. Und euch wieder in dem Sinne eine Vorstellung hier bei Easy Melodie.

ein Prosecco zu viel. Ja, das sind die Grubertaler gsi. Und ich habe es immer wieder gesagt, sie machen einfach tolle Musik. Jetzt gerade sind sie drinnen wieder am volkstümlichen Album und die Schlagermelodien. Immer so ein bisschen zweideutig und mit versteckten Botschaften. Das gefällt mir einfach. Das ist modern, schön und doch nur echt und wirklich urig. Ja, das sind aber die Grubertaler. Wir jetzt wieder ein bisschen mit älterer Musik, dass wir eine Melodie kehren, die wir kennen mitsingen und die wir kennen geniessen. Sommer, Sonne, Cabrio. Ganz genau, das ist der Gigi Anderson.

Die Schlagerpiloten, mein kleiner Italiener, und wir wissen ja alle, die Italiener sind temperamentvoll. Sie sind da und sie leben das Thema Amore. Und viele Frauen wollen sich natürlich da ein bisschen um den Finger wickeln, ganz klar. Sie haben Charme, ich Italiener, man sieht ja noch gar die kleinen Italiener. Wir gehen ja alle gar richtig Süd in Ferien. Und euch, Liane und der Rainer Kirsten, die haben das ganze Italien-Medley. Und was die schönste und bekannteste Melodie da drinnen sind, das hören wir jetzt.

La bella Italia, wow, wunderschön. Und gerade so richtig zum Genießen. Sorry, Musik. Also Italien, doch mal wieder nochmal zurück im Verlauf von dieser Sendung. Ja, wir gehen zu Rosanna Rocci. Sie ist eine Italienerin mit wirklichem Italiener Temperament. Tutto va bene, sì, ma certo.

Salvatore und Rosario, nur wir zwei und diesen Sommer. Wir gehen jetzt mal weg von Italien, wir gehen in ein ganz anderes Land, wir gehen nach Griechenland. Und da hören wir jetzt zwei Melodien. Ja. Zum einen hören wir der Oliver Heidt, wo ich singt, ich denke an Rhodos, ein schöner alter Schlager, weil da hat er mal der Grand Prix des Schlagers gewonnen. Nachher würde ich sagen, hören wir das berühmteste Getränk aus Griechenland. Was das ist? Das verfällt ihr dann nachher.

bekannt interpretiert und bekannte Melodien. Das ist eine Melodie, wie Jesus kennt und wie Jesus hoffentlich euch liebt. Ich war übrigens gerade Amigos, auch ein bisschen stiller geworden. Aber ich habe das Gefühl, irgendwie kommen viel, viel neue Interpretinnen und Interpreten an, die man überhaupt nicht hört. Und die Älteren, die sind nach Corona ein bisschen zurückgetreten, ein bisschen stiller gekommen, ist es um die. Vielleicht ist es so der Lauf der Zeit. Aber ich sage ja immer wieder das Gleiche. Im Radio ist das anders. Im Radio kennen wir die Interpretinnen und Interpreter immer wieder über uns anders schicken, beziehungsweise ihre Melodien. Wir fahren jetzt weiter mit Musik vom Sommer. Der Sommerwind von Malibu. Hier sind die Santisfäger. So mit Musik aus der Schweiz.

Nadine mit Sommergefühl. Ja, und hoffentlich können wir das noch Sommer noch ein bisschen halten. Denn wenn man so heißen kann, schön ist es aber doch, wenn alles immer strahlend blau ist. Und wir können im T-Shirt und in den Flipflops vorne hocken. Auf der Terrasse und am Abend lang noch die Abendsonne genießen. Liebe Hörerinnen und Hörer, das war es von meiner Seite schon wieder. Schön, dass ihr mit dabei wart. Ich habe mich sehr gefreut. Und ich würde sagen, wenn wir schon viel Italien hatten in der Sendung, dann heisst heute der nächste Titel, zumindest wieder ein Wort finden, das italienisch ist. Verabschiedet hat sich jetzt Vanessa Grant, jedenfalls am Mikrofon. Musikalisch der Alex Reichinger mit Ciao Mia Bella. Und ich sage ganz einfach, ade miteinander.

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2: Mit KI-Support. Viele Wolken gibt es heute Morgen, ab und zu auch mal Nebel. Später bleibt es im Norden eher grau. An der Küste kann zum Nachmittag Regen dazukommen und vereinzelt ist auch ein Gewitter drin. Sonst bleibt es trocken und freundlicher. Die Höchstwerte liegen bei 17 bis 24 Grad. Morgen gibt es mehr Wolken und stellenweise Regen, maximal um die 24 Grad.

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1: Im Studio Fenribe sei freundlieb. Schönen guten Morgen. München ist knapper Favorit im Rennen um die deutsche Olympia-Bewerbung. Zu dem Schluss kommt eine Kommission des Deutschen Olympischen Sportbunds. Die hatte die drei Bewerber München, Berlin und Rhein-Ruhr unter die Lupe genommen. Untersucht wurde unter anderem, wie gut die Athletinnen und Athleten vor Ort untergebracht werden können oder auch, wie die Menschen vor Ort zu Olympia stehen. Wer sich am Ende bewerben darf, wird aber erst am Samstag entschieden. Verdi-Chef Warnecke kritisiert die Spritpreismaßnahmen der Bundesregierung. Der geplante Preisdeckel komme viel zu spät, sagte er dem Redaktionsnetzwerk Deutschland. Mehr von Tim Britztrupp.
2: Die Maßnahme wird aktuell beraten und soll spätestens zum Jahreswechsel kommen. Bis dahin würden sich die Mineralölkonzerne dumm und dusselig verdienen, sagte Warnecke. Auch den Tankrabatt ab Oktober kritisiert er. Durch die Senkung der Energiesteuer soll Kraftstoff bis Jahresende um etwa 17 Cent pro Liter billiger werden. Warnecke findet das zu pauschal und fordert, dass kleine und mittlere Einkommen unterstützt werden sollen. Vom Tankrabatt würden aber auch Haushalte profitieren, die darauf nicht angewiesen seien.
1: Der Bundestag beschäftigt sich heute unter anderem mit einem Gesetzentwurf zu K.O.-Tropfen. In Zukunft sollen Strafen härter ausfallen, wenn der Stoff bei Sexual- oder Raubdelikten eingesetzt wird. Mindestens 5 Jahre Haft werden dann fällig. In Hamburg startet heute der Extremwetterkongress. Forscher und Meteorologen sprechen darüber, wie man in Zukunft beispielsweise mit Starkregen und Hitzewellen umgehen soll. Laut Robert-Koch-Institut sind in diesem Sommer allein in Deutschland 16.000 Menschen infolge von Hitze gestorben. Die Drohne, die in der Nähe des Bundeswehrstandorts Wunsdorf gefunden wurde, ist offenbar mit Sprengstoff bestückt gewesen. Davon gehen die Ermittler aus, berichtet unter anderem die Süddeutsche. Sie prüfen jetzt, ob es Verbindungen zu der Sprengstoffdrohne vom Flughafen Leipzig-Halle gibt.
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3: Mit KI-Support. Viele Wolken gibt es heute Morgen, ab und zu auch mal Nebel. Später bleibt es im Norden eher grau. An der Küste kann zum Nachmittag Regen dazukommen und vereinzelt ist auch ein Gewitter drin. Sonst bleibt es trocken und freundlicher. Die Höchstwerte liegen bei 17 bis 24 Grad. Morgen gibt es mehr Wolken und stellenweise Regen, maximal um die 24 Grad.
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1: Im Studio Fenribe sei freundlieb. Schönen guten Morgen. München ist knapper Favorit im Rennen um die deutsche Olympia-Bewerbung. Zu dem Schluss kommt eine Kommission des Deutschen Olympischen Sportbunds. Die hatte die drei Bewerber München, Berlin und Rhein-Ruhr unter die Lupe genommen. Untersucht wurde unter anderem, wie gut die Athletinnen und Athleten vor Ort untergebracht werden können oder auch, wie die Menschen vor Ort zu Olympia stehen. Wer sich am Ende bewerben darf, wird aber erst am Samstag entschieden. Verdi-Chef Warnecke kritisiert die Spritpreismaßnahmen der Bundesregierung. Der geplante Preisdeckel komme viel zu spät, sagte er dem Redaktionsnetzwerk Deutschland. Mehr von Tim Britztrupp.
2: Die Maßnahme wird aktuell beraten und soll spätestens zum Jahreswechsel kommen. Bis dahin würden sich die Mineralölkonzerne dumm und dusselig verdienen, sagte Warnecke. Auch den Tankrabatt ab Oktober kritisiert er. Durch die Senkung der Energiesteuer soll Kraftstoff bis Jahresende um etwa 17 Cent pro Liter billiger werden. Warnecke findet das zu pauschal und fordert, dass kleine und mittlere Einkommen unterstützt werden sollen. Vom Tankrabatt würden aber auch Haushalte profitieren, die darauf nicht angewiesen seien.
1: Der Bundestag beschäftigt sich heute unter anderem mit einem Gesetzentwurf zu K.O.-Tropfen. In Zukunft sollen Strafen härter ausfallen, wenn der Stoff bei Sexual- oder Raubdelikten eingesetzt wird. Mindestens 5 Jahre Haft werden dann fällig. In Hamburg startet heute der Extremwetterkongress. Forscher und Meteorologen sprechen darüber, wie man in Zukunft beispielsweise mit Starkregen und Hitzewellen umgehen soll. Laut Robert-Koch-Institut sind in diesem Sommer allein in Deutschland 16.000 Menschen infolge von Hitze gestorben. Die Drohne, die in der Nähe des Bundeswehrstandorts Wunsdorf gefunden wurde, ist offenbar mit Sprengstoff bestückt gewesen. Davon gehen die Ermittler aus, berichtet unter anderem die Süddeutsche. Sie prüfen jetzt, ob es Verbindungen zu der Sprengstoffdrohne vom Flughafen Leipzig-Halle gibt.
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3: Mit KI-Support. Viele Wolken gibt es heute Morgen, ab und zu auch mal Nebel. Später bleibt es im Norden eher grau. An der Küste kann zum Nachmittag Regen dazukommen und vereinzelt ist auch ein Gewitter drin. Sonst bleibt es trocken und freundlicher. Die Höchstwerte liegen bei 17 bis 24 Grad. Morgen gibt es mehr Wolken und stellenweise Regen, maximal um die 24 Grad.

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Melodie überall kennen, jetzt war gesungen vom Junior, also vom Sohn von Norbert Rier, vom Alexander Rier. Herzlich willkommen mit wieder mal schönen Melodien, schwungvollen Melodien und der ganzen Sendung, unsere oder eische Melodie. Am Mikrofon natürlich, wie immer, Vanessa Grand und schön seid ihr heute wieder mit dabei. Und ja, wenn ich so in Ferien gehe, dann komme ich meistens heim mit vielen, vielen Ferienerinnerungen. Das wiederum drückt sich dann auch musikalisch aus, was wiederum heisst, ja, es gibt einige Lieder, die ich während der Ferien gehört habe, gesungen habe und gegrosst habe. So aber auch genau diese Melodien von Castro unter Spass. Aber Ende August ist ja immer die Zeit, wo früher, und ich hoffe, ihr könnt mich noch erinnern, der Grand Prix der Volksmusik stattgefunden hat. Und alle meine Kolleginnen und Kollegen haben das gepostet, ihre Siegertitel und so weiter in den vergangenen Tagen. Und ich habe mir gedacht, ja, die das machen, die werde ich hier jetzt euch zurück erinnern. Erinnern wir uns an den Grand Prix der Volksmusik. Hier gibt es alles Schweizer Siegen. Wir kehren jetzt Marianne Cartommen, dann Monique und dann zu guter Letzt, alle guten Dinge sind drei, noch Franci Jordi. Und in dem Sinne, guter Start, viel Vergnügen bei IG Melodie.

einige von den Schweizer Siegerinnen vom Grand Prix der Volksmusik. Wunderschön, oder nicht? Ich glaube, wären die Zeit alle genossen, wären alle immer gespannt gewartet, was gibt es für neue Melodien, gibt es vielleicht sogar neue Interpreten und wer gewinnt, beziehungsweise welches Land, Deutschland, Österreich, Südtirol und die Schweiz, welches Land holt den Siegertitel in sein Land? Und die Schweiz ist ja recht gut drin gewesen. Ja, bis der Südtirol gekommen ist und Südtirol hat viele Siege geholt. Und da bin ich jetzt eigentlich gerade mit dem Thema. Der allerletzte Sieg ist eine Kombination zwischen Südtirol und Deutschland. Weil es ein wunderbares Pärchen gegeben hat damals, wo einfach die beiden Länder verbunden hat. Da wäre der Florian Fesel aus Deutschland, der ist der Partner gewesen von der Betsy aus Südtirol. Ein wunderschönes Musikpaar, aber auch ein wunderschönes Liebespaar, wenn sie so nicht mehr zusammen sind. Aber der Titel, der hören wir, ist natürlich auch. Ein Grand Prix-Sieger-Titel wäre es euch verdient. Florian Fesel und Belsi, ich hab die gern.

Schön romantisch. Und wenn man sich dann nachher noch die Südtiroler Berge, die Dolomitenwelt vorstellt, dann wird es gerade nochmal eine Runde romantischer, oder? Genau so ist es. Wir bleiben musikalisch jetzt in Südtirol. Eugène hat den Grand Prix der Volksmusik gewonnen. Eugène waren die grossen Stars gewesen. Wie ich vorhin gesagt habe, wenn Südtirol mal dabei war, dann haben sie fast ein Jahr nach dem anderen gewonnen. Ich rede hier von den Ladinern. Sie haben auf ihrer CD ein Duett aufgenommen, das sie zusammen mit dem Mundharmonikaspieler Michael Hirte aufgenommen haben. Wunderschön, da hören wir es genau drinnen, was diese Kombination ist zu bieten hat. Die Hirtenmelodie, die Ladiner und Michael Hirte.

Die Kastler und der Spatz sind ja klar aus Südtirol, woher sonst die wohl erfolgreichste Band, Volksmusikband in Alpenländer. Und ich bin das ja wieder mal in Kastler gesehen. Und wenn man da so ins Dorf hineinfährt, da sieht man wunderschön eine Skulptur mit den 5 Musikern, was gemacht haben. Und jetzt hast du ein neues, ist eben ein Denkmal, ja, eine neue Ehrung dargestellt, zwar 25 Jahre Spatzenfest. Das. Wunderschön. Und das ist schön, wenn du ein Dorf, ein Land schätzt. Da könnte die Schweiz noch ein bisschen etwas abschneiden. Aber Südtirol weiss, was von ihren Interpreten und Interpreten haben. Und den sie eher schätzen und unterstützen. Ja, und die Spatzen sind ja wieder erfolgreich unterwegs. Norbertier ist wieder fit. Alles gut und schön. Super. Freuen wir uns alle. Wir bleiben aber noch in Südtirol und gehen weiter zu Tiroler Wind. Und sie spielen uns hier. Happy Borish.

Unvollschmissig, ein Volksmusikmädchen, sicherlich mit Melodien, die wir alle zusammen kennen. Und einer der anderen Freund hat sicherlich wieder heim mitgesungen. Ferienzeit. Für viele sind Ferien jetzt vorbei. Und wo seid ihr denn so überall gewesen? Seid ihr weggeflogen? Seid ihr hier geblieben? Seid ihr mit dem Auto unterwegs gewesen? Seid ihr ins Nachbarland? Oder es doch ein anderes Land darf sein? Also bei mir ist es nicht so schwer zu erraten. Wer, der mich kennt oder die, die mich kennen, wissen ganz genau, wann es fährt nach Südtirol. Und ja, es war wieder wunderschön gewesen. Es war heiß gewesen, weil ich super schönes Wetter hatte. Und dann wieder viele schöne Sachen kennengelernt und kennenlernen. Ich weiss aber auch, dass einige zu Hause geblieben sind und also Ferien daheim gemacht haben. Und wenn man Ferien daheim macht, dann nennt man das euch genauso, wie es Mauerhofer macht, und Ferien auf Balkonien.

Theo, ich Mädchen im Zungenbrecher, Mädchen im Jodel. Ja, wir kennen ihn immer und immer wieder, gar, der Klarinettenmuckel jodelt. Und jetzt gehen wir weiter mit ein bisschen Schlager, ein bisschen Mitzi. Oldies, würde ich sagen, alte Melodien, die ihr alle kennt. Hier ist der Rainer Kirsten, überall blühen Rosen.

Die Freddy Pfister Band mit ihrer schönen Schlagermelodie lebenslänglich. Und ja, da erinnere ich immer wieder gerne an den Andi zurück, was schon seit vielen, vielen Jahren nicht mehr unter uns ist, aber sehr, sehr ein toller Musiker war. Ein Gitarrist und Sänger seinesgleichen selten gehört mit so viel Talent, aber leider das Leben doch schwierig war für ihn. Bis zur Ferien habe ich einen Ohrwurm mitgenommen und einen Titel, wann ich mit meinen Kollegen immer wieder gerne auf der Bühne stehe und zusammen singe, nämlich mit der Gruppe Flexibel. Wir singen einen englischen Titel, aber der ist so schön, es passt und es stimmt jedes Mal mit ihnen auf der Bühne stehen. Wir kennen ihn hier von der Gruppe Alpenpower. Original ist er von den Bellamy Brothers. I need more of you. Ein bisschen Englisch darf bei uns sein.

Melanie Payer, du tust mir gut. Und ja, es gibt so Leute, die tun dem unheimlich gut. Und wir sollten es eigentlich sehr gut machen, das denen euch zu sagen. Weil wenn man so ein Kompliment bekommt, du tust mir gut, dann ist das sehr, sehr viel wert. Und es gibt für jeden irgendeinen Menschen, der einem gut tut. Wir fahren weiter mit einer wunderbaren Melodie, wunderbaren Titel, ein Interpret, der nicht der allerberühmteste ist, muss nicht sein, wenn er eine tolle Musik macht. George Labouche, Lichter in der Nacht.

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Wenn auch die Jahre vergehen. Der Titel kennen wir. Es geht nicht in Original auf Englisch, aber hier ist er gesungen worden vom Andy Burger. Er hat ja viele solche Melodien neu aufgenommen, neu interpretiert. Und da können wir in schöne Erinnerungen schwelgen und schöne Momente denken. Ach, das tut doch einfach gut. Aber die schöne ist die Melodie ist auch, dass so ein Nemo hier ja, zu Gast sind, musikalisch jedenfalls. Wo man nicht jeden Tag gehört. Wie zum Beispiel wahrscheinlich auch der Marcel Dominik. Er kommt aus Tirol, hat ab und zu mit Atlantis gespielt, ist aber auch als Solosänger unterwegs. Deine Liebe ist mein Lohn. Ebenfalls ein wunderschönes Kompliment.

0: Mirano, Tanz mit mir. Und ich kann mich noch gut erinnern, wo der Mirano immer wieder mal in der Schweiz war, hier Auftritte hatte. Oder ich in Österreich war und da Auftritte hatte. Also, wir sind zeitlang sehr, sehr viel unterwegs gewesen. Ein paar so Klicker, mehrere Interpreten zusammen. Es ist einfach eine wunderschöne Zeit gewesen. Aber wie heißt es so schön? Das war alles vor Corona. Meine Damen und Herren, meine liebe Zuhörende, ja, es ist wieder so weit, die Zeit, die vergeht so schnell und ich muss mich von euch verabschieden. 90 Minuten, 1,5 Stunden sind gar nicht einmal so lang. Man denkt am Anfang immer, man hat so viel Zeit, aber eben doch nicht. Ich freue mich schon auf nächste Woche, wenn ihr dann wieder da seid und mitloset und mit dabei seid. Und dann hoffentlich natürlich wieder so viel Spass habt, wie ich euch. Habt's gut, geniesst es und habt vor allem Sorge. Am Mikrofon war ist Vanessa Grant. Ade miteinander.
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2: Mit KI-Support. Viele Wolken gibt's heute Vormittag und Richtung Nordsee kann später auch mal Regen runterkommen, vereinzelt mit einem Gewitter dabei. Sonst bleibt's meist sonnig und trocken. Die Höchstwerte liegen bei 17 bis 21 Grad. Morgen geht's freundlich weiter, aber ab und zu kommt Regen dazu, maximal bis zu 24 Grad.

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1: Im Studio Fenribe sei Freundlieb. Schönen guten Tag. Vergewaltigungen sollen in Zukunft deutlich härter bestraft werden, wenn dabei K.O.-Tropfen eingesetzt werden. Der Bundestag beschäftigt sich heute mit einem entsprechenden Gesetzentwurf. Mehr von Tim Britztrup.
2: Das Ganze soll dann in etwa so behandelt werden, als würde das Opfer mit einer Waffe bedroht. Die Mindeststrafe soll in solchen Fällen auf 5 Jahre angehoben werden. Auch bei Vergewaltigungsvideos sollen die Strafen verschärft werden. Justizministerin Hubig spricht im Ersten von einem klaren Signal und einem Stoppschild. Gleichzeitig betont sie, Abschreckung alleine über Gesetze helfe nicht, es brauche auch Aufklärung und bessere Prävention.
1: Der ADAC ist dafür, die 12-Uhr-Regel beim Tanken wieder abzuschaffen. Dadurch hätte sich zwar die Zahl der täglichen Preisänderungen deutlich reduziert, die Preise habe das aber nicht gesenkt. Und wer nach 12 Uhr tanken müsse, zahle drauf. Das sei nicht gerechtfertigt, heißt es in einer Mitteilung. In Hamburg startet heute der Extremwetterkongress. Forscher und Meteorologen sprechen darüber, wie man in Zukunft beispielsweise mit Starkregen und Hitzewellen umgehen soll. Laut Robert-Koch-Institut sind in diesem Sommer allein in Deutschland 16.000 Menschen infolge von Hitze gestorben. Harvey Weinstein erfährt heute, wie lange er wegen sexueller Gewalt ins Gefängnis muss. Ein New Yorker Gericht verkündet das Strafmaß. Die Staatsanwaltschaft fordert 20 Jahre Haft. Dirk Justus berichtet.
3: Geschworene hatten den Ex-Hollywood-Produzenten wegen Übergriffen auf eine Produktionsassistentin schon vor über einem Jahr schuldig gesprochen. Schon 2020 war er zu 23 Jahren Haft verurteilt worden. Das oberste New Yorker Gericht hob dieses Urteil später wegen Verfahrensfehlern auf. Deshalb kam es zu einem neuen Prozess. Zahlreiche Frauen werfen Weinstein Belästigung, sexuelle Übergriffe oder Vergewaltigung vor.
1: Da dürften Fans von Luke Skywalker oder Darth Vader leuchtende Augen bekommen. In Los Angeles ist jetzt das neue Star Wars Museum von Regisseur George Lucas eröffnet worden. Dort sind mehr als 1300 Objekte und Kunstwerke zu sehen, darunter bislang unveröffentlichte Stücke aus der Kultsaga.
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4: Mit KI-Support. Viele Wolken gibt's heute Vormittag und Richtung Nordsee kann später auch mal Regen runterkommen, vereinzelt mit einem Gewitter dabei. Sonst bleibt's meist sonnig und trocken, die Höchstwerte liegen bei 17 bis 21 Grad. Morgen geht's freundlich weiter, aber ab und zu kommt Regen dazu, maximal bis zu 24 Grad.
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1: Truckstop meldet sich zurück. Die Cowboys von der Waterkant aus Norddeutschland mit dem neuen Album. Das heißt Liebe, Lust und Laster. Am Freitag ist das neue Album erschienen und jetzt sind sie uns zugeschaltet aus Hannover, aus dem hohen Norden. Der Andi Zizek und der Knut Beversdorf. Herzlich willkommen, Howdy, oder mögt ihr lieber Moin Moin?
2: Lieber Moin Moin.
3: Ja, oder ja, grüß Gott.
2: Oder Yeehaw!
1: Yeehaw! Und ein herzliches Grüß Gott und Moin Moin zu euch beiden. Super, dass ihr Zeit habt für uns. Ich freue mich riesig. Ich finde die Musik klasse. Die tut einem außerdem gerade in dieser Zeit so richtig gut. Hören wir auch gleich. Der Teddy, euer Schlagzeuger, wollte eigentlich auch noch mitkommen, aber der ist gerade bei der Corona-Impfung, ne?
2: Genau, der hat kurzfristig einen Termin gekriegt, weil über 70. Wir Musiker sind ja sowieso alle Risikopatienten.
1: Ja, genau. Allerdings, ne, wenn ihr mal auftreten dürft wieder, ist es nicht schlecht. Lasst ihr euch alle impfen, wenn es soweit ist.
2: Ja, selbstverständlich.
1: Ihr seid ja alle so jung, das dauert noch, ne?
2: Ja, leider.
1: Könnt ihr euch eigentlich noch erinnern an euer Club 99 Konzert bei uns, beim Bayerischen Rundfunk? Da wart ihr in Nürnberg, habt mir sogar ein Geburtstagsständchen gesungen, das werde ich immer im Herzen tragen.
2: Oh, das ist schön. Das war schon ein paar Jährchen her,
1: ja.
2: Aber es war ein nettes, kleines, kuscheliges Konzert.
1: Wahnsinn, oder? 99 ja. Gäste, alle Wahnsinns Truckstop-Fans. Und da war es auch eine neue CD, die ihr vorgestellt habt. Jetzt sind wir beim 46. Album heute. Ich finde es unglaublich. Bei euch ist es irgendwie so ein bisschen wie bei den Rolling Stones.
3: Das ist, glaube ich, das ist unser Ziel oder unser Wunschtraum, genauso das Ding durchzuziehen.
2: Aber wir sehen besser aus.
3: Wir sehen besser aus, ja.
1: Ihr seht besser aus und ihr seid, finde ich, viel sympathischer außerdem.
2: Oh,
1: ja.
2: Danke für die Blumen.
1: Sag mal, Knut, das Album ist zum Teil zu Hause entstanden. Stimmt das? Wie habt ihr das gemacht?
2: Na, also wir haben das Album, glaube ich, im letzten Jahr, im August, glaube ich, in der Zeit aufgenommen.
1: Mhm.
2: Das war noch nicht so harsch mit der Pandemie. Im Sommer war es ja alles ein bisschen leichtgängiger. Da haben wir uns als Band im Studio getroffen und haben also die ganzen Grundtracks tatsächlich als Band eingespielt. Und erst danach haben wir im Grunde genommen dann jeder in seinem Studio die Synchros gemacht, also die zusätzlichen Tracks aufgenommen.
1: Mhm. Also das heißt, so jeder hat im Keller noch so ein bisschen vor sich hingespielt.
2: Ja, weil man musste vielleicht ein bisschen was ausbessern, was man im Studio gespielt hat, oder eben halt Gesänge. Die endgültigen finalen Gesänge kommen eigentlich erst rauf, wenn das gesamte Playback tatsächlich gut steht.
1: Ich finde das ja total spannend, ja. Ich meine, Vicky Leandros hat ja mal eine CD in der Küche produziert. Wäre vielleicht auch noch ein Ziel, sowas zu machen. Sag mal, dieser Lieblingssong von mir im Augenblick ist Yeehaw vom neuen Album. Das ist so ein richtiger Kuhhirten-Song, also Cowboys, und da braucht man schon Sachverstand. Andi, du hast den komponiert und geschrieben. Bist du so ein echter Cowboy?
3: Ja, ich bin schon ein Stück weit ein echter Cowboy im Herzen immer gewesen, und meine Tante hat damals die ganzen Karl-May-Pferde betreut. In Segeberg gibt es ja die weltberühmten Karl-May-Festspiele, und da war ich immer in diesem Dunstkreis und ich habe das immer geliebt. Aber der Hauptgrund für diesen Song ist ganz einfach gewesen, ich wollte etwas in die Zeit bringen, was pure Lebensfreude ist und was einfach gute Laune macht.
1: Und das tut dieser Titel. Ich schwöre allen Hörern, den können Sie beim zweiten Refrain mitsingen, der ist unglaublich. Den Titel habe ich heute, glaube ich, schon 5-mal gehört und mir geht es jetzt mal besser, wenn ich ihn höre. Den müsst ihr es auf Rezept geben. Ja, er tut wirklich gut. Bei uns auf BR Schlager sind Truckstop, und zwar der Andi Zizek und der Knut Beversdorf. Mit dem neuen Album hören wir auch gleich den Titelsong Liebe, Lust und Laster, so heißt nämlich das Album. Ihr habt es letzten Donnerstag vorgestellt, Andi, im Livestream. Das war das erste Online-Konzert für euch, oder?
3: Das war schon unser zweites
1: Online-Konzert. Das zweite schon?
3: Ja.
1: Wie ist das, so ein Online-Konzert zu spielen?
3: Also das erste war wirklich eine große Herausforderung. Das zweite ging schon besser von der Hand, weil du musst dir vorstellen, das Publikum musst du dir denken. Hm. Es steht wirklich auf der Bühne und guckt in ein schwarzes Loch und da ist niemand. Und die direkte Reaktion des Publikums, von der man ja sehr abhängig ist, die bleibt einfach aus. Und das ist so die Schwierigkeit bei der ganzen Geschichte. Aber es hat ansonsten so einen Riesenspaß gemacht. Und die ganzen positiven Reaktionen bei Facebook und sonst wo, die geben uns recht. Das war eine tolle Geschichte.
1: Wenn man in so einer Band zusammenspielt, ja, muss man auch zusammenspielen ab und zu, ne? Oder wie war das für dich, Knut, bei diesem Konzert?
2: Also wenn ich ganz ehrlich bin, für mich war es besonders schwer, weil ich nun ausgerechnet ein Instrument spiele, was das Pedal-Steel-Gitarre mit Kniehebeln und Fußpedalen und ich habe mit allen Gliedmaßen zu tun. Also und das ist ein Instrument, das ist nicht gerade schön, das alleine zu Hause zu spielen. Da braucht man schon eine Band für, ne?
1: Ja, allerdings. Also
2: ich hatte eine gute Woche zu tun zu Hause, um mir das alles irgendwie nochmal wieder raufzuschaffen.
1: War auch eine gute Übung wieder zwischendurch, oder?
2: Ja. Tut denn auch mal gut, ne?
1: Eben. Kommt das so ein bisschen Country-Feeling auf bei euch?
2: Absolut. Ja, absolut. Klar.
1: Natürlich. Schon, ne?
2: Also auch der Proben, wir hatten vorher einen Probentag als Band, weil wir, wie gesagt, irgendwie über Monate vorher nicht zusammengespielt haben. Und das hat schon super Spaß gemacht, der Probentag.
3: Ja.
2: Und der Konzerttag dann natürlich besonders, weil man wusste, da sind irgendwo Leute, die zuhören.
1: Natürlich.
2: Man sieht sie bloß nicht.
1: Aber sie sind da. Sag mal, wie ist das für euch? Jetzt seid ihr schon so lange zusammen und ihr haut ja immer noch wirklich so richtige Ohrwürmer raus. Wo kommen eure neuen musikalischen Ideen her?
3: Also es ist, glaube ich, die pure Lust am Musik machen und der Spaß und die gute Laune, die das Leben so mit sich bringt, das lassen wir uns auch nicht kaputt machen. Wir leben gerne, wir feiern gerne, wir machen gerne Musik. Wir sind, glaube ich, durch und durch positive Typen.
1: Allerdings, kann ich bestätigen.
3: Aber negativ getestet natürlich.
1: Das 50-Jährige könnt ihr auch noch feiern in 2 Jahren. Wisst ihr schon, also jetzt mal so Idealvorstellung, ja? Wie würdet ihr am liebsten das 50-Jährige feiern?
2: Mit Publikum.
1: Natürlich. Mit viel Publikum.
2: Ja. Mehr wünscht man sich ja heutzutage schon gar nicht mehr.
1: Das stimmt. Also ich wünsche euch viel Publikum in 2 Jahren beim 50-Jährigen und ganz, ganz viel Erfolg mit diesem neuen Album, das ich großartig finde.
2: Vielen
1: Truckstop.
2: Dank.
1: Alles Liebe für euch. Bei uns Andi Ziesek und der Knut Beversdorf. Grüßt die anderen, vor allem den Teddy auch, der heute mit dabei sein wollte.
2: Werden wir machen.
1: Gut. Und behaltet eure gute Laune. Die tut uns allen gut.
2: Das ist schön.
1: Ja. BR Schlager mit dem aktuellen Album von Truckstop. Liebe, Lust und Laster. Grüße in den Norden. Servus, wie man in Bayern sagt.
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Dies ist Gordon Mackenzies Lied, sein Lied von Albany, dem stolzen Schloss seines Clans, das eines Tages für immer verlieren sollte.

0: Schöne Soulmusik von The Adlibs, das war The Boy from New York City, also der Junge aus New York. Und ich bin natürlich nicht der Junge aus New York, sondern ich bin der DJ aus Bad Salzuflen. Um genau zu sein, euer Moderator aus Bad Salzuflen in der Sendung Goldrausch. Ich freue mich, dass ihr heute wieder eingeschaltet habt zu einer Stunde mit Oldies, die älter sind als 25 Jahre, also vorwiegend aus den 60ern, den 70ern und aus den 80ern stammen. Ich wünsche euch einen guten Empfang und viel Spaß beim Zuhören.
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Die Band America mit ihrem Song You Can Do Magic aus dem Jahre 1982. Und in diesem Jahr, da war für viele der Computer auch noch reine Magie. In diesem Jahr kam übrigens der Commodore 64 auf den Markt. Und das US-Magazin Time wählte den Computer damals zur Maschine des Jahres. Und es gab noch mehr gute Musik im Jahre 1982. Dieser Song, der hat mir besonders gut gefallen. Hier sind Daryl Hall und John Oates mit Maneater.

Nicht ohne Grund ist ja für viele die Musik aus den 80ern die beste Musik aller Zeiten. Dieser Song könnte mit dazu beigetragen haben. Das waren Daryl Hall und John Oates mit ihrem Song Man Eater. Könnt ihr euch noch an das Jahr 1963 erinnern? Nein, damals noch gar nicht auf der Welt gewesen. Nun, ich schon. Und deswegen kann ich mich auch noch ganz genau daran erinnern, dass es im Jahre 1963 Gewitter gegeben hat und es hat geregnet und der Rhythmus des Regens, der klingt bei mir immer noch im Ohr. 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

The Cascades mit The Rhythm of the Rain. Und man hat es gut gehört, der Rhythmus des Regens, der hat sich seit dem Jahre 1963, als dieser Song in den Charts stand, bis heute nicht geändert. Regen hat es auf jeden Fall gegeben damals und es gab auch etwas ganz Neues, nämlich etwas, das heute mittlerweile schon wieder so ein bisschen in Vergessenheit geraten ist, nämlich die Firma Philips, die erfand damals den Kassettenrekorder mit den dazugehörigen Kompaktkassetten. Genau, das sind die Dinger, die man immer so schön mit einem Bleistift weiterspulen konnte, wenn mal irgendetwas nicht so richtig funktionierte. Und es gab natürlich auch noch mehr gute Musik damals im Jahre 1963. Hier ist ein weiterer Diamant aus diesem Jahr. Diamonds! Radio, go, go! Please, please me, und das tun die Beatles garantiert.

0: Please, Please Me von den Beatles. Und für die jüngeren Zuhörerinnen und Zuhörer sollte ich noch sagen, dass die Beatles eine Band gewesen ist, die in den 60er Jahren bis zum Jahre 1970 ganz prima Musik gemacht hat.
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0: 1972, da fanden die letzten beiden Mondlandungen mit Apollo 16 und Apollo 17 statt und auch Elton John war in Sachen Raumflug unterwegs und zwar als Astronaut, als Rocketman.
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0: Gerade noch im Jahre 1972 gewesen und schon sind wir im Jahre 1967.

Penny Lane, das waren die Fab Four aus Liverpool, die sich Beatles nannten. Und wie heißt es doch so schön, wer A sagt, der muss auch B sagen. Für mich bedeutet das, wenn ich die Beatles spiele, dann muss ich natürlich auch die Rolling Stones spielen. Und hier sind sie, ebenfalls mit einem Song aus dem Jahre 1967. Hier ist Ruby Tuesday.

0: Ruby Tuesday, und das war der Beweis dafür, dass die Rolling Stones nicht nur Krach machen konnten, sondern dass sie auch wussten, wie man das Wort Melodie buchstabiert und was es bedeutet. Ein sehr schöner Song.
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0: Und bei manchen Songs aus den 60ern, da muss man heute ja schon erklären, worum es da geht. Denn Internet gab es ja damals noch nicht und deswegen musste man E-Mails, SMS und WhatsApp-Nachrichten damals noch etwas anders schreiben, nämlich als Brief, als Letter.

The Letter, ein Song von den Boxstops, und heute würden sie wahrscheinlich singen My Baby Just Wrote Me an E-Mail statt My Baby Just Wrote Me a Letter. Yester Play. Die Zeiten ändern sich, aber die gute Musik, die bleibt, die kann uns keiner nehmen. Die hören wir auch heute noch gerne. Hier sind die Supremes. Hello.

0: Das waren die Supremes mit einem Happening und unser Happening, das heißt natürlich heute Goldrausch. Heute mit Golden Oldies aus dem Jahre 1972, haben wir vorher schon gehört. Und im Moment sind wir im Jahre 1967.
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0: Und da schaue ich immer gerne nach, ob Drafi Deutscher nicht in dem Jahr, das an der Reihe ist, einen guten Schlager hatte. Hatte er im Jahre 1967 und der Song ist ein Beweis dafür, dass man in der Vergangenheit auch schon gerne über die davorliegende Vergangenheit gesungen hat. Old, old Germany. Hier ist Drafi Deutscher.

0: Enrico Caruso hat den Song im Jahre 1916 als allererster als Schallplatte auf den Markt gebracht und das war die englischsprachige Version von Oh Sole Mio, Elvis Presley und It's Now or Never.
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0: Ja, wirklich beneidenswert, die Musik der 80er Jahre, die braucht gar nichts dafür zu tun. Sie bleibt automatisch für immer jung und da können wir Menschen nicht mithalten. Es gibt zwar so einige Mittelchen, die angeblich helfen sollen. Eins soll ja sein, wenn man durch den Regen läuft, wird man etwas jünger. Naja, wer dran glaubt, lassen wir es mal regnen. Hier sind Jermaine Jackson und Pia Sedora.

Jermaine Jackson und Piers Adora, When the Rain Begins to Fall. Und bei einem Gewitter, da können die Wassertropfen ja auch schon mal zu Hagelkörnern gefrieren. Dann fällt Hagel, aber dass aus den Regentropfen Männer werden, das habe ich persönlich noch nicht erlebt. Die Weather Girls offensichtlich schon, denn sie singen It's Raining Men.

die Weather Girls und It's Raining Men. Und hier bei uns, da wird es auch bald wieder Golden Oldies regnen, das ist versprochen. In der Sendung Goldrausch mit mir, mit Eckhard Hannibal Heuermann aus dem Studio in Bad Salzuflen. Aber ein Blick auf die Uhr zeigt mir, dass ich mich jetzt tatsächlich beeilen muss, denn meine Sendezeit ist vorüber. Bis zum nächsten Goldrausch, macht's gut, tschüss, bye bye. 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
1: 62. Sendung Niklaus Blaser. Liebe Zuhörerinnen und Zuhörer, ich bin mal hier in einer anderen Ecke vor Schweiz vom Kanton Bern. Und zwar bin ich hier in Innertkirchen. Ich durfte die letzten zwei Tage, es war Samstag und Sonntag, 5. und 6. September, am Boogie Woogie Festival in Innertkirchen teilnehmen. Ich durfte Filmaufnahmen machen und das werde ich dann im TV Berner Schlagerwelt ebenfalls sehen. Ich bin hier in Innertkirchen. Ich sitze oder hocke neben dem Initiator von dem ganzen Boogie Festival, Adrian Mäder. Er hat das Ganze ins Leben gerufen. Und ja, Adrian, ich freue mich, bei dir hier auf der Gartenterrasse zu hocken, bei schönstem Wetter.
2: Ja, grüß euch miteinander. Herzlich willkommen in der grössten Gemeinde vom Kanton Bern. Wir haben nicht den meisten Einwohner, aber wir haben die grösste Fläche. Und es ist wunderschön hier oben. Das kann der Moderator sicher bestätigen.
1: Absolut, strahlend blauer Himmel. Ich bin früher beruflich auch schon mehr da oben gewesen. Wirklich, ich bin gerne daher in die Berge. Aber jetzt möchte ich von dir mal wissen, Adrian, das war jetzt das dritte Mal gewesen, das ist durchgeführt worden. Das zweite Mal, genau, du korrigierst mich. Das Boogie Woogie Festival hier in Innertkirchen. Wie ist das Ganze überhaupt zustande gekommen?
2: Ja, das ist eine spezielle Geschichte. Ich habe vor 2 Jahren Bauchspeichelkrebs bekommen. Und dort hatte ich nicht so eine freudige Nachricht gehabt, dass ich nicht so lange da bin. Und dann habe ich zuerst mit dem Pfarrer eigentlich die Abdankung geplant. Aber es ist zum Glück ein Professor gekommen, der gesagt hat, dass ich operieren und behandeln kann. Und nachher habe ich gemerkt, dass das wirklich so ist. Habe ich den Pfarrer mal gefragt, ob wir das Bauchspeichelfestival machen. Und der Pfarrer hat gesagt, ja, gerne, das machen wir.
1: Und so ist das entstanden. Jetzt ist schon die zweite Ausgabe durch. Sehr wahrscheinlich gibt es ja noch eine dritte, aber dazu kommen wir später. Wir spielen mal eine erste Musik ein, die der Adrian rausgelesen hat.
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1: Niklaus Blaser, Punkt, hier in Innerkirche, Kanton Bern. Wie sieht man fast im südlichsten, würde man fast sagen, Teil vom Kanton Bern, wenn man es so anschaut, und wie zum Kanton Wallis. Ich habe heute, wie gesagt, hier dürfen teilnehmen, gestern und heute am Boogie-Woogie-Festival in Innerkirche, nehmen wir den Adrian Mäder, Initiator. Lieber Adrian, aber wie ist das denn, oder? Die Musik, wie bist du da auf die Musik gekommen? Das würde ich mich wundern. Du bist doch hier sicher auch eher so ein bisschen Volksmusikkreis aufgewachsen. Nimm mir jetzt an.
2: Also, die Geschichte fährt noch viel weniger an. So also, wie jedes Kind habe ich dürfen lernen flöteln. Und nach dem Flöteln habe ich hier in die Jugendmusik dürfen. Habe dort Trompete gespielt, bis ich 20 war. Also noch Althorn und Bariton. Und mit 20 habe ich gesagt, ich wollte lernen tanzen. Und dann bin ich in Garbuja, Tanzschule, habe dort einen Tanzkurs gemacht. Und dann ging es darum, gegangen, einen Garbuja-Ball eine Dame zu haben. Dann habe ich meinen Kollegen gefragt, oh, hast du mir eine Dame? Und er hat gesagt, ja, Leute, eine Freundin, ihre Schwester, Cousine, die kommt sicher. Dann habe ich ihre Cousine angerufen. Dann sagt sie, ja, sie kann mit mir einen Ball, aber ich muss mit ihr in den Rock'n'Roll-Club kommen. So bin ich im Rock'n'Roll-Club Bern gelandet. Und habe dort angefangen Rock'n'Roll tanzen. 1992 habe ich die Schweizer Meister Boogie Woogie Meisterschaft in Luzern gesehen. Und das hat mich so begeistert, den Tanz. Ich habe gesagt, den Tanz wollte ich lernen. Ich bin nachher also auf Luzern, Zürich, München und Hereng. Und bin von dem her einer der ersten Berner gewesen, der Boogie Woogie tanzt. Und das ist jetzt seit 33 Jahren, als ich dem nachfröne. Beim Boogie ist eigentlich das Schöne, da geht es um die Musikinterpretation und auch das Spiel zwischen Mann und Frau. Wir finden das einer der öffentlichsten Tanz und sehr spannend.
1: Wir haben das heute auch gesehen, wir kommen dann noch dazu, in Kirche haben sie getanzt heute. Der Tanz lässt relativ viel Interpretationsspielraum zu. Also es ist nicht wie ein Walzer, wo man einfach wirklich am Schnürchen nehmen muss tanzen.
2: Das ist haargenau so. Also, der Boogie hat hier seinen Grundschritt 6er und 8er, aber man hat nachher Schrittvariationen. Und es geht hier darum, das Ziel ist, dass Mann und Frau ihre Gefühle im Tanz ausdrücken. Und das spürt natürlich jedes anders. Und die guten Tänzer haben schlussendlich ihren eigenen Stil.

0: Ja, liebe Zuhörerinnen und Zuhörer, ich bin hier in Innerkirche beim Adrian Mäder, beim Erfinder und Initiator vom Boogie Woogie Festival hier in Innerkirche. Wenn man so etwas so durchführen will, braucht es ja auch Leute, die zuletzt herkommen. Und jetzt gestern am Abend ist der Saal in der Urweide oder Urweide, du mich korrigieren, sehr voll gsi. Heute in der Kirche war schon absolut jeder Platz besetzt gewesen. Wie bringt man das denn fertig, dass die Leute einfach so kommen? Dass man nicht zuletzt alleine ist?
1: Ja, das hat verschiedene Gründe. Ich habe einfach mal Musiker, die für Gottes Lohn kommen, kann spielen können. Also das heisst, sie sind sehr bescheiden. Sie kommen Übernachtung und Essen spendiert über. Auch von Kirche kommen sie auch noch etwas Kleines über. Nachher bin ich nicht ganz unbekannt in der Bühnenszene. Ich bin zum Beispiel vor einem Jahr an einem grossen Rock'n'Roll-Weekender in England gewesen. Hat dort am Sonntag mit dem Veranstalter ein Gespräch geführt, hat gesagt, ich mache ein Boogie-Festival. Und das, der Name war der Glenn, der das war, und der hat gesagt, er komme. Und der ist letztes Jahr das erste Mal gekommen, und das war das erste Mal in der Schweiz gewesen, hat gesagt, dass ich eine Bombe anlassen kann, das Jahr auch wieder. Und letztes Jahr ist auch Tele Bern gekommen, und die haben einen super Beitrag gemacht, und das hat hier wieder die Wellen geworfen, hier in der Region oder auch europaweit. Das Jahr waren Leute von Spanien, England, Deutschland und von der ganzen Schweiz. Und es sind natürlich auch Boogie-Fans gekommen, weil sie kennen den Hemp, sie kennen mich, sie kennen die anderen Musiker und es ist eine tolle Party geworden.
2: Susan, dass du das organisiert hast.
3: Der Henne,
2: natürlich, vielen Dank. Das ist ja, eben, ihr trefft euch einmal im Monat, aber auch nur ein Anlass. Du hast ja morgen einen Geburtstag, gell? Und das können wir gerade miteinander so ein bisschen feiern. Das ist super schön, oder? Und du hast gerne Elvis, gell?
4: Yeah. Also, dann machen wir einen auf Elvis.

0: Aber bevor dass es eben hat können entstehen, hat es nicht auch gewisse Schwierigkeiten gegeben? Vielleicht Leute, die so gar nicht sagen, ja, yeah, du, was willst du da? Das passt nicht daher. Oder du hast eben das mit der Kirche, wir waren heute Morgen in der Kirche, hat es da auch gewisse Hürden gegeben? Oder ist das einfach so glatt über die Bühne schon das erste Mal?
1: Nein, das erste Mal war ein bisschen Zangenbohr, also nicht von vieler Seite her. Von vieler Seite her ist gäng alles einwandfrei gelaufen. Das ist auch dank an Beat Abeckle vom Pfarrer, weil der war halb begeistert von meiner Idee und hat das gäng unterstützt. Und der letzte Gottesdienst war auch, wie «Warum Engel tanzen» ist das Motto gewesen. Und das war auch ein sehr erfolgreicher Gottesdienst gewesen. Was schwieriger dann war, war der Samstagabend. Dort hat mich der Beizer ein bisschen im Stich gelassen für das erste Mal. Aus diesem Grund habe ich dieses Jahr einen anderen Beizer ausgelesen und das hat dieses Mal sehr gut funktioniert.
0: Ja, das kann ich also bestätigen, liebe Zuhörerinnen und Zuhörer. Es hat wirklich super funktioniert. Auch das Essen war super gewesen. Aber eben, das ist nachher auch eine Voraussetzung, dass du etwas so kannst machen. Und wenn das hier jetzt in der Kirche nicht hätte geklappt, hättest du irgendwie auf mehr ringen müssen, oder was?
1: Nein, das wäre für mich nachher eine Nummer zu gross. Und ich bin jetzt seit 6 Jahren hier. Und der Beat Abeckle tut mich auch in meinem schwierigen Lebenszyklus, den ich im Moment stecke, begleiten. Und Musik ist die beste Medizin. Und der Glaube hat mir eigentlich geholfen, die Zeit gut zu meistern. Weil es bringt nichts, den Kopf ins Sand zu setzen, muss nur vorne schauen. Und das ist auch, das Boogie Woogie Festival hat mir auch Kraft gegeben in dieser Zeit, etwas Positives zu bewirken. Und etwas Positives zu organisieren.
2: Nico Brina, Klappe die erste!

0: Niklaus Blaser.62 ist die Sendung hier in Innerkirchen mit dem Adrian Mäder. Du hast heute Morgen eben in Kirche ist zu Sprache gekommen, hast du gesehen, wo du den Leuten hast geredet, ja, einfach so ein halbes Jahr bleibt man noch und so, und nachher, ja, ist das auch einfach de, mit mir de Zendi, ich habe irgendwie die Abdankung fast organisiert gehabt, und das ist mir schon noch so eingefahren, also die Leute waren sehr still gewesen und deinen Worten zu. Gehört. Und ja, zum Glück, Adrian, du bist immer noch da, voll im Leben. Was gibt einem die Kraft, einfach über so, eben mit so schwierigen Sachen zu Gang zu kommen?
1: Ja, das geht noch nicht jeden Tag gleich gut, aber ich höre am Morgen so zwei Stück. Das eine ist, heute ist Mittag von Peter Schmidt und Andrea Schmidt. Das ist so positive Musik, die mich aufstellt. Dann ist noch eins von Willi Tell, Verbundenheit. Das ist auch so ein gehaltsvolles Stück, wo der Text mich einfach mal in eine gute Phase bringt. Und ich habe einen Wurlitzer daheim, der 100 CDs hat, etwa noch 1000 CDs sonst. Und ich lasse eigentlich den ganzen Tag Musik, je nach Stimmung. Einmal ein bisschen Rock'n'Roll, einmal ein bisschen Peter Reber. Oder einfach, ja, die ich vorher erwähnt habe. Und die Musik und der Glaube begleiten mich begleiten in dieser Zeit. Weil Kraft alleine hat die von mir aus nicht. Aber die Musik gibt mir Kraft und die Freude der Musik. Ich spiele auch noch Alphorn, Büchel und Jagdhorn. Klar, im Moment habe ich ein bisschen zu wenig Kraft, aber wenn ich wieder Kraft habe, spiele ich das Album gerne. Und das gibt mir auch Freude.
0: Du hast mir mal ein Foto geschickt, wo du so ein Instrument auf dir hast, oder? Für wie eine Musiktherapie zu machen. Und wir wissen ja auch, der Körper besteht ja aus sehr, sehr viel Wasser. Also hast du auch den Eindruck, wo das einen Einfluss auf das Wasser hat, auf den Wasserhaushalt vom Körper?
1: Absolut. Also unsere Umwelt lebt von Wellen, ob sie jetzt radioaktive sind oder Telefonwellen, Handywellen. Musikwellen, also man tut ja auch Käse zum Beispiel beschallen und dort sogar die Käferli leben, wo sie sich nachher besser fühlen im Käse, wo es nachher einen zarteren Käse gibt. Und das ist beim Menschen genau gleich. Wenn man das mit positiver Wellenenergie bestrahlen tut, dann hat man automatisch ein gutes Gefühl. Es war wahrscheinlich schon einmal an einem Konzert, wo die Musik gefallen hat. Und dann ist man mit einem guten Gefühl.

0: Ja, liebe Zuhörerinnen und Zuhörer, das Boogie Woogie Festival ist eines von diesen vielen Aktivitäten, die der Adrian eben macht. Er tut aber auch Tanzunterricht geben, verschiedenen Orten, hat er mir im Vorgespräch erzählt. Lieber Adrian, erzähl unseren Hörerinnen und Hörern ein bisschen, was machst du da alles?
1: Also, ich gebe mal daheim, gebe ich Einzelunterricht oder Barunterricht. Ich gebe auch Gruppenunterricht, da bin ich engagiert worden. Einmal zu Frutigen und zwei, dreimal zu Hütendorf. Und dort tue ich eigentlich so ein bisschen die Grundlage oder die Basis des Boogie Woogie vermitteln. Zuerst der Aufbau, also die Schritttechnik und dann auch das Gefühl, was ist Boogie Woogie Tanzen. Das heisst, wie tut man Musik interpretieren, wie kann man den Körper zur Musik bewegen, das heisst also nicht nur die Beine, sondern man kann die Hände, das Gesicht, den Körper, also man kann jedes Körperteil in der Musikinterpretation brauchen. Und das spürt natürlich jeder anders. Aber dort muss man vor allem, das Wichtigste ist dort, also dort lernt vor allem Hemmung abbauen. Viele Leute sind gehemmt, die sagen, oh, ich kann nicht tanzen oder das darfst du doch nicht machen. Und dann sagen, du darfst alles machen. Es muss für dich stimmen und darfst niemandem weh machen. Aber wenn du dich gut fühlst, was gutes Gefühl hast, das ist so Freude am Tanzen ist wichtig.
0: Freude am Ganzen ist natürlich wichtig. Aber gibt es zum Beispiel auch Leute, wo du dann musst sagen nach 10 Mal, also das klappt auch nie.
1: Ja, das habe ich noch nie gesagt. Ich sage einfach, die haben ein bisschen mehr Talent und die haben ein bisschen weniger und die haben halt sehr linke Scheiche oder sehr rechte. Aber das spielt keine Rolle. Auch die können sich bewegen. Aber die ganz Guten, ich war nie gut gewesen, aber ich hatte Freude am Tanzen. Und die ganz Guten, die hatten halt noch ein bisschen mehr Talent als ich.

0: Niklausblaser.62 ist die Sendung hier in der Innerkirche beim Adrian Mäder, Initiator vom Boogie Woogie Festival hier in Innerkirche. Lieber Adrian, du hast in deiner Wohnung so verschiedene Instrumente, eben so fast wie Alphörner oder so mit Bögen dran. Hast du etwa schon Fotos geschickt in den Social Media, habe ich gesehen. Erzähl etwas über die Instrumente. Das sind ja nicht normale Alphörner, oder?
1: Nein, ich habe seit ein paar Jahren ein Alphorn-Sax. Das ist genau das gleiche wie ein Alphorn, aber es ist einfach so ein bisschen mehr rundiger. Es ist wie ein Saxophon. Und spricht auch gut an zum Spielen. Ich habe aber noch einen Büchel, habe ich auch noch. Das ist noch ein älteres Instrument. Das Ohrinstrument von Alphorn und Büchel ist ein Hirtenhorn. Da habe ich Käse daheim. Aber in letzter Zeit durfte ich spielen. Das war so ein Knebel, was sie früher abeinander gehauen haben, ausgehauen, zusammengebunden. Und so haben die Hirten früher kommuniziert mit den Kühen oder von Alp zu Alp. Und das habe ich sonst von einem Buch nachlesen, wie dort die ganze Geschichte war. Und das finde ich ein sehr spannendes Instrument. Alphorn ist eben ein bisschen mehr traditionell, sehr beruhigend. Wir spielen das sehr gerne in Gruppen oder einzeln. Ich habe schon das Herzogenbuchsee mit 20 Nasen zusammengespielt. Das schönste Erlebnis war der Weltrekord, wo wir 1006 Alphornbläser zusammen haben geblasen. Und das ist mir kalt der Rücken ab. Das war etwas Sensationelles auf der Kleven Alp. Das war etwas Einmaliges gewesen. Aber auch da, Musik ist einfach ein Kraftort, der ihm Kraft gibt, der Freude macht, wo dir das Leben hilft. Also Musik war mein Lebenselixier mit Tanzen zusammen.
0: Aber gerade Alphorn spielen, oder? Braucht auch ziemlich Kraft, oder?
1: Es braucht viel Fuß, ja. Da habe ich im Moment nicht gegangen. Aber rund vor einem Monat bin ich am grössten Rock'n'Roll-Fest in Deutschland gewesen. Und dort durfte Alphorn spielen. Und dort haben also sogar Profimusiker Weltsfreude gehabt. Die haben das nicht gekannt, dass es Alphorn ist. Der Holländer hat gesagt, dass sein grösster Wunsch in seinem Leben sei, auf einem Alphorn spielen. Das hätte er können. Und dem konnte ich Lebensfreude machen. Darum ich sage, wenn man mit jemandem musikalisch Freude machen kann oder auch Tänzer ist, dann ist das Tagesziel erreicht für mich.

0: Ja, liebe Zuhörerinnen und Zuhörer, wir sind hier auf der Gartenterrasse. In der Zwischenzeit sind noch Gäste sogar hergekommen, die veranstaltet waren gestern und heute. Musiker hat es da auch, und Tänzer natürlich auch. Du wohnst hier in einer wunderbaren, schönen Umgebung. Heute natürlich ein wunderbarer Prachtstag, wie sich hier in der Kirche präsentiert. Bist du auch zwischendurch in der Natur anzutreffen hier?
1: Ja, also Natur. Meine Grossetti hat die Mahorni einfach kühieren. Ich bin in meinen Ferien viel zu meinem Onkel auf Immis gebauert. Von dem her bin ich eigentlich sehr naturverbunden. Ich bin auch zu Frau Brunnen aufgewachsen. Da hatte ich einen Sandkasten, einen Bach, da hat man das Handy noch nicht kennt. Und das war eine schöne Zeit gewesen. Die möchte ich nicht missen. Und ich weiss auch, wo das Kuhmilch herkommt und wie man durchkäse.
0: Das Ahorn, ja, das ist eine oberländische Herbstausstellung gelesen. Wo ist das genau?
1: Das ist am Niesen. Wenn man von der Thunseite schaut, ist es so nichts drin, so oberhalb im Wald. Also, das ist so ein Waldfleck. Also ja, vielleicht ich kann das sonst mal zeigen, sonst gehen wir mal suchen, dann kann ich dir zeigen, was es ist. Also früher hat es in der Alpen Ahorni-Dorfe gegeben. Dort habe ich eigentlich meine ersten Tanzschritte gemacht mit Ländlern. Und dann hat meine Tante lernen tanzen zu Ländlermusik. Also das war eigentlich mein erster Tanzlehrer in meinem Leben.

0: Ja, liebe Zuhörerinnen und Zuhörer, wir könnten hier noch sehr viel reden, der Adriano und ich, aber ich denke, es wird auch nicht das letzte Mal sein. Vielleicht im Ahorn oben eine Sendung aufnehmen zusammen. Du hast bekannt gegeben, heute, dass in diesem Event das dritte Mal wird stattfinden im nächsten Jahr. Wird der doch zu Meiringen oder zu Thun irgendwie in Reithauen sein, weil das Ganze so gross wird jetzt?
1: Nein, das ist nicht unser Ziel. Ich habe mit dem Pfarrer geredet und auch mit dem Wirt. Wir haben gesagt, ich kann klein, aber fein. Es wird nächstes Jahr das dritte geben. Der Pfarrer hat gesagt, ich kann, solange er hier Pfarrer sei, die nächsten 10 Jahre, oder vielleicht auch nicht ganz 10 Jahre, wird er es durchführen. Aber wir wollen in dieser Grösse behalten. Die Musiker haben auch dazu gesagt, die Tänzer haben wieder dazu gesagt. Und es sind alle begeistert. Es sind ja Leute von,

0: gesehen wie hier. Was hat wirklich die ganze Kirche hat mitgewippt, viele haben getanzt, das ist ein einmaliges Erlebnis.
1: Ja, was vor allem speziell war, ihr seht in den Video im TV Berner Schlagerwelt, dass das Bärli tanzt. Dann haben sie sich quasi aufgelöst, sind wieder jemand Frisches gereicht und zuletzt waren alle am Tanzen gewesen.
0: Jawohl, ja, das ist das Tanzpaar Sonja Frenki, die jedes Jahr uns eine schöne Show vortanzen. Und dann machen sie so einen Lawinentanz und das ist sensationell. Kommt auch gut an. Das hat auch viele Tänzer motiviert, hierher zu kommen.

0: Ja, Sendi in die Klaus-Blaser-Punkt hier in Innerkirchen, Sonntagnachmittag. Eben heute Morgen war der Gottesdienst, der Boogie-Woogie-Gottesdienst hier in Innerkirchen, in der Kirche. Und ja, ich denke, der Adrian will jetzt auch noch ein bisschen Sonntag machen, da in seinem schönen Heim. Lieber Adrian, danke vielmals, dass ich dich besuchen durfte, da bei dir in der Innerkirche, und das Interview durfte machen.
1: Ja, merci vielmal, dass du für dabei bist gekommen. Ich wünsche den Hörern hoffentlich viel Vergnügen. Auch einen schönen Sonntag. Ich weiss nicht, wann du das ablässt, aber ich wünsche euch alles Gute. Und es würde mich freuen, wenn ich der eine oder andere nächstes Jahr zur Innerkirche, in der Kirche oder so Samstag bei Moorweider begrüssen könnte.
0: Sehr gerne. Und das Video werdet ihr dann sehen vom TV Berner Schlagerwelt. Und hier die Sendung wird dann 14 Tage im Programm sein. Damit tue ich mich hier verabschieden, liebe Zuhörerinnen und Zuhörer, hier aus dem schönen Innerkirchen, und wünsche euch eine schöne Zeit. Auf Wiedersehen.

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1: Claudia Bilz mit «Hey, komm, da geht noch mehr». So, damit heiße ich euch herzlich willkommen zu einer weiteren 2 Stunden von meiner Musiksendung. Und ich natürlich hoffe, dass euch das wird gefallen. Wir machen gerade weiter mit Adriano Caia, «Immer noch du», Dana Palizeos, «Bedienung», Patrick Greis mit «Jeder Schritt ein Wunder», Sabrina Berger, «Alles auf die Liebe» und DJ Rufus, «Please don't go».

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Zu den Sternen mit dir, mit Ganymedes. Und jetzt ganz neu, brandheiß, Larissa mit Nachtmodus und Patrick Heidenreich, ich mag mich. Andrea Schön, der Junge mit der Mundharmonika. Alesha mit 20.000 Meilen. Und Ria Maria,

Ace den Ace mit You Know I Love You ist das gerade. Und Johnny and the Childbirds machen weiter mit Lone Star Boogie, Nils Nilsmann, Sully, A New Song, Shadan, Pete Carson, The Lord Dines, My Way, Luna Sunshine, Jetzt komm ich, Michael Kern, Der schönste Platz im Leben.

Ella Leon mit Es tut mir noch weh. Und wieder machen Neonlicht, Schritt für Schritt. Chris Martin mit Schachmatt. Und Donnes, Diesel, paar Trucken. Hede Fjordhoff, Jump, Jive, Anwell. Und Alina, deine Frau.

Mit Erdet, Herr mit Leaf, haben wir gehört. Und Suzanne Ebrahimi macht wieder mit Gesichter. Jessica Brescianicini, Katja Hinze, Dein Schweigen, Kontrast mit Nah, DJ Julia, immer wieder dieselben Fehler.

Check the Mars mit Safira und weiter geht's mit Rolf Wegmann und Dennis Schönemann, ein Leben auf Tour, Mackenzie Carpenter, Hi Pony, Madeleine Rausch, Ich klebe an dir, Ramona Martinez, Nur ein Kuss, Los Fenix del Rock, Osito del Peluche.

Und mit Lina und Melodrama gehen wir auch schon wieder in die Hände von meiner heutigen Sendung. Ich hoffe, ihr habt Spass daran. Ich bedanke mich fürs Zuhören. Bis gleich wieder, euer Rolf Wegmann.

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1: Resi Berger mit «Ein Leben lang». Herzlich willkommen zu einer weiteren Ausgabe von meinem zweistündigen Musikmix. Ich wünsche jetzt schon viel Vergnügen und wir machen gerade weiter mit dem Mario Steffen, Lichtermeer, Lisa Miko mit Fußballer, Lisa Klein, I Love to Love, Linda Feller, Die besten Jahre und Estefania, So sind wir.

Madeleine Rausch mit Zukunft erfunden. Und wieder macht Iago Colores, die Arbeit kann uns mal, denn wir haben Karneval. Und Vanessa Maria, nicht erst im nächsten Leben. Heidi Jans, Tanz mit mir. Liane Hegemann und Tom Pryle, aber nicht mit mir. Hilde Fjordoft, Blowing in the Wind.

Der Refreshments mit All in My Lamp. Und Henry Oliver macht wieder mit Nobody But You. Gina T. mit It Is Summer. Jokam Sound. There's a Sound in the Boneyard. Rosie Flores und Ray Campi. Joe and All Merle. Verena Rose, Du und Ich.

Tommy Sommer Dahm. Und Silvia Stern macht wieder mit Wer ist dieser Mann? Jocelyn D'Amara, Los Hechos de Pantalon, Vicky Venice, Born to Survive, Jenny Roberts, Gel Jaune, The Riders, Like Dreamers Do,

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1: Doris Gruber ist das gesehen mit Seifenblasen platzen leise. Und weiter geht's mit Ramona Martinez. Ein kleines Haus am Strand. Ina Regen, das Leben ist schön. Schossville mit Freundschaft. Rolf Wegmann mit Traumland. Andreas Boger, heute tanzt das Leben.

Blue Summer mit Rendezvous haben wir gehört. Und weiter macht Schlager Rausch, Baila Baila durch die Sommernacht, Cherry mit Lake Liga Getan, Camilla Key mit Paradise, Sius Manek, Seribu Alessandro.

Und da sind wir auch schon wieder am Ende von meiner heutigen zweistündigen Sendung. Ich hoffe, ihr habt Spass daran und ich bedanke mich fürs Zuhören. Auf Wiederhören, bis gleich.

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1: Ja, hallo miteinander, ich begrüße euch ganz herzlich zu der 91. Sandra Schlagerwelle von Buri. Ja, ich hoffe, dass es euch allen gut geht. Und jetzt starten wir. Und zwar mit dem Schlagerpiloten Schuld war nur der Limoncello. Dann kommen die Nockis mit Amore Vero und Nicole ein bisschen Frieden. Und Gitti und Erika an meinen Mann. Und der Patrick von Kastelberg mit Amigos para siempre. Ich wünsche euch ganz viel Vergnügen mit meiner Sendung.

0: Ich ging im Sommer Sonnenschein mit meinem kleinen Töchterlein zum Fluss hinab. Da saß ein Mann mit einer Angel.
1: In einem Eimer dunkelgrün schwammen die Fische, die er fing. Auch ein ganz winzig kleiner Fisch war drin gefangen.
0: Wir beide sahen dem Tierchen zu,

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1: 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Salut zusammen, euch daheim.

0: Ja, das Seminar Rossi hat die Show eröffnet. Ja, mit dem Amstutz herzlich willkommen und du natürlich bist unsere Liebe. Schön bist du wieder da in der 521. Berner Schlagerwelt. Sally.
1: Ciao, Lady, liebe Zuhörerinnen und Zuhörer. Ich bin natürlich gerne wieder ins Studio gekommen.
0: Ja, es macht doch immer wieder Spass, auch wenn du aus dem Berner Oberland daher fährst. Und du hast sogar gesehen, du fährst uns dann hey wieder zurück ins Berner Oberland.
1: Ja, wenn ihr so lieb fragt, ja, sicher.
0: Danke. Marisa, ein Lächeln von dir und wunderschöne Frisur, Schatz, sind wir nicht beim Fernsehen, aber herzlich willkommen in der neuesten Berner Schlagerwelt.
2: Hallo zusammen.
0: Wie geht's dir?
2: Sehr gut.
0: Sehr gut, man sieht es dir. Ah, du lachst, hast Freude. Tanja, Chefredakteurin, herzlich willkommen du in der Sendung. Natürlich, ein bisschen nachher das Mikrofon bitte, dass wir dich gut hören.
3: Hallo zusammen.
0: Wie geht es dir?
3: Gut.
0: Das freut uns, glaube ich, alle zusammen. Wenn wir an deine Geschichte ein bisschen denken. Du, Markus Merz, du bist nicht mehr über den Bahnhof da ins Studio gefahren. Du kommst jetzt da irgendwie mit dem Elektroroller her.
4: Ja, genau.
0: Hast du den ÖV nicht mehr gerne?
4: Mal, aber gegebiger auch zum Arbeiten. Um,
0: gegebiger.
4: Ein bisschen flexibler.
0: Wie geht es dir?
4: Geht nicht schlecht, danke.
0: Merci. Sehr schön. Sehr schön, das freut mich natürlich sehr. Mein Freund Christoph Messerli, natürlich, wie geht's dir? Und herzlich willkommen in der neuesten Berner Schlagerwelt, der einzigen Schlagershow in der Schweizer Hauptstadt Bern.
5: Ja, hallo Lady, hallo Team, hallo, grüße euch miteinander dort draussen an den Radiogeräten. Mir geht's soweit so gut, danke der Nachfrage, ich freue mich. Aber wie geht's dir an unserem Lady eigentlich?
0: Sehr gut, ja, Ferien.
5: Oh.
0: Ich hatte letzte Woche auch ein bisschen Glück gehabt, es hat mich auch können putzen, weil wir waren bei Coiffeuse von Tanja, bei Meli, und nachher hatte ich nicht mehr zu trinken gehabt. Und dann bin ich da quer über die Straße gelaufen, 80 Stundenkilometer ist da ein Auto gerade fast an mir reingefahren. Also man sieht, es kann Glück sein. Wie geht es deinem Kind? Wie geht es dem Baby in Vietnam?
5: Dem Baby Leon geht es sehr gut so weit. Ist am Wachsen, trinkt viel, am Strampeln, am Lächeln. Manchmal, wenn er unzufrieden ist, tut er es ein bisschen bemerkbar machen. Oder wenn er trinken will und wird gerne in die Arme genommen, so eben wie das Baby ist. Ja.
0: Ja, schnarchelt schon.
5: Nein, das definitiv nicht. Ich meine Freude. Hoffe, das kommt auch nie.
0: Also ja, sie haben jetzt auch ein bisschen heiss dort.
5: Ja, ja, jetzt ist aber schon ein bisschen, der Sommer der neigt sich dann ein bisschen die nächste Zeit am Ende zu, aber es ist immer noch ein bisschen wärmer, heißer als hier in der Schweiz, ja, in Vietnam.
0: Ja, was essen die denn eigentlich so, also was essen sie in Vietnam? Also ist das so nur Fisch oder also nur ist gut, aber ja.
5: Vietnam liegt ja längst am Meer, also die haben natürlich sehr viel Seafood, was ich esse und was ich persönlich liebe, kulinarisch von Vietnam, ist natürlich der Hotspot. Der Hotspot ist der Hammer.
0: Ach gut. Ja. Und wie geht es euch daheim? Ja, du kannst mir jetzt keine Antwort geben. Wir hören zuerst Musik und dann kommt es zu einem spannenden Spiel, das wir hier im Studio

0: angefangen haben wir mit den Partyhelden, mit so einem richtigen Sommersong. Und dann kommen wir zu dir, Madeleine, am Stotzen. Ich kann mir das bei dir vorstellen, in Sigriswil oben gibt es noch Geissli, gell?
1: Ja, sicher. Im Dorf auf der Alpenbahn haben wir noch viele Alpen, wie die Justistel, da leben schöne Geisseln, ja. Und dann gibt es noch guten Geisskäse.
0: Das gibt es auch noch. Und ihr habt ja immer im Herbst, habt ihr so, wie sagt man dem, wo man Käse teilt, das sagt.
1: Ja, das ist unser Nationalviertag, Käse teilt im Justistel, meinst du?
0: Ja, und wann ist der jetzt das Jahr zum Beispiel?
1: Am 18. September.
0: Marisa, gehst du denn zum Madeleine Amstutz?
2: Wenn ich Zeit habe, ja.
0: Siehst du. Gut, zuerst zum Spiel. Links oder rechts? Es sind 10 Kurven. Und du musst jetzt schauen, ob die erste Kurve schaffst. Geht die links oder rechts?
1: Das ist jetzt nicht politisch oder religiös. Gar das ist nicht. Einfach eine Auswahl. Dann sage ich gleich etwa rechts.
0: Da hast du richtig, du kannst weiterlaufen im Labyrinth und du bist schon ein bisschen näher an dem Eurodreams-Lohn los, wo es dann 222'000 könnte geben, wenn die richtigen Zahlen gezogen werden. Was hast du diesen Sommer so gemacht? Geschwitzt, geschwitzt, geschwitzt oder hast du Freude gehabt, mal den Amstutz?
1: Ja, ich hatte Freude am warmen Wetter, aber es ist auch wichtig für die Natur, dass es regnet zwischendurch. Da hatte ich auch Freude, wenn es zwischendurch mal geregnet hat. Und es ist gut, hat es jetzt abgekühlt und vor allem, dass es auch wieder ein bisschen geregnet hat.
0: Genau. Aber bist du jetzt eher die Frau, die gerne jetzt die Hitze hatte, Sommer, Paddeln? Oder bist du mehr, ich kenne dich jetzt so ein bisschen länger, eine Skifahrerin, die auf Österreich Skifahren geht. Was ist jetzt mit deinen Jahreszeit?
1: Ja, ich habe beides gern, aber von Aktivität her bin ich sicher mehr auf der Ski als im Wasser. Obwohl das Wasser sehr nahe ist und wir sehr viele Leute im See am Baden natürlich oder in der Aare, wenn es schön ist. Aber ich bin sicher mehr auf den Ski anzutreffen von den Aktivitäten.
0: Im Berner Oberland ist es ja so, dass man von Thun auf Bern mit einem Gummiboot, das ist sehr aufgekommen. Also ich weiss noch, mit meinem Vater sind fast keine Leute gefahren. Jetzt ist das ein Massentourismus. Bist du auch das Jahr mal mit dem Gummiboot von Thun auf Bern oder hast du das schon mal erlebt überhaupt?
1: Nein, bin ich noch nie gefahren, nein.
0: Nicht? Warum nicht?
1: Ja.
0: Hast du Angst?
1: Nein, Angst habe ich nicht, aber ich habe selber kein Boot und es hat sich nie ergeben. Ich sage nicht nie, aber es ist jetzt nicht das, was ich sage, es muss jetzt morgen erleben. Aber Angst habe ich sicher nicht.
0: Hast nicht.
1: Angst und Geld habe ich
0: Arisa nicht. Marisa Herren, hast du das gemacht mal mit dem Gummiboot?
2: Nein, noch nie.
0: Noch nie? Ja. Dann könnte man mal einen Ausflug machen, aber dann machen wir einen gescheiteren Film Titanic. Das wäre die ohne Variante. Gut, Marisa, wir fahren bei dir bei Runde weiter. Bevor dass wir dann zu deinem Intro kommen, wo geht die nächste Kurve durch von diesen 10 Kurven? Geht sie links oder rechts?
2: Rechts.
0: Links. Du bist leider ausgeschieden. Links. Aber da tut der Kugelschreiber geht nicht. Aber ich habe jetzt durchgeschrieben. Madeleine, Marisa, aber es macht nichts, gell?
2: Nein.
0: Gut, dann lassen wir einen weiteren Titel an, und zwar «Deine Liebe ist im Gold». Und hier sind sie, Paldauer.

0: Das ist ein Zipaldauer. Marisa, du hast mitgesungen, mitgeschunkelt, dann bist du Paldauer-Fan. Ne?
1: Ja.
0: Ja, wie Tanja auch. Und wie ich auch. So, wer ist eigentlich nicht Paldauer-Fan da drinnen? Also, ich höre niemanden. Was natürlich tragisch ist, da, der Fall mit dem Didi, hat er das alle ein bisschen mitbekommen? Schlimm, aber wenn er jetzt wieder lacht in den sozialen Medien, irgendwann kommt der Mensch wieder zurück auf die Bühne. Was meint ihr?
1: Hoffentlich, ja.
0: Der Didi. Ja. Marisa, Sommer. Eben, was war dein Highlight in diesem Sommer?
1: Alles ein bisschen ruhig genommen.
0: Weil es heiss war?
1: Ja, genau.
0: Und bist du ein paar Mal Bergen oder bist du mehr ans Meer? Oder was hast du so gemacht?
1: Nicht so viel, einfach gemütlich.
0: Gemütlich daheim.
1: Ja.
0: Klasse gegessen, sicher am meisten. He?
1: Ab und zu, ja.
0: Naja, als wir vorhin da das Studio her gelaufen sind, habe ich schon gesehen, dass du so ein Klassenmönchli bist. Ja, bist du auch mal baden, in Marzili zum Beispiel?
1: Nicht gross. Es war mir zu heiss.
0: Zu heiss und zu viele Leute.
1: Genau.
0: Ja, genau. Du bist halt leider jetzt aus dem Spiel raus, aber das macht nichts, so geht es halt so. Tanja, kannst du ein bisschen ans Mikrofon kommen, bevor wir zum nächsten Titel kommen? Ich möchte wissen, wo die nächste Kurve durchgeht.
2: Links.
0: Das ist richtig. Du bleibst also weiter im Spiel. Und dann reden wir mit dir ein bisschen über den Sommer. Aber vorher hören wir Daniela Alfinita mit Hollywood. Da weiss ich gerade, mein Freund, der Christoph Messerli, auch gut Hollywood-Filme, gell? Gell?
3: Ja, also, jetzt kommt der Titel Hollywood.
0: Ja, lass doch rein.
3: Ja, lass ihn rein.
0: Lassen wir alle.

0: So, das ist die erfolgreiche Tochter von Amigos, Daniela Alfinito, mit ihrer neuesten Single Hollywood. Ja, ich muss jetzt ein bisschen lachen. Und zwar geht es um Zurück in die Zukunft, Christoph Messerli, gell?
1: Ja.
0: Das ist so viel, wo man da in den Sinn kommt. Mhm. Willst du jetzt wieder zurück in die Vergangenheit oder in die Zukunft zum Beispiel?
1: Also tendenziell tendiere ich dazu, dass ich in die Zukunft könnte. Und zwar eine Zeit lang, um zu schauen, was kommt. Und dann aber wieder direkt zurück in die Gegenwart, wo wir jetzt sind. Ja.
0: Oder 200 Jahre zurück, bist du schon mal in Ballaberg gewesen?
1: Ja, das habe ich mal angeschaut.
0: Keine Mikrowelle, kein Handy, kein Netflix, nichts.
1: Ja.
0: Gut, Madeleine, wo willst du jetzt her, wenn du jetzt so eine Zeitmaschine hast?
2: Ja, ich will da sein, wo ich bin und dass die Zeit nicht so schnell vorwärts geht. Das ist ja zwar ein gutes Zeichen, aber ich glaube, im Jetzt-Leben ist für mich am besten.
0: Aber so 200 Jahre zurück oder sogar 1000?
2: Nein, lieber jetzt.
0: Zu der Römerzeiten willst du nicht?
2: Nein.
0: Nicht. Marisa sehe ich eher als Römerin. Du willst jetzt vielleicht 2000 Jahre zurück?
3: Nein.
0: Nicht?
3: Nicht.
0: Nicht. Dann willst du 2000 Jahre voraus?
3: Das auch nicht.
0: Ja, also woher willst du denn jetzt, wenn du könntest wählen?
3: Lieber ein bisschen zurück.
0: Wie viel?
3: 10-12 Jahre.
0: Ja, da kommt ja noch mit. So, Tanja, du hast noch dein Interview vor dem kleinen Magen Sommer. Was hast du jetzt diesen Sommer so genossen? Also, eben zurück zum Tisch bitte. Was hat er so diesen Sommer? Was hast du diesen Sommer gemacht?
4: Kühl geblieben.
0: In Kühl geblieben. Bist du gebettelt zwischendurch?
4: Nein.
0: Hast du viel Glas gegessen?
4: Zwischen, ja.
0: Jeden Tag etwa 10, ja?
4: Nein.
0: Nicht. Hast du gerne Sommer oder freust dich schon wieder auf die Weihnachten, auf die feinen Güte?
4: Ich freue mich auf den Herbst.
0: Auf den Herbst, ja, okay. Gut. Cousin.
5: Ja.
0: Wir kommen zu dir. Und zwar schaue ich hier heute auf den Bildschirm, ob alles technisch da funktioniert. Du bist auch noch in diesem Labyrinth.
5: Genau. Drin, gell? Links oder rechts? Ich sage rechts.
0: Ja, da hast du recht. Er ist rechts. Gut. Und dann hören wir ein bisschen Musik an. Und zwar, der Wolfgang Petri hat mal gesagt, er höre auf. Vor Jahren. Und er kann es nicht lassen. Die neue Single ist da. Hier ist er, der Wolfgang Petri.

0: So, der Wolfgang Petri ist das gewesen. Tanja, wie hast du dich eigentlich jetzt gefühlt als grosser Wolfgang Petri-Fan, dass er wieder mal ein Single macht?
1: Schön.
0: Gell? Und ich habe genau gewusst, dass du seine Weihnachtslieder so geliebt hast. Du hast nicht so gern Peter, Alexander und so gehabt, sondern du hast ein bisschen richtige Stimmung unter dem Tannenbaum wollen machen mit dem Wolfgang Petri, mit seinem Weihnachtsalbum.
1: Ja.
0: Wie ist das bei dir gewesen? Die habe ich beobachtet. Wolfgang Petri, hast du mitgeklatscht und sogar
2: Ja.
0: mitgesungen bei seiner neuen Single?
2: Genau, ne, dann gut, wirklich Power Sound, muss ich sagen.
0: Wie findest du das jetzt, dass er weitermacht? Dass er jetzt gleich ein bisschen wieder zurück in Bern, in Berner Schlagwelt, hätte ich mal gesagt, in die Schlagerwelt kommt?
2: Wenn man sich so viele Jahre auf der Bühne verbracht und so, dann fehlt dem auch irgendwann schon mal etwas, denke ich.
0: Marisa, Wolfgang Petri, hast du ihn noch gekannt?
3: Ja.
0: Mit seinen Bändeln, die er da hatte.
3: Genau.
0: Wie findest du, dass er zurückkommt?
3: Ich finde es gut.
0: Madeleine, wie ist das bei dir?
4: Ja, ich finde es auch schön. Das ist gut, wenn wir gute Musik immer wieder haben.
0: Gut. Zurück zu dir, Küsse. Wie hast du den Sommer erlebt?
2: Ja, es ist gegangen. Für mich einfach zu heiß. Also ich bin froh, wenn es wieder so 24 wird und so angenehmer ist. Ja.
0: Ja, das sind, glaube ich, die meisten von da innen oder daheim an den Radiogeräten. Es ist schon brutal, die Hitze.
2: Ja.
0: Was hast du so gemacht? Also, was mich bei dir besonders Wunder nimmt, was hast du gegessen? Also nicht mit der Sache, dass du etwas zugenommen hättest, aber so, was hast du schon gegessen?
2: Ja, viel kalte Platten, Käse, und Brot, und Anke und so Zeugs. Gar nicht so Lust auf heisse Sachen sowieso.
0: Also ich kann dir sagen, Raclette und Fondue haben wir zwar auch gehabt, aber ich glaube einmal. Aber hast du mal ein Raclette gegessen?
2: Nein, jetzt das Sommer nicht. Tatsächlich nicht. Nein.
0: Tatsächlich
2: Nein.
0: nicht.
2: Ob schon es hatte, in Bümplitzhilbe bin ich gewesen, dort sind wir Raclette. Ah, mal einen Militärkäse-Schnitt habe ich gegessen.
0: Ah, das ist ja noch etwas Feines.
2: Zwei sogar.
0: Du, mein Freund Christoph Messerli, du bist bei der nächsten Kurve. Und wo willst du durch? Links oder rechts?
5: Rechts, bitte.
0: Ich muss dich enttäuschen, es ist ein Pfeife und du gehst automatisch raus. Ja, das ist schade. Es wird nichts mit 222'222 Franken, die Möglichkeit hast zu gewinnen. Und dann geht es zur letzten Runde. Und wir gehen jetzt, Marisa, da musst du jetzt ein bisschen anmoderieren. Wie heisst das eigentlich?
3: Danny Buller.
0: Den haben wir doch letztes Mal am Telefon gehabt. Wie geht's ihm? Hast du schon mal mit ihm wieder seither telefoniert?
3: Er hat die Sendung gut gefunden.
0: Haben wir es gut gemacht hier?
3: Ja.
0: Musst du mal hierher laden. Wir haben hier einen sensationellen Tisch. Musst du mir mal erklären. Und dann drückst du das Pedal und kannst du dir das sagen? Du bist einfach schön, Eiser. Wie heißt er? Danny Buller.

0: Dani Buller, du bist einfach schön. Christoph Messerli, das wirst du sicherlich in Vietnam schon bald deiner Frau vorsingen.
1: He? Oh, Mama Mia, Lady, mein Freund.
0: Wie hast du den Sommer erlebt?
1: Ja, vor Hitze her bin ich hier stumm gewesen bei den Temperaturen, die wir erreicht haben hier in Bern. Ich bin ja noch, bis Mitte Mai bin ich noch in Vietnam gewesen. Da haben wir auch so plus minus eigentlich 36 Grad gehabt. Als ich zurückgekommen bin, war es dann recht heiß gewesen für Verhältnis von hier in Bern. Und dann, wo es 36 Grad ist worden, ist es mir fast ein bisschen viel geworden. Ich bin mir das nicht gewohnt gewesen, hier bei dem Rhythmus, den ich habe. So eine Hitze eigentlich, aber ich habe es nachher eigentlich gelassen genommen. Wobei, ich muss sagen, in Vietnam, bei diesen Temperaturen nimmt man es sowieso gelassener. Aber wir sind ein bisschen so eingestellt, dass wir da ein bisschen mehr Gas geben und so Temperaturen nicht so mögen verleiten, eigentlich ein bisschen. Und von dem her war es für mich eigentlich nachher erstaunlich gewesen, dass wir die gleiche Temperatur hatten wie in Vietnam eigentlich.
0: Aber im Meer ist es ja ein bisschen kühler, also ein bisschen angenehmer, oder?
1: Ja.
0: Das merken wir ja alle, oder sind ja alle sicher mehr gewesen, da immer der Radiogerät hier im Studio. Dann lüftelt es immer ein bisschen. Gell, Madeleine, bist du schon manchmal am Meer gewesen? Ist schon etwas anderes?
2: Ja, das ist so. Und dann, wenn man Ferien hat, geht man ein bisschen im Schatten nachher, weil das sonst im Alltag kann man manchmal nicht rauslesen, wo man jetzt gerade durchgeht.
0: Marisa, bist du schon am Meer gewesen? Nehme ich an, mehrmals.
3: Ja.
0: Es ist schon etwas anders als jetzt natürlich, wo wir hier in der Schweiz leben.
3: Das ist so.
0: Gell, Tanja, bei dir auch?
4: Ja.
0: Markus?
5: Ja.
0: Wo bist du schon? Spanien oder Bali? Oder wo bist du?
5: Ich bin schon auf viel. Hawaii war am schönsten am Meer eigentlich.
0: Das am kühlsten?
5: Am oder? Schönsten.
0: Am schönsten?
5: Kühl ist nicht so der, nein.
0: Kühl.
5: Aber schön.
0: Ja, du gehst ja nicht bei Skifahren nach Hawaii.
5: Nein.
0: Ja, wir kommen übrigens noch zur RBS, wo wir ein bisschen ankündigen können. Die geht nach Costa, wie heisst das? Jetzt weiss ich das Land wieder nicht mehr.
2: Gran Canaria.
0: Ist die nächste.
5: Costa Gran Canaria.
0: RBSW, Race.
2: RBSW.
0: Ja, RBSW, Berner Schlagweltreise. Aha, mich so. Kann die gesamte Berner Schlagwelt zusammen zu. Was habe ich eigentlich gesagt? SBB-Reise, oder was?
2: Fast.
0: Ein drück ja nicht auf dein Pedal vom Tisch. Sonst ist es eine Retourkutsche. Gut, dann fahren wir weiter mit unserem Spiel. Und zwar geht es weiter zur Madeleine. Es ist die siebte Kurve. Geht sie links oder rechts? Ich muss übrigens noch korrigieren. Der Markus hat gesagt, es gibt jetzt 222'000 zu gewinnen pro Leute, muss man laufen.
5: Es gibt
0: pro Monat
5: 20'222.
0: Aber es reicht auch für das Leben, gell?
5: 30 Jahre also, lang pro Monat. So.
0: Also du könntest schon irgendwo etwas essen hier stoppen. Ja, also Madeleine,
5: zweimal.
0: Wo geht die Kurve durch? Links oder rechts? Die siebte.
2: Das ist ein
0: bisschen
2: schwer zu sagen.
0: Jetzt darfst du sogar schauen, Christoph. Du bist ja aufgeschrieben.
2: Nach mir sind wir schon bei der sechsten Kurve, da kannst du dann rauslesen.
0: Nein, die sechste war eben auch Niete.
2: Aha, also. Dann nehme ich... Ja, das ist schwer zu sagen. Jetzt nehmen wir jetzt gleich rechts.
0: Links oder rechts. Aber du hast recht gehabt. Du bleibst im Spiel drin. Ja, die geht rechts. Dann, Marisa, die achte Kurve. Geht sie links oder rechts? Was ist jetzt nicht gut? Jetzt winken sie da alle Frauen. Ja, schon schön, dass sie winken.
2: Jetzt
0: hast
2: du
0: sie vorhin rausgefallen. Ah, ist sie rausgefallen? Ja. Natürlich. Da darf ich nicht mehr. Gut, Tanja.
5: Das kommt auch.
0: Ist gut, dass du mir helfen da.
4: Links.
0: Links, ist eine Niete, du gehst raus. Das tut mir also leid. Wer ist jetzt noch im Spiel? Müssen wir noch schauen, wer ist im Spiel? Hände hoch, noch zwei. Gut, dann Küsse. Links oder rechts, die neunte Kurve?
5: Jetzt sage ich mal links.
0: Ja, dann gehst du auch raus. Ja, was machen wir denn? Ja, dann machen wir denn noch so einen Schiss zwischen euch. Gut. Madeleine, die zehnte Kurve, links oder rechts?
2: Links.
0: Gott sei Dank, hast du richtig gesagt. Herzliche Gratulation, yeah. Madeleine am Stutz. Komm heute zu mir an Sendepult. Und vielleicht hast du schon gleich der Eurodream 10% einfach abliefern, gell?
2: Merci vielmals.
0: Danke auch. vielmals. Hier ist der Dani Buhler mit Sommertag in Griechenland. Ja, da ist er, der Dani Buhler.

0: Ja, Mikrofon der Christoph und in Regie neben mir auch Tanja. Tanja, du bist jetzt auch in Regie hier dabei. Wie ist das für dich so jetzt hier bei Berner Schlagerwelt mal da an Regie zu sitzen und am Mikrofon etwas zu sagen?
1: Komisch.
0: Ist komisch, klingt, ja. So viele Knöpfe und Bildschirme und alles. Und der Grund ist, warum ich jetzt gerade hier die Regie übernommen habe, der Lady sitzt am Tisch beim Mikrofon bei der Marisa und der Madeleine, und wir möchten der Lady gerne fragen, was er denn eigentlich so im Sommer gemacht hat. Also ich weiss, Lady, mein Freund, dass du gerne mal ein kühles Bierli trinkst. Was hast du sonst noch so gemacht?
2: Ja, erst muss ich mal sagen, es ist komisch, dass ich mal da als Gast hocke, aber es ist noch sympathisch, nur dass Madeleine da den Knopf nicht drückt, dass der Tisch hochzischt. Aber ich habe mir dann überlegt, was habe ich gemacht den Sommer? Also ich habe geschwitzt wie ein Tubu, das sieht man nicht im Radio, okay. Ich habe sehr viel Hörnli gegessen. Also Hörnli.
0: Hörnli?
2: Also in kalter und warmer Version.
0: Ja.
2: Aber ja, ich habe es nicht genossen, weil ich habe Weihnachtslieder auf dem Spiel in der Stube und habe den Ventilator rund um die Uhr laufen, und ich glaube, die Stromrechnung freut sich nicht unbedingt riesig.
0: Du warst ja im Sommer an einer Ausstellung gewesen. Erzähl doch mal uns ein bisschen davon. Mit der Tanja, gell? Also im Dummer?
2: Oberländische Herbstausstellung.
0: Ah, aber das war eine Herbstausstellung?
2: Ja, das ist eine Herbstausstellung. Am Thun haben wir auch Hitzerwärmung. Wie sieht man dem, Madeleine? Erderwärmung, gell?
3: Ja, da gibt es verschiedene Wörter, die man braucht.
2: Aber ich bin gleich gerackelt, das. Aber ja, mein Gewürz mitgenommen, darf ich jetzt den Namen nicht sagen. Aber es ist noch so gegangen, aber... Also das Gummiboot bin ich nicht gefahren, also weil ich Angst hatte, dass ich absaufe. Ja, was ich gerne wäre, mal auf das Schiff, aber meine Frau will ja nie auf das Schiff. Also es bleibt das daheim vor dem Ventilator hocken und Radio machen.
0: Hast du da mal so eine richtige Sommer-Hitzenacht gehabt, wo du nicht hast können schlafen konntest, wo es einfach zu warm war, zu heiß war, wo am liebsten alle zwei Stunden wäre gehen duschen? Oder hast du das weniger so abbekommen?
2: Nein, da habe ich einen Trick. Ich habe meine Deo-Flasche immer dabei. Also ich muss nicht alle zwei Stunden duschen, aber einfach alle fünf Minuten Deo.
0: Ah ja, ja.
2: Ja, sonst läuft mir dann meine Frau davon.
0: Mhm, ja.
2: Aber gegessen habe ich alles normal, einfach jeden Tag Hörnli oder Spaghetti.
0: Ja, ich würde mal vorschlagen, wir kommen wieder zur Musik. Lady, ich mache dir einen Vorschlag. Galimeros, Da war diese Sommernacht. Oder der Titel Sommerwind von Reinhard Fähnrich. Welchen Song willst du von denen
2: hören? Ja, dann würde ich schon Galimeros, die erfolgreichste Schlagerband von der Schweiz.
0: Würdest du noch richtig ansagen mit deiner radiophonen Stimme, bitte?
2: Hier ist die erfolgreichste Schlagerband von der Schweiz, die Galimeros.

0: Langsam kommen wir zum Finale hier in der Berner Schlagwelt. Vorhin bin ich ja gefragt worden von dir, Christoph, und gell, Markus Merz, ja, was ich im Sommer gemacht habe. Ja, auf das Matterhorn bin ich noch. Gell, das hättest du jetzt nicht gedacht.
1: Nein, da bin ich jetzt sehr überrascht.
2: Ja, das hätte jetzt also nicht gedacht, mit Stigis, oder wie bist du auf das Matterhorn?
0: Ja, da musst du jetzt reinhören, hier.
1: Drum
0: so, ich auf das Matterhorn.
3: Ich zieh nicht so am Seil, hä? Mir drückt das immer den Kugelschreiber auf die Rippen, hä? Was? Doch, diesen Kugelschreiber brauche ich, hä? Ich will mich auf dem Matterhorn im Gästebuch eintragen, hä? Ich kann nicht schneller kommen, als der Kari da unten kommt. Hey, Kari, komm etwas schneller, hä? Hier hat es keine Blumen zum Pflücken, hä? Aber schau mal, da kommen schon die Japaner. Mit Turnschuhen haben die an. Turnschuhe. Hey, die Japaner lassen wir dann nicht durch dort, hä? Hey, Japaner, weg dort, hä? Hey, Japaner, Chapse. Hey, Chapse, Fuchi. So, jetzt schön langsam nach oben kommen, so wie wir es im Hotelzimmer geübt haben, hä? Als wir auf den Kleiderschrank gestiegen sind, hä? Stehst du dem Japaner auf dem Kopf dort? Hey, Chapse, sorry, wow, hä? So, jetzt schön nach oben kommen. Wer kommt denn da schon runter? Da können Sie auch warten, ist doch keine Kreuzung hier, oder? Ei, ist diese Frau bleich. Ei, ich habe geglaubt, hier oben werde man braun. Ein Schock hat sie. Ja, gut, dann lassen wir sie runter. Und da unten sollen alle einmal 10 Meter nach rechts treten. Aber nicht du, Kari! Ah! Jetzt hängt er wieder im Seil. Was, kannst du nicht abstehen? Ja, dann ist der Fels überhängig, hä? Mach eine gute Sicherung, Mike, hä? Sonst saust dann hier ein Zweierbob hinunter, hä? Nein, hast du Boden? Hast du Boden? Dieses blöde Echo geht mir auch noch auf die Nerven, hä? So, noch mal einen Akustiker nach oben schicken, hä? Das Zeugs reparieren, hä? So, schön raufkommen, du bist ja ganz blau im Gesicht, du musst nicht das Seil um den Hals wickeln, hä? Hat man Sorgen mit dir, hä? So pressiert etwas. Schau mal, die Leute, die alle noch aufs Matterhorn gehen wollen, hä? Wenn ich die Zermatte wäre, ich hätte hier schon lange die blaue Zone eingerichtet, hä? Schau dort, die Frau mit der weißen Bluse will auch noch aufs Matterhorn. Und Kneipsandaletten hat sie an, hä? Und dort der Österreicher schlägt dem Engländer die Steigeisen um den Kopf, hä? Oh, dort rutscht eine Frau hinunter. Hei, die kann wieder unten anfangen, hä? So, schön raufkommen. Was? Sind wieder zwei runter? Gut, dann gehen wir hinauf, hä? Was? Ach so, hinunter? Oje. Ja, dann sollen die doch gleich in Zermatt unten melden, dass wieder zwei Hotelbetten frei sind, hä?
0: Also, Madeleine, jetzt hast du gehört vom Emil, wie ich auf das Matterhorn bin, ja? Mhm. Wie findest du es?

0: beiden zusammen, Markus Merz und Christoph Messerli, kommst du mit mir auch zum Matterhorn?
1: Ja, du hast noch die Stiegis an, dann sehe ich gerade, du hast sie noch nicht abgezogen, leider von der Freude.
0: Ja, genau, aber nächstes Jahr, da tun wir dann mehr informieren, gehen wir im Herbst, gibt es öffentliche Reise vor Berner Schlagwelt nach Gran Canaria. Wir tun das öffentlich ausschreiben, wer dann Lust hat, in das Hotel mitzukommen, das direkt am Meer ist, wo man ein Bungalow mieten kann oder direkt ins Hotel. Das kommt dann natürlich alles raus. Hier ist Sweet Love. Und der Mick war übrigens noch der Lady, der Mike Herr Lederach. Es war heute noch eine lustige Sendung. Also, wir hatten mehrere Anfänge gehabt, zuerst. Also, wir sind ja schon live, aber wir haben ja immer wieder probiert. Einmal ist der Tisch fast zusammengefallen und nachher sind Madeleine und ich draussen geraucht. Dann bin ich als Moderator ausgesplossen. Ja, es hat mich fast gedacht, verstehen Sie Spass. Sweet Love, Tommy Steib und eben der Lady oder Michael Leder auch. Freut sich wieder, wenn ihr in zwei Wochen wieder hört, wenn es heisst Berner Schlagwelt. Einfach anders. Tschüss zusammen, macht's gut.
2: Tschüss zusammen.
1: Tschüss zusammen.
3: Bis zum nächsten Mal.
0: Bis dann.

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1: Die Nachrichten von SRF um 6 mit David Burkhardt. Schüsse an Technoparty in Aarau. Die Polizei geht von einer Amoktat aus, das Motiv bleibt aber unklar. Regierungsrat ohne Dossiers. Die Tessiner Kantonsregierung entzieht Claudio Zali alle Zuständigkeiten. Sofort zurücktreten will er nicht. Das Wetter heute Abend und morgen oft sonnig, im Norden um 27 Grad, im Süden um 30 Grad. Nach den Schüssen bei einer Technoparty in Aarau hat die Polizei heute an einer Medienkonferenz über die neuesten Erkenntnisse informiert. Beim Angriff in der Nacht von Samstag auf Sonntag wurde eine junge Frau getötet, 6 weitere Personen wurden verletzt. Noemi Ackermann berichtet.
2: Der mutmaßliche Täter ist 43-jährig, ein Schweizer aus dem Kanton Jura. Die Ermittler gehen von einer Amok-Tat aus. Der Gesamtleiter der Sonderlage bei der Kantonspolizei Aargau, Matthias Schildknecht, erklärt, wie der Täter vorgegangen sein dürfte.
3: Von außerhalb des Geländes schoss der Täter über 40 Mal mit einer Waffe der Kategorie Sturmgewehr wahllos in die Menschenmenge auf dem Festgelände.
2: Der mutmaßliche Täter hat sich knapp 24 Stunden später auf einem Polizeiposten in Delémont gestellt. Die Polizei geht davon aus, dass er alleine gehandelt hat. Zum Motiv sei vieles noch unklar, sagt der zuständige Staatsanwalt Christoph Rüedi.
4: Diese Angaben deuten darauf hin, dass beim Beschuldigten ein psychisches Leiden vorhanden sein dürfte, was weiter abzuklären sein wird. Über das Motiv des Beschuldigten konnten bislang keine gesicherten Erkenntnisse gewonnen werden.
2: Die Polizei kann heute keine genaueren Angaben zum Täter machen, außer dass er wohl nicht vorbestraft ist, wie der Kommandant der Aargauer Kantonspolizei, Michael Leupold, sagt.
5: Da haben wir noch keine vollständige schweizweite Übersicht. Was wir bis jetzt wissen, sind keine Vorstrafen bekannt, außer Bagatelldelikte im Bereich Straßenverkehr.
2: Die Polizei will nun ein psychiatrisches Gutachten erstellen lassen, um mehr über den Gesundheitszustand des Festgenommenen zu erfahren.
1: Noemi Ackermann. Das Motiv der Amoktat in Aarau bleibt also weiter unklar. Was man bis jetzt wisse, sei eher atypisch für eine solche Tat, sagt Jérôme Endras. Er ist forensischer Psychologe im Kanton Zürich und Professor für forensische Psychologie an der Universität in Konstanz. Auffallend seien mehrere Dinge, so Endras.
6: Zum einen, dass die Person offensichtlich nicht vorbestraft war. Dann zum anderen, dass es keine Anhaltspunkte dafür gab, dass eine schwere psychische Störung vorlag. Die Polizei hat zwar davon gesprochen, dass es sowas wie psychische Probleme gegeben hat, aber eben es gibt keine Anhaltspunkte dafür, dass die Person vorbehandelt war, dass sie in einer psychiatrischen Klinik war. Und das Dritte, man geht von Seite der Polizei explizit davon aus, dass es sich nicht um eine Person handelt, die einen extremistischen Hintergrund hat. Und diese drei Faktoren, das sind so die häufigsten Risikofaktoren, die wir so bei Attentaten sehen. Und die scheinen hier nicht getragen zu haben, sprich keine Rolle gespielt zu haben.
1: Sagt der forensische Psychologe Jérôme Endras zur Amoktat in Aarau. Zu zwei weiteren Meldungen aus der Schweiz in Kurzform. Die Initianten der Neutralitätsinitiative müssen die französische Online-Ausgabe ihrer Abstimmungszeitung anpassen. Das hat ein Berner Gericht entschieden. Die Grünen hatten geklagt, weil es auf der letzten Seite fälschlicherweise hieß, dass die Grünen die Vorlage ebenfalls unterstützen würden. Und die Bundesanwaltschaft fordert im sogenannten 'Ndrangheta-Prozess vor dem Bundesstrafgericht, dass der 59-jährige Angeklagte mehr als 6 Jahre ins Gefängnis muss. Der Mann soll während fast 20 Jahren in der Schweiz als Verbindungsmann für die kalabrische Mafia gedient haben, so etwa beim Schmuggel von Drogen aus Italien und deren Verkauf. Nun ins Tessin. Dort hat die Kantonsregierung Claudio Zali faktisch entmachtet. Sie entzieht dem Regierungsrat sämtliche Zuständigkeiten in seinem Departement. Grund dafür ist ein neues Strafverfahren wegen mutmaßlicher sexueller Übergriffe. Der Lega-Politiker Zali hatte bereits wegen eines anderen Verfahrens seinen Rücktritt auf Ende September angekündigt. Bis dann bleibt er zwar noch im Amt, hat aber keine Dossiers mehr. Tessin-Korrespondent Ivan Santoro.
7: Die Tessiner Regierung forderte gestern Claudio Zali wegen dieses neuen Strafverfahrens zum sofortigen Rücktritt auf. Dieser denkt aber nicht daran, wie er heute Nachmittag in einem Kommuniqué bekräftigt hat. Darin nimmt Zali Stellung zum Strafverfahren wegen mutmaßlicher sexueller Übergriffe. Die Vorwürfe liegen mehrere Jahre zurück. Er sei befragt worden und habe glaubhaft jeden Vorwurf entkräften können, schreibt Zali. Das Strafverfahren hätte längst eingestellt werden müssen. Ein vorzeitiger Rücktritt komme für ihn auch deshalb nicht in Frage, weil dies als Schuldeingeständnis gewertet werden könne. Da Zali nicht freiwillig sofort geht, bleibt der Regierung nur der Entzug sämtlicher Dossiers. Zu einem Rücktritt kann sie ihn nicht zwingen.
1: Tessin-Korrespondent Ivan Santoro. Wir kommen zu den Börsendaten, geliefert von SIX. Der Swiss Market Index schließt bei 14.363 Punkten. Das ist ein Plus von 0,2%. Der Dow Jones Index in New York steigt um 0,5%. Der Euro wird zu 94,28 gehandelt und der Dollar zu 81,33. Soweit die Meldung.
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0: Ja, guten Abend miteinander hier im Schweizer Radio bei RBS W1. Guten Abend miteinander zu der neuesten Ladies Jukebox. Und heute ist wieder mal der Lady im Mikrofon, der Mike Richard Lederach aus Steffisburg. Und Tanja nebendran hat heute keine Zeit. Sie ist nämlich am Glassen essen. Ich glaube, das ist eine Dauerbetätigung von meiner Frau. Aber ich sage dir jetzt gleich, Sally. Hi, Tanja.
1: Hallo.
0: Ja, das tut nicht so freundlich. Bist du beschäftigt mit Glassen essen?
1: Ja, ich bin müde.
0: Aha, okay. Ja, dir daheim hoffentlich nicht. Und es gibt ein bisschen eine spezielle Musiksendung heute im Schweizer Radio. Und zwar haben wir heute ein bisschen portugiesische Künstler und Künstlerinnen auf Sendung. Und natürlich auch ein normales Programm, das wir da immer haben. Und zwar ist da niemand anders schuld als eine Telefonistin von einer Telefonfirma, wo wir jetzt den Namen nicht sagen. Aber sie selber heisst Sarah. Und hat lange in der Schweiz in Steffisburg gelebt, hat hier sogar ein Haus gehabt, mehrere Häuser, glaube ich. Und sie hat doch eine lange Zeit in der Schweiz. Und wir haben heute auch wieder miteinander telefoniert und hat wunderschöne Sachen erzählt. Ist einfach ein Herzensmensch. Und wir grüßen natürlich hier vom Schweizer Radio aus nach Portugal. Ich selber und Tanja, wir waren sehr, sehr, sehr viel in Spanien gewesen. Ich stelle mir das ein bisschen ähnlich vor. In Bali, ja, okay, das hat jetzt mit Portugal nichts zu tun. Aber Spanien, könnte man vorstellen, ist doch fast identisch mit Portugal. Und wenn man in Spanien, Amerika gegangen ist, dann hat es fast immer nur Fische gehabt. Aber in Portugal, weiss ich nicht, dort, hat mir die Sarah auch erzählt, essen sie zu 99% Fische. Also wenn der Lady Fische isst, du Tanja, dann ist das sowieso eine Ausnahme, sondern dann essen wir Fischstäbli. Fischstäbli, aber da ist eigentlich 3/4 Mayonnaise und 1/4 Fisch dran. Guten Abend miteinander noch einmal. Esset ihr daheim Fisch? Fischknusperli bei einem McDonald's, Burger King? Oder esset ihr wirklich echt Fisch, das nehme ich Wunder. Schickt mir das WhatsApp auf 079-678-5156. Esset ihr wirklich Fisch? Seid ihr schon mal in Portugal gsi? Unter uns wohnt gerade ein Mensch, darf jetzt den Namen auch nicht sagen, aber kommt, es ist ein bekannter Name, der Platz Nummer 1, Nachname in Spanien, habe ich gesehen, nicht in Portugal. Garcia. Genau. Dann geniessen wir jetzt ein bisschen portugiesische Musik. Aber was ich eigentlich noch am Anfang noch sagen wollte, warum die Sarah aufs Mal sagt die Frau, kommt doch auf Portugal. Wir umgekehrt haben gesagt, komm in die Schweiz. Und das hat sich gerade eine Freundschaft daraus gegeben. Darum hören wir hier jetzt ein bisschen portugiesische Musik und werden noch ein bisschen etwas über die Sarah im zweiten Teil von der Sendung erzählen. Natürlich haben wir auch den Espresso-Tipp hier, der immer wichtig ist. Und den werden wir auch noch reinhören. Viel Spass. Bis später.

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3: Es glitzert und glänzt bei China-Shops wie Temu, zum Beispiel beim Schminkzeug für Kinder. Der Chemiker sagt aber, Achtung.
4: Wir finden extrem viele Stoffe, die nicht erlaubt sind, die sogar verboten sind. Und zwar in allen Produkten. Ob jetzt das Lidschatten ist, Nagellack, Lippenstift, überall drin.
3: Der Kassensturztest lässt an dieser Ware kein gutes Haar. Schauen wir an. Und das Rätsel um die komische Nachbarschafts-WhatsApp-Gruppe, die da rumgeistert, das Rätsel ist gelöst. Und so viel können wir gerade mal sagen, es steckt für einmal tatsächlich keine Betrügermasche dahinter. Ein wunderbarer Mittwochmorgen, ich bin Martina Schneider. Vielleicht haben Sie so einen Herzenswunsch auch schon mal gehört. Von der Tochter, Enkelkind, Gottemädli oder von anderen Kindern in Ihrem Umfeld.
5: Ich wünsche mir zu meinem Geburtstag einen Schminkkoffer.
3: Ein Schminkkoffer, wo man sich zum Spielen kann Lippenstift oder Nagellack anmachen kann. Die gibt es auf chinesischen Online-Plattformen wie Temu oder AliExpress an Google. Alles spottbillig, aber auch alles andere als sicher. Das zeigen die Stichproben vom Kassensturz. Der hat 15 Schminksachen für Kinder von so ausländischen Shops unter die Lupe genommen und zerpflückt, weisst Luca Fuchs aus dem Espresso-Team.
6: Ja, alle 15 China-Produkte sind nämlich ein Gesundheitsrisiko. Sie alle verstoßen gegen die Vorschriften, die bei uns für Kosmetika gelten. Einer der häufigsten Mängel, es sind Substanzen wie Farbstoff drin, die in Schminksachen schlicht nichts verloren haben. So fasst der Chemiker Urs Hauri zusammen. Er nimmt im kantonalen Labor von Basel-Stadt Proben, zum Beispiel aus Schminkköfferli.
4: Wir finden extrem viele Stoffe, die nicht erlaubt sind, die sogar verboten sind. Und zwar in allen Produkten. Ob jetzt das Lidschatten ist, Nagellack, Lippenstift, überall drin. Und am störendsten ist natürlich immer ein Lippenstift.
6: Wo sich die Kinder direkt das Maul streichen. Das sieht auch Berner Dermatologin Christina Bürgler so. Zwar schminken sich die Kinder ja zum Glück nur ab und zu. Und gleich sei es bei Lippenstift besonders problematisch, wenn dort Farbstoffe drin sind, die bei uns nicht zugelassen sind.
7: Weil es nicht nur mit der Haut, sondern auch mit der Schleimhaut in Kontakt kommt. Also man, Kind schlägt die Lippen ab. Und von der Schleimhaut wird es noch mal viel besser aufgenommen.
6: Und die Kinder könnten Allergien entwickeln. Und wer möchte das schon für sein Gottemädchen oder Grosskind? Untersucht hat das Labor Waren von den vier grossen Plattformen Temu, AliExpress, Shein und Frugo. Eben Schminkköfferli, aber auch Haarkreide, Versträndli, Henna-Farben, wo sich die Kinder für ein Zeitchen eine Tätowierung machen können, und Nagellack-Set. Und das ist besonders heftig, sagt der Chemiker Urs Hauri.
4: Gerade bei der Nagellack hat es allergene Stoffe drin, die dürfen wir eigentlich gar nicht verwenden im Privatgebrauch.
6: So problematische Substanzen sind aber nur ein Kriterium von dieser Stichprobe. Der Urs Hauri schaut auch, ob das Zeug dann wenigstens richtig deklariert ist, so draufsteht, was drin ist. Und ob sich die Hersteller an Höchstwert halten, die in der EU und der Schweiz vorgeschrieben sind. Aber weit gefällt, allein bei den Henna-Farben hat es bis zu 10-mal mehr von einem bestimmten Lösungsmittel drin, als man dürfte, also massiv zu viel. Das Problem, sagt Dermatologin Christina Bürgler, bei so massiven Mengen kommt es viel schneller zu Allergien, vor allem bei Kindern.
7: Die Haut der Kinder, die ist noch dünner, die ist noch nicht so eine gute Barriere. Das heisst, alle Kinder unter 6 haben noch ein erhöhtes Risiko, eine Allergie zu entwickeln.
6: Wie so eine Allergie aussieht, da hat der Kassensturz gestern Bilder gezeigt und jetzt wird es ein bisschen unappetitlich. Da haben die Leute eine Art Kruste auf der Haut, die sie ins Henna-Tattoo drauf gemacht haben. Bei denen ist aber auch alles geschwollen und voll mit Blattern. Und auch wenn man nicht allergisch ist, dann können so hohe Konzentrationen die Haut stark reizen. Sollten wir den Kindern darum am besten gar keine Henna und Co. kaufen? Ganz so eng sieht es die Dermatologin nicht.
7: Das heisst nicht, dass man darauf verzichten muss, auf so Kosmetika. Aber es lohnt sich darauf zu schauen, dass es aus der Schweiz kommt oder aus einem EU-Land, wo man weiss, es ist kontrolliert.
6: Wo die Behörden die Kosmetikprodukte zum Beispiel in Läden auf Schadstoff prüfen. Wenn man das Zeug aber bei Temu und Co. bestellt, dann gibt es keine Kontrolle. Die Päckchen, die kommen direkt aus China zu uns heim.
3: Und so ist es eben nicht nur bei Temu, sondern auch bei AliExpress, Shein und Frugo. Alle vier Online-Shops schreiben, sie haben die Schminksachen nach einem miserablen Testresultat aus dem Angebot rausgenommen. Für die Sicherheit sind aber die Hersteller verantwortlich. srf.ch/espresso, dort gibt's alles kompakt zum Nachlesen und Nachschauen. SRF 1 mit dem Konsumentenmagazin Espresso am 7:45. In verschiedenen Briefkästen ist in der letzten Zeit ein Zettel aufgetaucht mit einem QR-Code und der Erklärung, man will eine WhatsApp-Gruppe für Nachbarinnen und Nachbarn gründen, um sich austauschen, gegenseitig helfen und Sachen organisieren. Das Problem bei dieser Sache, niemand ist recht rausgekommen, wer hinter dieser Aktion steckt. Echt, amend Betrüger oder Einbrecher, da gibt's ja alle möglichen Maschen. Die Polizei hat uns da nicht mehr können sagen. Wir haben am Montag darüber berichtet und das hat dann tatsächlich geholfen, um das Rätsel zu lösen, hat mir Oliver Futter vom Espresso-Team erzählt.
1: Ja, dank Rückmeldungen von Hörerinnen und Hörern haben wir schon wenige Stunden nach der Sendung gewusst, wer hinter diesen WhatsApp-Gruppen steht. Sie haben uns geschrieben, kurz nachdem Espresso berichtet hat, habe bei Ihnen in dieser Nachbarschafts-WhatsApp-Gruppe die Administratorin gewechselt. Neu sei es Andrea Plauder. Und dann sei auch eine Erklärung gekommen von einem Verein mit dem Namen Plauder. Dort sagen sie, wer sie sind und dass die Andrea eine virtuelle Figur ist und kein Mensch.
3: Voilà. Und der Verein hat sich dann auch noch direkt bei uns gemeldet.
1: Genau. Plauder gibt es seit dem Frühling. Die haben auch eine eigene Homepage und nennen sich Gemeinnützige Verein und Nachbarschaftsinitiative. Dahinter stehen Co-Präsidenten Stefan Godli und Philipp Semmler. Das Ziel sei, über so WhatsApp-Gruppen und später allenfalls über eine eigene App Nachbarinnen und Nachbarn im Haus untereinander zu vernetzen, sagt Stefan Godli. Mit der Zeit dann auch
8: über die eigene unmittelbare Nachbarschaft, damit halt auch gewisse Hilfestellungen geleistet werden, wie ein Velo kann wieder gefunden werden oder ein Kätzchen, das vermisst ist.
1: Unterdessen gäbe es schon etwa 100 solche WhatsApp-Gruppen, die mehr oder weniger aktiv sind.
3: Schön und gut, aber die Art und Weise, wie es vorgegangen sind, in den Häusern Zettel verteilen mit QR-Codes und nicht draufschreiben, um was es genau geht, ist denen schon klar, dass das nicht gerade so schlau war?
1: Ja, sie geben sich selbstkritisch. Unser Bericht hat ihnen gezeigt, was unbekannte QR-Codes und zu wenig klare Informationen für eine Skepsis und auch für Sicherheitsfragen können auslösen. Gerade bei der ersten WhatsApp-Gruppe sei nicht klar geworden, wer dahinter steht und dass die Administratorin eine virtuelle Figur und keine Nachbarin aus dem Haus ist, meinte Stefan Godli.
8: Das haben wir nicht genug transparent kommuniziert. Und da würden wir heute sicher viel transparenter auf die Leute zugehen und auch im Brief klarer den Absender deutlich machen, damit die Missverständnisse, die offensichtlich entstanden sind, nicht mehr entstehen.
1: Bei der neueren Gruppe machen sie das auch so. Sie haben unterschätzt, wie sensibel der private Raum der Nachbarschaft sei. In den WhatsApp-Gruppen entschuldigen sich die beiden dann auch für die Fehler.
3: Und auch nachdem klar ist, wer hinter diesen rätselhaften WhatsApp-Gruppen steht, bleiben teils die Leute skeptisch. Sie fragen sich, ob Plauder Daten sammelt und all die Chats mitliest und ob sie irgendwann damit Geld verdienen wollen.
1: Auf der Homepage, in der schriftlichen Stellungnahme und auch am Telefon versprechen die beiden Vereinspräsidenten mehrfach, dass sie das nicht machen.
8: Wir haben überhaupt keine Ambitionen, um da von unserer Seite etwas zu vermarkten oder Daten zu verkaufen. Sondern es geht wirklich darum, den Leuten die Plattform zu bieten, um sich zu vernetzen und untereinander etwas aufzubauen.
1: Die Gruppen sagen kostenlos, es gäbe keine KI, die mitlese und auswerte. Sie decken auch nichts auf externen Server speichern. Alle Daten sagen für alle Mitglieder sichtbar in diesen Chats. Und da schreibt Plauder den Mitgliedern darum dann auch jetzt, man solle vorsichtig sein und keine heiklen Informationen teilen im Chat, wie zum Beispiel von wem bis wann man genau in den Ferien ist. Das einzige Geld, das bei Plauder mit der Zeit reinkommen soll, sind Mitgliederbeiträge von Leuten, die in ihrem Verein mitmachen wollen. Und die beiden Verantwortlichen sagen, sie machen das ehrenamtlich.
3: Das Rätsel um die ominöse WhatsApp-Gruppe für Nachbarinnen und Nachbarn ist dank Espresso und der Hilfe von ihnen zuhause also gelöst. Was wollen wir noch mehr?
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geht es natürlich neben dem Espresso auch um Portugal. Und da habe ich jetzt doch einen Bericht über das Essen von Portugal herausgefunden in unserem Archiv. Und da könnt ihr reinhören. Wie gesagt, vor einem Jahr habe ich die Sarah von einer Telekom-Firma kennengelernt. Und nicht irgendwie ein Merit in Portugal oder irgendwie ein Merit in Thun oder im Spar, wo ich arbeite. Nein, sie ist eine Hotline von einer Telekom-Firma und ist die freundlichste, die ich je erlebt habe. Also ich habe mal bei Swisscom angerufen, bei allen. Aber so etwas habe ich noch nie erlebt. Wo er auch noch gelacht hat dazu und sensationell. Dort ein grosses Merci. Und dort muss man doch sagen, so etwas macht ja ohne Werbung aus für eine Telekom-Firma. Oder du tust ja, wie ich, zum Beispiel hier zum Radio, denkst du jetzt vielleicht, ja, der Lady, das ist jetzt ein Schnurrisieg, wie der Benny Turnherr. Ja, aber vielleicht gibt es die anderen Leute, wie die meisten, die 30 Jahre meine Sendungen hören, sagen, ja, der Lady ist noch ein lustiger Kerl und bringt eben noch Zeug im Radio, wo mich noch interessiert. Und genau so, wir waren gestern übrigens an OHA gewesen. Das ist dann nicht in Portugal, sondern in Thun. Das ist die oberländische Herbstausstellung. Und genau dort hat man dann gewusst, wer ist eine gute Verkäuferin und wer ist ein guter Verkäufer. Gewisse waren sehr aggressiv gewesen. Zu ihm hergekommen, tätsch, du solltest jetzt gleich unterschreiben. Dann gibt es Handkerum wieder, die anderen, die sagen, schau zuerst das Produkt an. Und Tanja und ich, wir sind sowieso die das uns zuerst überlegen. Ja, wenn jetzt da irgendwie eine Suppe kommt von irgendeiner Firma, ja, brauchen wir jetzt unbedingt die Suppe da. Konkurrenz, Mikrokopen, all die Spar kostet aber 3/4 weniger. Dann sagt ja Tanja, gut, dann verzichten wir lieber auf die Suppe, die zwar fein ist, aber wo man sich fast nicht zahlen kann. Aber wenn eben der Verkäufer von dem sogenannten Stand noch ein Lächeln hat, wie die Sarah von der Telekom-Firma, dann kaufst du eben die Suppe. Aber nicht, weil du die Suppe gerne hast alleine, sondern weil eben die Verkaufsstrategie gut ist. Und das macht sehr viel aus. Das macht sehr viel aus. Jede Mund-zu-Mund-Propaganda ist die beste. Also es bringt viel mehr, wenn 100'000 Leute sagen, da geht zu der Firma, weil das und das gut ist, als Millionen von Plakaten in Europa. Gut, wir hören weiter noch ein bisschen Musik von Schweiz natürlich auch, von Deutschland, Österreich und dann kommen wir schon bald zum Schluss unserer Sendung.

0: So, wir sind leider schon am Schluss von unserer Ladies-Jukebox für heute. Morgen geht's für Tanja und für mich schon wieder nach Bern ins Radiostudio. Und wir freuen uns, euch nächsten Montag die neueste Berner Schlagerwelt zu präsentieren. Ja, und genießt noch die Hits. Also es ist wirklich noch extrem heiß nächste Woche auch. Ich persönlich habe schon die ersten Weihnachtslieder eingeübt. Also ihr könnt daheim auch anfangen. Reise, rieselt der Schnee. Also ich singe jetzt gescheiter nicht, sonst ist dann euer Radio kaputt. Aber Tanja, zum Schluss, freust du dich auf den Schnee?
1: Ja, sehr.
0: Freust du dich auf Weihnachten, auf das Krippli, auf den schönen Tannenbaum? Da muss ich gar nicht das Mikrofon her haben. Meine Frau hat nicht gerne Weihnachten. Ich liebe Weihnachten über alles. Aber nicht in den Läden, sondern daheim in der gemütlichen Stube. Das war es von uns, von der Ladies Jukebox. Die Sarah, wenn du zuhörst, ist in Portugal. Herzliche Grüße zu dir nach Portugal. Allen Portugiesinnen und Portugiesen, liebe Gruß. Macht's gut. Bis schon gleich wieder euer Lady, der Maike Lederach. Und natürlich Tanja. Tschüss zusammen. Ah ja, coole Zappi. Tschüss zusammen, macht's gut.

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Ja, servus, grüezi und hallo. Ja, hier meldet sich wieder der Willi mit seiner Willis Wundertüte aus dem schönen Hamburg. Und ich begrüße Sie, liebe Hörerinnen und Hörer und liebe Freunde hier auf RBSW1 zu einer Neuausgabe. Ja, und natürlich wünsche ich Ihnen viel Spaß und gute Unterhaltung in den nächsten 2 Stunden. Ja, kurze Rede, langer Sinn, oder umgekehrt, lange Rede, kurzer Sinn. Ja, der Lino Lombardi kommt jetzt zu Ihnen mit Una Notte Speziale. Dann die Laura Wilde im Zauber der Nacht. Santiago Blue singen die Amigos. Und wenn ich heute Nacht mein Herz verliere, sagt Denise. Aber erstmal der Lino Lombardi, beziehungsweise sie. Una Notte Speziale.

Die Denise war das, wenn ich heut Nacht mein Herz verliere. Au revoir und c'est la vie, Glasherz. Der Frank Lucas und der Jack Price singen Sandy River. Am Himmel hängt ein Stern, sagt der Mike Bauhaus, der Norman Langen. Au revoir, chérie.

0: Ja, die letzten beiden Lieder, das war die Annemarie Eifeld, Komm, mach die Augen zu, und die Kastelruther Spatzen, Jetzt gehöre ich dir. Die Daniela Alfinito macht weiter mit dem Song Bahnhof der Sehnsucht. Tränen lügen nicht, singt die Ina Colada. Engel von Venedig, Bergkristall. Ja, und seelenverwandt ist die Caroline Beil und Oliver Lukas. Ja, und dann folgt noch die Claudia Jung, geliebt, gelacht, geweint.
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während der Sendung oder gerade eben eingeschaltet haben, recht herzlich begrüßen und wünsche Ihnen viel Spaß und gute Unterhaltung bei Willis Wundertüte. Ja, und wir machen weiter mit dem Bernhard Brink und Alesa T. Neva. Dann der Uwe Busse, Liebe beginnt. Der Simino Rossi, Bella Romantica. Die Klostertaler, mehr als ein Gefühl. Und der Gigi Anderson, Sehnsucht nach dir.

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Ja, und nach Sehnsucht nach dir von Gigi Anderson sagt die Vicky Leandros, es ist schön, dass es dich gibt. Frieden, sagt Nick P. And goodbye, der Mike Bauhaus. Und Daniela Sarbello, Dolce Vita, süßes Leben. Und die Cappuccinos meinen einfach, wer das Leben liebt.

Liebe Hörerinnen und Hörer und liebe Freunde, wir gehen jetzt ein wenig in den Norden und fangen mit Santiano an, hoch im Norden. Dann Judith und Mel, Land im Norden. Ja, und die Lichter des Nordens, Aurora Borales, besingt dann die Katja Sommer. Dann kommt die Francine Jordi mit Paradies und die Mädels, die sagen ganz einfach, Schuld war nur der Bossa.

Und bevor jetzt das nächste Musikstück folgt, nämlich Enya, Only Time, wird jetzt erstmal kurz nichts zu hören sein. Ich lege hier für uns alle eine Schweigeminute für die Opfer des World Trade Centers vom 11.09.2001 ein. Und danach folgt dann Enya, Only Time.

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1: Ja, und der Oswald Sattler in seinem Lied sagt einfach Danke. Ja, liebe Hörerinnen und Hörer, liebe Freunde vom Radio Berner Schlagerwelt 1, auch diesmal geht die Sendezeit wieder zu Ende. Und ich bedanke mich bei Ihnen, liebe Hörerinnen und Hörer, dass Sie mir gelauscht und RBS W1 eingeschaltet haben. Haben Sie noch einen schönen Abend. Weiterhin viel Spaß mit den nachfolgenden Programmen, die jetzt kommen. Ja, und die Heidi Kabel sagt dann am Schluss, weil ich ja aus Hamburg komme, in Hamburg sagt man Tschüss. Iwili sagt jetzt auch gleich Tschüss. Bis zum nächsten Mal, wenn es wieder heißt Servus, Grüezi und Hallo. Ja, aus Hamburg sagt der Willi Tschüss.

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1: Im Studio Dirk Justus, schönen guten Abend. Olympische Spiele wird's vorerst nicht in der Hauptstadt geben. Berlin zieht sich laut Medienberichten zurück. Nach dem Wahlsieg der Linken, die gegen Olympia ist, und dem letzten Platz im Bewerberranking. Bei Berlins Mitbewerber Leipzig ist man enttäuscht. Dazu sagte der Leipziger CDU-Bundestagsabgeordnete und Bahnrad-Olympiasieger Jens Lehmann.
2: Berlin hat ein super Konzept gehabt. Insgesamt ist es von vielen Verbänden gesagt worden, dass Berlin eine international ganz, ganz große Chance hat. Die größte eigentlich von allen drei Bewerbern. Das aber hat sich am Sonntag bestätigt mit der Wahl. Und da ist es sozusagen in den letzten zwei Tagen alles in sich zusammengefallen, was ich mit ganz, ganz großer Trauer hinnehme.
1: Am Samstag entscheidet sich, ob München oder die Rhein-Ruhr-Region international antreten soll. Vergewaltigungen sollen in Zukunft deutlich härter bestraft werden, wenn dabei K.O.-Tropfen eingesetzt werden. Der Bundestag hat sich mit einem entsprechenden Gesetzentwurf beschäftigt. Das Ganze wird dann so behandelt, als würde das Opfer mit einer Waffe bedroht werden. Die Mindeststrafe soll auf 5 Jahre steigen. Wieder ein Drohnenvorfall an einem deutschen Flughafen. Am Hauptstadt-Airport Berlin-Brandenburg war ein solches Objekt am Abend gesichtet worden. Laut Bundespolizei wurde daraufhin der Flugbetrieb kurzzeitig komplett eingestellt. Flugzeuge wurden deshalb umgeleitet. Der ADAC ist dafür, die 12-Uhr-Regel beim Tanken wieder abzuschaffen. Dadurch hätte sich zwar die Zahl der täglichen Preisänderungen deutlich reduziert, die Preise habe das aber nicht gesenkt. Und wer nach 12 Uhr tanken müsse, zahle drauf. Das sei nicht gerecht. Rechtfertigt, heißt es in einer Mitteilung. Das DFB-Team bereitet sich weiter aufs erste Länderspiel unter Neubundestrainer Jürgen Klopp.

0: vor, morgen geht's in Amsterdam gegen die Niederlande. Beim Training heute war die Laune gut und die Chemie zwischen Trainer und Team scheint zu stimmen. Klopp sagt:
1: Ich gehe für die Jungs durchs Feuer. Wenn die Jungs alles geben, dann bin ich für Niederlande verantwortlich, ohne Wenn und Aber. Das heißt, die Jungs müssen das noch zeigen unter Wettkampfbedingungen. Im Moment sieht das alles sehr gut aus. Also, aber er ist eher so ein kleines Grillfeuer. Mehr konnten wir bisher nicht entfachen, aber wir werden daran arbeiten, dass das irgendwann so aussieht, als würden wir es auch füreinander machen.
0: In der XXL-Länderspielpause gibt's insgesamt 4 Länderspiele.
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3: Mit KI-Support. Viele Wolken gibt es in den nächsten Stunden und aus Nordwesten kommt auch mal Regen rüber, der später eher in einzelne Schauer übergeht. Die Temperaturen gehen in der Nacht runter, die Tiefstwerte liegen zwischen 14 und 3 Grad. Morgen bleibt es erst ziemlich wolkig mit Schauern, später wird es trockener und mehr als 23 Grad sind nicht drin.

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0: Hast du dir jemals eine grüne Katze vorgestellt? Das ist was unglaublich Schönes.
1: Wenn du eine kleine Münze auf die Tramschiene legst und sie aufhebst, also nachdem die Tram drüber gefahren ist, dann kannst du darauf den ersten Buchstaben des Namens von dem Typen erkennen, den du heiraten wirst. Das geht aber nicht bei Zügen.
0: Ach, wie soll ich das beschreiben? Stell dir eine normale Katze vor. Mit Drohnenstreifen. Ja? Und dann stell dir die gleiche Katze vor, nur in grün. Sieht super geil aus. Irgendwie irreal.
2: Also, pass auf, das ist ganz einfach. Du füllst ein Glas mit Wasser und löst das Pulver aus allen Medikamenten, die du zu Hause findest, darin auf.
1: Ich meine, wenn du es in Bahnhöfen versuchst, kommt der falsche Buchstabe raus. Und das wird dir eine Menge Ärger bringen. Bei der Tram funktioniert es.
0: Ich meine, stell dir vor, du gehst die Straße runter in dieser Scheißgegend.
2: Letztes Mal habe ich sowas aus ein paar Pillen gemacht, die meine Mama nimmt. Kleine bunte Dinger. Wie die Knöpfe von Rotkäppchen Schürze. Also, gieß das Wasser ein, löst das Pulver auf.
0: Plötzlich siehst du eine grüne Katze.
1: Ich hab's 8-mal probiert und es ist nichts dabei rausgekommen. Echt? Kein Buchstabe. Nichts. Es wäre auch seltsam, wenn was rauskäme. Weil ich nie einen Mann heiraten werde.
2: Dann musst du das Ganze nur noch runterschlucken. Und ein paar Sekunden später startest du eine super Reise. In einem kleinen rosa Flugzeug.
0: Und in dem Moment, wo du das siehst, scheint sich alles zu verändern.
2: Du siehst tausende, ja, Millionen orangefarbene Fische vor dem Fenster. Und eine Stewardess mit Plastikflügeln gießt dir Whisky ins Glas. Während dieses Flugzeug mit 3000 Sachen wie ein Messer durch die Wolken zischt.
0: Stell dir vor, in diesem ganzen Chaos erscheint plötzlich eine grüne Katze. Und du denkst, du bist nicht mehr auf der Straße in diesem abgefuckten Viertel, sondern irgendwo in einem, wie soll ich das beschreiben? Wenn es für irgendwas keine Worte gibt, bedeutet das was ziemlich Gutes.
1: Ich denke, man heiratet einen Mann, wenn man 20 ist oder so. Ich werde nie 20. Ich weiß nicht, ob das gut oder schlecht ist.
2: Ein paar Minuten später landest du in einer Art Dorf am Meer. Ja. In einem Haus mit Türen aus Schokolade. Und dort wartet eine Dame mit weißem Haar, die gerade Himbeerpudding für dich gekocht hat. Ja, stell dir vor, du isst ihn unter einem Fliederbusch. Und plötzlich taucht deine erste Liebe auf. Und sie umarmt dich.
1: Ich bereue nicht, dass ich nicht heiraten werde. Verheiratete Tussis haben immer eine Lederhandtasche dabei, riechen immer nach Waschmittel und weinen oft. Ja, Meistens weinen sie auf dem Klo, damit sie niemand hört.
0: Wenn du dir irgendwas lang genug vorstellst, beginnt es zu existieren. Mit der Katze hat es bei mir etwa 3 Jahre gedauert. Ich meine, bis sie existiert hat. Ich sah sie an einem Nachmittag. Sie erschien im Supermarkt, im Einkaufskorb von dem Opa, der vor mir in der Schlange stand. Sie blieb für 3 Sekunden da. Ich bin mir sicher, dass niemand außer mir sie gesehen hat.
2: Stell dir vor, unter dem Fliederbusch erscheint wer immer du willst. Ja, und wenn du willst, dass niemand erscheint, dann erscheint niemand. Da passiert nur, was du willst. Und du kannst immer wieder nach Hause. Ich weiß es, weil ich war da. Und jetzt bin ich hier. Du musst nur dieses Pulver in Wasser auflösen und die Augen schließen.
1: Ich habe noch nie geweint. Ja, ich weiß, das klingt jetzt irgendwie seltsam, aber meine Mutter hat mir erzählt, dass ich noch nicht mal als Baby geweint habe. Ich habe nicht mal geweint, als Mr. President starb. Mein Hamster. Ich war froh, weil ich wusste, er würde als Mensch wiedergeboren werden. Ich werde nicht wiedergeboren. Ich meine, das ist ja die Reihenfolge. Erst bist du Tier, dann Mensch, danach bist du nichts. Ich weiß nicht, ob das gut oder schlecht ist. Ich weiß nicht, welches Tier ich war, aber ich denke, Schildkröte oder sowas. Weil die etwa 500 Jahre lang leben. Und da muss Gott sich gesagt haben, dieses Mal machen wir es kürzer. Und deswegen plant er für mich ein
0: 16 Jahre.
1: Egal.
0: Ja, so alt sah sie ungefähr aus. Ich stehe nicht auf so super Junge. Aber dieses Mädchen, Bianca, hatte ein T-Shirt an mit einer grünen Katze drauf.
1: Ich ging in den Club, weil Roxana mir erzählt hatte, dass Robert auch kommt. Nach 2 Stunden, in denen ich Gott verlassen auf dem Stuhl saß, Wodka trank und Roxanne das ganze Schachtel weggeraucht hab, musste ich einsehen, dass es keine Chance gab, dass Robert sich blicken lassen würde.
0: Du musst nur die Augen schließen und dir die grüne Katze vorstellen.
1: Und dann kam dieser Typ. Dani. Der meinte, wenn ich Lust hätte, könnten wir eine Runde mit seinem Auto drehen.
0: Wenn du es dir stark genug vorstellst, beginnt sie zu existieren.
1: Ich glaube, ich war ihm wegen meines T-Shirts aufgefallen.
0: Ich schätze, diese Tusse hatte mindestens einen halben Liter Wodka in Tuss. Ja, so stark glänzten ihre Augen.
1: Es war das erste Mal, dass mich ein Typ auf eine Autofahrt einlud. Ich wusste überhaupt nicht, was ich sagen sollte.
0: Ich wollte nicht mal mit ihr ins Gespräch kommen. Eigentlich wollte ich nur vom anderen Ende des Clubs die grüne Katze auf dem T-Shirt anstarren und ein bisschen chillen.
1: Eigentlich war ich fest davon überzeugt, ich würde Nein sagen.
0: Sie merkte, dass ich sie angucke. Sie guckte zurück.
1: Und genau in dem Moment, als ich ihm sagen wollte, dass ich keine Lust habe, mit seinem Auto rumzufahren, kam Robert. Hand in Hand mit Alina. Und das hat mich so aufgeregt, dass ich okay gesagt habe.
0: Ich bin zu ihr hingegangen und habe sie gefragt, ob sie nicht Lust auf eine Runde mit dem Auto hätte.
1: Wenn Robert nicht Hand in Hand mit der da aufgetaucht wäre, wäre ich bestimmt nicht zu dem Typen ins Auto gestiegen.
2: Wenn du deine Augen schließt und sie ganz fest zukneifst, ganz fest, siehst du einen Haufen orangefarbener Punkte
3: und dir wird schwindelig.
0: Sie hat okay gesagt. Und genau in dem Moment berührte ein Laserstrahl die Katze auf dem T-Shirt.
3: Wenn ich meine Augen schließe, kann ich sie durch die orangefarbenen Punkte hindurch sehen. Sie hat die rote Mütze auf.
1: Ich nahm meine Jacke.
0: Ich ging zum Ausgang.
1: Hab niemanden Tschüss gesagt.
0: Die Katze auf dem T-Shirt glitzert.
1: Wir gingen raus aus dem Club.
0: Wir gingen raus aus dem Club?
1: Zum Auto.
0: Durch den Schnee. Der glänzte wie eine Diskokugel.
3: Die rote Mütze hat sie von mir. Ich habe etwa 5 Monate gebraucht, um sie zu stricken. Ja. Zu ihrem Geburtstag habe ich sie schön verpackt und sie ihr auf die Fußmatte vor der Wohnungstür gelegt. Ich habe ihr auf einen Zettel noch einen Dinosaurier gemalt. Das war unser Zeichen. Von ihr habe ich gelernt, einen zu malen, ohne den Stift vom Papier abzusetzen. Ich klingelte und ich bin abgehauen. Da war ich in der 7. Klasse. Und seitdem sehe ich sie jeden Winter mit dieser Mütze.
4: Das letzte Mal, dass ich sie gesehen habe, war...
3: Am Freitag war sie zusammen mit Dana und Roxana und...
4: Sie zog ihren Mund mit Lippenstift nach. Vor dem Spiegel.
3: Sie hat nicht mal Hallo gesagt.
4: Die hat mir nicht mal Tschüss gesagt, als sie rausging.
3: Sich nicht mal umgedreht.
4: Sie ist einfach gegangen, ohne zurückzuschauen.
3: Oft denke ich, wenn sie weiterhin meine Freundin gewesen wäre...
4: Ich weiß, das ist dumm. Aber... Vielleicht wäre es anders gewesen, wenn ich diese Beschwörung nicht gemacht hätte.
3: Vielleicht wäre nichts passiert.
4: Na, vielleicht wäre nichts passiert. Wenn sie mich nicht so wahnsinnig genervt hätte. Ja, kleine Schwestern können verdammt nervig sein. Manchmal wünschst du dir, dass sie nicht mehr existieren.
3: Ich würde alles tun, um sie zurückzuholen.
4: Schon seitdem wir ganz klein waren, haben wir uns mit Beschwörungen beschäftigt.
3: Wenn du jemanden treffen möchtest, den du schon lange nicht mehr gesehen hast, musst du nur eine ganze Schachtel Aspirin schlucken.
4: Wenn du willst, dass dich jemand mag, brauchst du ein Stück Papier, auf das er was geschrieben hat. Und ein Foto von ihm. Das verbrennst du bei Vollmond zwischen 3 und 4 Uhr morgens und die Asche wirfst du in einen Fluss und murmelst dabei irgendwas auf Lateinisch. 9 Tage später wird er zu dir kommen und mit dir sprechen. Ich hab's einmal ausprobiert. Mit meiner Schwester. Sie hatte eine Klassenarbeit von diesem Robert gestohlen. Sie druckte ein Foto von ihm aus dem Internet aus. Sie hat es verbrannt und die Asche ins Klo geworfen, während ich aus dem Lateinbuch vorlas. 9 Tage sind vergangen. Ja, aber nichts ist passiert.
3: Mit Antibiotika funktioniert das besser. Aber es ist viel gefährlicher. Ja, wenn du nicht rechtzeitig kotzt, kannst du draufgehen. Am besten, du kombinierst sie. Von jeder Sorte eine. Und dann siehst du so schöne Sachen, dass du gar nicht mehr zurück willst.
4: Wenn du sehen willst, wie es im Jenseits aussieht, stell einen Spiegel vor einen anderen Spiegel, schau rein, bis dir schwindlig wird. Dabei kann dir ein Haufen schlimmes Zeug passieren.
3: Ich denke, vielleicht ist sie auch irgendwo. Vielleicht ist sie auch irgendwo und sieht so schöne Dinge, dass sie nicht mehr zurück will.
4: Wenn du willst, dass jemandem ein Unglück passiert, reiß einen Knopf von dem Mantel eines Toten ab und näh ihn an seinen Mantel dran.
2: Aber ich schwöre dir, wenn sie zurückkommen würde, würde ich mir auf keinen Fall wünschen, dass sie wieder meine Freundin ist. Ich würde ihr keine Dinosaurier mehr in den Briefkasten stecken. Ich würde nicht mehr abends im Bett weinen, weil sie nicht mal Hallo zu mir gesagt hat. Und ich würde keine einzige Pille mehr schlucken.
4: Letzten Sommer hat sie mir meine bestickten Sandalen kaputt gemacht. Ich hatte sie von dem Geld gekauft, das ich von Papa hatte. Ich habe mich so aufgeregt, dass ich mir nur wünschte, sie würde verschwinden. Ich kannte niemanden, der gestorben war. Also habe ich den Knopf von einem Soldatenmantel aus dem Museum gestohlen. Und ihr den angenäht.
2: Wenn sie zurückkommen würde. Wenn sie zurückkommen würde.
4: Aber Beschwörungen haben noch nie funktioniert.
2: Sie kommt nicht mehr zurück. Sie kommt nicht mehr zurück.
4: Trotzdem denke ich, dieses Mal hat es geklappt. Und es war meine Schuld.
5: Also bis jetzt haben Bianca und ich eine Menge Dummheiten gemacht. Aber wir sind immer davon gekommen.
6: Meine Eltern bezahlen mir Privatunterricht in 6 Fächern. Sie wollen, dass ich ein bisschen mehr lerne. Nächsten Herbst werde ich auf die beste Schule in der Stadt wechseln.
5: Wir dachten immer, wir hätten einen Schutzengel. Einen gemeinsamen Schutzengel. Wir teilten immer alles. Warum also nicht auch den Engel?
6: Nach dem Schulabschluss werde ich mich für ein Medizinstudium im Ausland bewerben. Weil sie das Beste für mich wollen.
5: Ich meine, er ist ein Engel. Da kann er schon auf uns beide aufpassen. Er hieß Viktor. Sie hat ihm den Namen gegeben.
6: Ich glaube nicht, dass sie in ihrem Tagebuch mich gemeint hat.
5: Wir haben immer zu zweit mit ihm geredet. Und immer, wenn wir in Clubs gegangen sind oder so, haben wir ein Schlückchen Wodka im Glas übrig gelassen. Für ihn. Er hat uns gerettet, als wir in Chemie geschummelt hatten und uns vorm Sitzenbleiben bewahrt.
6: Ich glaube, dass Robert ein ziemlich gewöhnlicher Name ist. Also kann es durchaus sein, dass es sich um einen anderen Robert handelt.
5: Ich habe unseren Engel Viktor gesehen.
6: Sie gehört nicht zu meinem Freundeskreis.
5: Einmal habe ich so viel getrunken, dass ich dachte, ich sterbe. Ja, ich bin im Krankenhaus gelandet und die haben so 1000 Schläuche in mich reingeschoben. Und als ich meine Augen öffnete, sah ich diese weiße Krankenhausdecke über mir. Und er flog da rum. So ganz nah an der Decke. Seine Flügel waren durchsichtig, so wie bei Libellen. Mehr weiß ich nicht mehr. Und dann war er weg.
6: Alles, was ich über sie weiß, weiß ich von anderen. Wir haben nie direkt miteinander gesprochen. Sie wohnte irgendwo am Stadtrand. Ich wohne zentral, weil meine Eltern nur das Beste für mich wollen. Ich weiß, dass sie keinen Vater hat. Ich weiß nicht, ob er tot ist oder ob ihre Eltern geschieden sind, weil mich das Ganze nicht interessiert.
5: Ich weiß nicht, was mit unserem Schutzengel passiert ist. Vielleicht war es ihm doch zu viel, so sich um 2 Verrückte wie uns zu kümmern.
6: Ich habe keine Freundin. In meinem Alter ist es viel zu früh dafür. Ich habe noch genug Zeit.
5: Sie hat mit mehreren Jungs rumgeknutscht. Aber sie mochte nur einen. Robert.
6: Ich glaube, der beste Moment dafür ist an der Uni. Oder sogar danach. Im Moment habe ich kein Interesse. Ich glaube, das würde mich vom Lernen ablenken.
5: Sie war schon seit der 5. Klasse in ihn verknallt. Das wusste jeder. Und er war ein Arschloch. Weil er genau wusste, wie sehr sie ihn mochte. Und trotzdem hat er ihr falsche Hoffnungen gemacht. Ich meine, wenn jemand dich mag und du ihn nicht wirklich, dann bist du zumindest fair und machst ihm keine Hoffnungen. Oder nicht? Und was hat er getan? Eines Nachts hat er im Club mit ihr rumgeknutscht und am nächsten Tag in der Schule hat er sie nicht mal mehr angeschaut.
6: Ich war noch nie im President.
5: Samstagabend gingen wir manchmal in den Club.
6: Ich weiß, dass viele meiner Klassenkameraden da samstagabends hingehen. Das ist reine Zeitverschwendung. In diesem Alter sollte man seine Nächte nicht so vergeuden.
5: Ihre Mutter hat es ihr erlaubt. Sie ist ein bisschen anders als andere Eltern. Sie durfte auch rauchen und sich die Haare färben. Meine Eltern, die sind in Spanien. Ich wohne bei meiner Großmutter. Wenn sie einschläft, dann schleiche ich mich raus.
6: Samstag. Am Morgen habe ich mit meinen Eltern Rührei gegessen. Nach dem Essen hat mich mein Vater zu meinem Mathelehrer gefahren. 2 Stunden lang hatte ich Privatunterricht. Um 1 ging ich nach Hause.
5: Ich konnte es einfach nicht mehr ertragen, sie so zu sehen. Sie war total fertig. Also ging ich am Freitag in der Mittagspause zu Robert. Und er versprach, am Samstagabend ins Präsident zu kommen. Also gingen wir hin, um auf ihn zu warten. Sie hat sich für dieses Treffen extra gestylt. Sie schminkte sich und zog so ein geiles T-Shirt mit einer grünen Katze an.
6: Um 2 hatte ich mit meinen Eltern zum Mittag gegessen. Um 3 saßen wir alle im Auto. Sie haben mich vor dem Tennisplatz abgesetzt und sind dann weitergefahren zu ihrer Ferienwohnung. Ich habe von 3:30 bis um 5:30 trainiert. Um 6 war ich wieder zu Hause, um auf meine Biologielehrerin zu warten. Der Nachhilfeunterricht ging von 6 bis 8. Um 8 ist sie dann weg. Ich habe alles, was Mama für mich vorbereitet hat, in die Mikrowelle getan. Hab gegessen. Hab meine Alten angerufen und ungefähr 20 Minuten gequatscht. Um 9 habe ich den Fernseher eingeschaltet. Wer wird Millionär? Ich kannte fast alle Antworten.
5: Robert ist sehr spät aufgetaucht. Ich glaube gegen 3. Ich war froh, ihn zu sehen. Und ich habe mich noch mehr gefreut, als er mir sagte, er würde ein wenig mit ihr spazieren gehen. Ja. Sie haben zusammen den Club verlassen. Es war 3:30.
6: Bei der Werbung bin ich eingeschlafen. Ich bin um etwa 3 Uhr morgens wieder aufgewacht. Ich wusste, wie spät es war, weil ich auf mein Handy geguckt habe. Im Fernsehen lief eine Talkshow mit Politikern.
5: Ich weiß das genau, denn ich habe auf die Uhr geguckt, weil ich auch nach Hause gehen wollte. Ich dachte, ich bleibe noch eine halbe Stunde. Da haben sie angefangen, geile Musik aufzulegen und ich hatte Lust abzutanzen.
6: Ich habe den Fernseher ausgeschaltet und bin in mein Zimmer gegangen. Hab mich ausgezogen und ins Bett gelegt. Ich kann mich nicht mehr erinnern, was ich geträumt habe.
0: Nachts träume ich nicht. Aber manchmal, kurz vorm Einschlafen, da stelle ich mir Sachen vor.
4: Jede Nacht, kurz vor dem Einschlafen, da stelle ich mir alle möglichen Sachen vor. Die meisten haben was mit Robert zu tun. Zum Beispiel stelle ich mir vor, er und ich wären ziemlich alt. So um die 40. Wir würden irgendwo in einer Hütte am Meer leben.
0: Ich schließe meine Augen und sehe einen Schwarz-Weiß-Film vor mir. Es ist mein Geburtstag. Ich werde 10. Papa nimmt mich mit, um mir ein Fahrrad zu kaufen. Ich halte seine Hand.
4: Morgens würden wir Milchkaffee auf dem Balkon trinken und manchmal schäme ich mich dafür.
1: Ich frage mich, was Robert sagen würde, wenn er das wüsste.
0: Dann kommt Farbe in den Film. Wir gehen aus dem Laden raus. Ich steige auf das Fahrrad, um bis zur Haustür zu radeln. Papa trägt das Fahrrad die Treppe hinauf. Wir gehen rein. Alle Nachbarskinder warten im Wohnzimmer mit einer riesigen Torte, die bis zur Decke reicht. Ich blase die Kerzen aus und der Film endet. Zwei Monate später ist das Fahrrad weg. Mein Vater hat es verkauft. Er brauchte Geld für Alkohol.
6: Samstag war ein Tag wie jeder andere. Ein Scheißtag. Ich habe mit meinen Eltern gefrühstückt und sie haben mich voll gelabert. Und dann hat mich mein Vater zu meinem Mathelehrer gefahren. Ich wartete im Treppenhaus, bis der Wagen nicht mehr zu sehen war. Und dann ging ich Billard spielen. Ich habe 2 Stunden lang die Zeit totgeschlagen. Um 1 bin ich nach Hause gegangen.
0: Ich habe mich ins Bett gelegt, die Augen geschlossen und mir vorgestellt, wie ich mit einem nagelneuen Rad durch das Viertel fahre. Nach einer Weile begann ich mir auch andere Sachen vorzustellen. Dass ich ein paar neue Adidas-Schuhe habe. Dass ich ans Meer fahre. Oder dass meine Nachttischschublade voller Kaugummi ist. Ich dachte, es wäre schön, auch ein Haustier zu haben. Also habe ich mir eine Katze vorgestellt. Ich wollte, dass sie etwas Besonderes ist. Also habe ich mir vorgestellt, ihr Fell sei grün. Ich habe jeden Tag an sie gedacht. Bis sie erschienen ist.
1: Ich hatte mal einen Bleistift als Glücksbringer. Von Robert. Also ich ging in sein Klassenzimmer und hab ihn von seinem Pult geklaut. Es war ein ganz normaler Bleistift mit Bissspuren an beiden Seiten. Am Anfang nahm ich den Bleistift überall mit hin. Aber dann bekam ich Angst, ihn zu verlieren. Also ließ ich ihn zu Hause. In meiner Schublade.
0: Ich hatte eine Blechschachtel. Ich bewahrte sie unter meinem Bett auf.
1: Eines Tages war er weg. Meine Mutter hatte ihn weggeworfen.
0: Jeden Sonntag steckte ich Geld rein. 2 Jahre lang habe ich das gemacht, bis ich genug hatte, um die Fahrschule zu bezahlen und den alten Ford von meinem Vater zu fahren. Ich holte die Schachtel unter dem Bett hervor. Sie war leer.
6: Nach dem Mittagessen haben mich meine Eltern zum Tennis gebracht und sind dann aufs Land. Abgehauen. Ich habe 2 Stunden trainiert und dann rief ich meine Biologielehrerin an und sagte ihr ab. Ja, ich sagte, ich wäre erkältet.
0: Ich wusste, wer das Geld genommen hatte. Ich habe mich hingelegt, stundenlang an die Decke gestarrt. Auf einmal erschien die grüne Katze, zusammengerollt, neben mir. Ich streichelte ihr grünes Fell. Das war das erste und einzige Mal, dass ich sie berührt habe.
6: Ich rief zur Kontrolle meine Alten an. Ich wollte nicht, dass die mich überraschen und plötzlich in der Tür stehen. Sie schienen okay.
0: Mein Vater kam nach etwa 3 Tagen wieder nach Hause.
6: Dann rief ich Monika an. Die hat alle meine Anrufe weggedrückt. Scheiß auf sie. Ich war so angepisst, dass ich Alina angerufen habe.
1: Mama hat uns versprochen, am Samstagabend würde sie uns Popcorn machen und mit uns einen Film angucken. Aber dann ist sie mit irgendeinem Typen in die Stadt abgehauen. Ja, wir sollen nicht auf sie warten.
0: Am Samstagmorgen, da fand ich Papa in der Küche. Er hatte die ganzen Spaghetti, die ich am Abend zuvor gekocht hatte, auf den Boden geschüttet.
1: Also blieb ich alleine mit meiner Schwester. Die sagte, Sie könne mir alle möglichen Muster auf die Fingernägel malen. Aber ja, ich hatte keinen Bock drauf.
0: Mit dem Hackfleisch hatte die Fensterscheibe verschmiert. Er saß am Tisch und kicherte in sich hinein. Plötzlich erschien auf dem Küchentisch die grüne Katze. Ich hob meinen Vater hoch, trug ihn ins Schlafzimmer, zog ihn aus und legte ihn ins Bett. Die Katze kam mit. Nachdem ich die Küche sauber gemacht hatte, nahm ich meinem Vater das Geld aus der Tasche und bin weggegangen.
6: Alina sagte, sie hätte heute Abend schon was vor. Ich sagte ihr, ich würde ihr ein viel besseres Angebot machen und sie solle ihre Pläne vergessen. Ich fragte sie, wo sie hingehen wollte, und sie sagte, ins President.
1: Ich zog mein T-Shirt mit der grünen Katze an, meine engen Jeans und die hohen Stiefel. Ich nahm Mamas Schminkset und machte viel Grün und viel Mascara um die Augen. Zum Schluss habe ich auch noch Lippenstift aufgetragen. Und dann sah ich was echt Seltsames im Spiegel. Es war meine Schwester, die sich mit einem Taschenspiegel dem großen Spiegel näherte. Gott, ihr üblicher Scheiß. Ich nahm meine Jacke und die rote Mütze und ging raus. Ja, der Club ist direkt gegenüber. Ich kam rein und hab ein paar Wodkas gekippt. Ich tanzte.
0: Einen Teil des Geldes nehme ich zum Tanken. Dann fahre ich ziellos durch die Stadt, bleib an einer Ampel stehen und plötzlich sehe ich, wie die grüne Katze den Zebrastreifen überquert. Ich wende, verfolge sie. Die Katze verschwindet. Ich steige aus dem Auto und gehe zu Fuß, bis ich auf einmal Musik höre und sehe, wie sich der Schnee blau-grün und dann lila färbt. Ich stehe vor dem President und denke, dass ich noch nie in einem Club war. Ich bin reingegangen.
1: Und dann kam dieser Typ. Dani. Ja. Und ich ging mit.
0: Wir kamen zum Auto. Ich habe die Tür geöffnet. Sie ist vorne eingestiegen und schnallte sich an.
1: Ich fragte ihn, ob er eine Kippe habe.
0: Ich rauche nicht.
1: Wir fuhren zur Tankstelle. Ich wollte etwas trinken. Wodka mit Apfelsaft.
0: Ich war davor noch nie mit einer Frau allein im Auto. Also wusste ich nicht genau, was wir reden sollten.
1: Bis zur Tankstelle hat er kein Wort mehr gesagt. Ich habe auch geschwiegen.
0: Wir haben an der Tankstelle angehalten und ich habe Zigaretten gekauft. Eine Flasche Wodka, Apfelsaft und ein paar Plastikbecher. Sie wartete allein im Auto. Plötzlich spürte ich dieses Glücksgefühl. Wie tausend Sonnenstrahlen, die dich in den Bauch stechen.
1: Ich wartete allein im Auto.
0: Ich sah sie an, wie sie im Auto saß. Mit der roten Mütze auf.
1: Eine Sekunde lang dachte ich,
0: in meinem Auto sitzt ein Mädchen mit einem T-Shirt mit einer grünen Katze drauf.
1: Ich steig aus und geh. Aber nur eine Sekunde lang. Weil ich echt Lust auf eine Zigarette und Wodka mit Apfelsaft hatte.
0: Und ich hab gespürt, sie muss bei mir bleiben, die ganze Nacht lang. Den ganzen Tag danach.
1: Ich war neugierig, was in dieser Nacht alles passieren würde.
0: Ich ging zum Auto zurück, gab ihr die Zigarettenschachtel.
1: Und was dieser seltsame Typ noch alles sagen würde.
0: Ich ließ den Motor an.
1: Ich habe mir eine Zigarette angezündet.
0: Und bin losgefahren.
1: Wir fuhren
0: auf den großen Hügel, von dem man die ganze Stadt sehen kann.
5: In dieser Nacht hatte ich einen seltsamen Traum.
4: Ich träumte, dass Bianca gegen 4 Uhr nach Hause kam. Am Morgen tranken wir Milchkaffee in der Küche. Und Mama tauchte auf und begann zu erzählen, wie cool ihr neuer Freund war. Bianca sagte, lass uns Popcorn machen und einen Film anschauen. Und Mama gab ihr Geld, damit sie im Laden unten Popcorn kaufen konnte. Als sie losgehen wollte, konnte sie ihre rote Mütze nicht finden. Sie schrie die ganze Zeit. Wo ist meine Mütze? Wo ist meine Mütze? Dann wachte ich auf. Es war 9 Uhr morgens. Ich war ganz alleine.
5: An dem Abend hatte ich einen Filmriss. Als ich langsam wieder zu mir kam, waren alle meine Kollegen weg. Sie war auch nicht mehr da. Ich dachte, vielleicht ist sie mit Robert gegangen oder so. Oder vielleicht habe ich auch überhaupt nichts mehr gedacht. Was weiß ich?
4: Mama tauchte irgendwann am Abend auf. Anscheinend nur, um uns etwas Geld für Essen dazulassen, da sie ein paar Tage weg sein würde. Ich sagte okay und habe die Tür hinter ihr zugemacht. Ich habe ihr nichts von Bianca erzählt. Ich hatte Angst, sie würde wütend werden.
5: Ich frage mich, wie zum Teufel kam ich nach Hause? Ich meine, ich kann es mir schon denken, das war Victor, der Schutzengel.
4: Eigentlich war ich mir sicher, dass Bianca auftauchen würde. Sie hat ihr Handy zu Hause vergessen. Also konnte ich sie nicht anrufen.
5: Am nächsten Tag, Sonntag, bin ich brav zu Hause geblieben und habe meiner Oma beim Putzen geholfen.
4: In der Nacht von Sonntag auf Montag habe ich kein Auge zugemacht. Frühmorgens bin ich zu ihrer Schule gegangen.
5: Am Montag in der Schule bemerkte ich, dass sie in der ersten Stunde nicht da war. Aber ich fand es nicht seltsam. Ihre Schwester meinte, sie sei nicht nach Hause gekommen. Seit Samstagabend.
4: An der Ampel vor der Schule sagte ich mir, wenn 4 blaue Autos durchfahren, bis es grün wird, dann kommt sie wieder. Ich sah nur 1.
5: Ich habe Angst gekriegt. Darum habe ich gesagt, dass ich früher aus dem Club nach Hause gegangen bin und Bianca noch geblieben ist.
4: Als ich in die Schule reinkam, sagte ich mir, wenn Roxana einen Rock anhat, dann kommt sie wieder. Roxana hatte Jeans an.
5: Nachdem ihre Schwester weg war, fing ich an, alle auszufragen, die an dem Abend im Präsident waren. Niemand hatte bemerkt, wann sie wegging. Ich fragte Robert, was er mit ihr geredet hatte, und er sagte, er hätte sie nicht mal gesehen. Und das kam mir ein bisschen komisch vor. Alina sagte mir, sie sei mit Robert zusammen in den Club gekommen und dass sie sich genau daran erinnern könnte, dass Bianca den Club mit einem Kerl verließ, der etwas größer war und eine Lederjacke anhatte. Das kam mir auch komisch vor. Weil Bianca nie mit fremden Typen aus dem Club rausgehen würde.
4: Ich habe Angst gekriegt. Und Mama angerufen. Ich war noch nie auf dem Hügel, von dem man die ganze Stadt sieht.
0: Ich wusste, dass Typen, die eine Freundin haben, auf den Hügel kommen, von dem man die Stadt sehen kann.
4: Im Winter ist es nicht so romantisch, weil es kalt ist. Und bei Nebel, da siehst du keine Stadt und keine Sterne.
0: Und ich dachte, wenn sie mit mir im Auto sitzt und nachts auf den Hügel mitfährt, dann ist sie meine Freundin. Ich fühlte was Schönes. Etwas, das man nicht mit Worten beschreiben kann.
1: Ein kleines bisschen tat es mir leid, weil ich eigentlich mit Robert zum ersten Mal dahin fahren wollte. Ja, ich weiß nicht, wie oft ich mir nachts vor dem Einschlafen vorgestellt habe, mit Robert auf den Hügel zu gehen.
0: Ich begann, die Serpentin hochzufahren. Und die tausend Sonnenstrahlen, die stachen mich immer noch in den Bauch.
1: Ich war viel zu neugierig, was als nächstes passieren würde.
0: Ich hab Angst gekriegt, weil ich nicht wusste, was ich da oben auf dem Hügel machen sollte. Aber gleichzeitig...
1: Während wir die Serpentinen rauffuhren und die Tannen an uns vorbeizogen, fühlte ich mich gut.
0: Ich fuhr im dichten Nebel.
1: Wegen dem Nebel konnte man den Weg nicht richtig sehen, aber dann kamen wir an. Und ich dachte, ja, jetzt machen wir die Wodkaflasche auf.
0: In meinem Auto saß ein Mädchen. Und das gab mir ein sehr gutes Gefühl.
1: Er machte den Motor aus. Ich nahm die Wodkaflasche und füllte die Plastikbecher. Ich goss Apfelsaft über den Wodka. Er sagte, er wolle nichts trinken, er würde fahren. Und dann dachte ich, er ist trotzdem ein netter Kerl. Ich wäre nie mit ihm mitgegangen, wenn er nicht nett gewesen wäre. Außerdem hatten wir ja Viktor. Roxana ist mein Schutzengel. Der war sicher auch dort auf dem Hügel und schaute uns zu.
0: Sie trank Wodka mit Saft und rauchte etwa 5 Zigaretten. Ich wollte keinen. Schon vom Geruch wie mir schlecht. Ich schaute sie an und dachte, es ist unglaublich, mit ihr hier zu sein.
1: Er schaute mich an und sagte kein Wort.
0: Ich wusste, dass sie nie mehr weggehen würde, weil ich sie nie loslassen würde.
1: Er wollte nicht mal Apfelsaft.
0: Plötzlich hatte ich Lust, ihr T-Shirt mit der grünen Katze zu sehen.
1: Er wollte, dass ich mich bis auf das T-Shirt ausziehe.
0: Ich sagte ihr, hab keine Angst, dir passiert nichts.
1: Ich hab Angst gekriegt, aber gleichzeitig war mir furchtbar heiß von dem Wodka. Ich war angetrunken. Ich wollte diesen Typen nicht enttäuschen.
0: Ich erklärte ihr, wenn es mir schlecht geht, dann stelle ich mir eine grüne Katze vor. Und wenn man sich etwas stark genug vorstellt, beginnt es nach einer Weile zu existieren.
1: Schwachsinn! Ich habe mir tausend Sachen vorgestellt, die nie passiert sind.
0: Sie begann zu zittern.
1: Mir war kalt. Ich wollte, dass wir gehen.
0: Ich wollte, dass wir noch ein bisschen bleiben.
1: Ich merkte, ich war hellwach. Ich habe ihn gebeten, mich nach Hause zu bringen. Ich wollte weg. Ich fing an zu weinen. Zum ersten Mal in meinem Leben.
0: Ich sagte ihr, egal wie schlimm etwas ist, wenn sie sich eine grüne Katze vorstellt, wird alles besser. Sie stank fürchterlich nach Wodka. Genau wie mein Vater.
1: Ich dachte an Mama. Und an Robert. Und an Papa. Den ich seit 3 Jahren nicht mehr gesehen habe. Er hat mir beigebracht, einen Dinosaurier zu malen, ohne den Stift vom Papier abzusetzen.
0: Ich würgte sie. Ich fragte sie, ob sie jetzt die Katze sehen könnte. Sie riss die Augen auf, die waren fast durchsichtig. Sie nickte. Ich sagte ihr, wenn es weh tut, dann solle sie an die Katze denken und sie würde nichts mehr spüren. Sie nickte. Dann drückte ich so fest zu, wie ich konnte.
2: wenn du deine Augen schließt und sie ganz fest zukneifst, wirst du einen Haufen orangefarbener Punkte sehen. Und dir wird schwindelig.
1: Ich weiß, es klingt blöd, aber es ist wahr. Dieser Schnee im Fernseher, wenn man keinen Empfang hat. Eigentlich ist dieser Schnee die Verbindung zu den Toten. Tante Nutti aus dem Erdgeschoss kommuniziert so mit ihrem verstorbenen Ehemann.
6: Einfach unglaublich, was passiert ist. Ich meine, sowas siehst du sonst im Fernsehen und dann musst du drüber lachen. Aber wenn's dir passiert. Sie haben sie gefunden. In einem Abwasserkanal. In der Nähe von ihrem Wohnblock. In Plastiktüten eingewickelt. Zusammengehalten von Klebeband.
2: Ich mache immer die Augen zu, wenn ich an den Morgen denke, als meine Mutter mich nach draußen schickte. Um den Müll runterzubringen. Ich warf ihn in den Müllcontainer und wollte mich umdrehen und gehen. Da kam es mir vor, als sähe ich etwas Rotes im Schnee. Ihre rote Mütze. Die Mütze, die ich gestrickt hatte. Ich rannte zu ihrem Wohnblock und klingelte an ihrer Tür. Ihre Mutter machte auf. Als sie die Mütze sah, brach sie in Tränen aus.
1: In ein paar Jahren werde ich auch imstande sein, mit Bianca zu sprechen. Ich bin mir völlig sicher. Ich brauche nur Übung. Ich werde jeden Tag vor dem Fernseher sitzen und versuchen, die richtige Frequenz zu finden. Bis es klappt.
5: Ich wache auf, esse, ziehe mich an, nehme meinen Deo-Spray, gehe aus dem Wohnblock raus am Zeitungskiosk vorbei, komme in die Schule, schummle in Mathe. Schwänze Bier und rauche eine im Park. Warte auf den Samstag, damit ich ins Präsident gehen kann.
6: Ich werde meinen Schulabschluss machen, auf die Uni gehen, mir ein Auto kaufen, 1000 Jobs machen und Familie und Kinder haben. Und irgendwann werde ich ein alter Mann sein, der am Stock geht. Und ich werde immer, immer wieder daran denken.
5: In meinem Handy ist immer noch Ihre Nummer gespeichert. Ich kann sie nicht löschen.
1: Es gibt ungefähr 7000 Planeten in der Nähe der Erde. Die meisten von ihnen sind grün und orange. Sie drehen sich ununterbrochen. Einer um den anderen mit hoher Geschwindigkeit. Manchmal ist die Geschwindigkeit so hoch, dass sie kollidieren und in Millionen winzige glänzende Splitter zerbrechen. Und diese Splitter sind dann die Sterne. Um auf einen dieser Sterne zu gelangen, musst du sterben. Das ist keine große Sache. Alle sagen, dass sich dein ganzes Leben noch einmal vor deinen Augen abspielt, bevor du stirbst. Das ist Schwachsinn. Vor dem Sterben bist du am Leben. Und dann wachst du plötzlich auf einem dieser Sterne auf. Dir ist ein bisschen schwindelig. Und du siehst alles irgendwie von oben.
2: Worauf ich jetzt Lust hätte, auf einer Dachterrasse zu stehen und die Stadt unter mir zu sehen. Und ein Flakon voll von Milliarden bunter kleiner Pillen, die ich alle schlucken kann. Und dass mir riesige Flügel wachsen. Aus Plastik. die mich hochheben. Weit, weit hoch. So hoch, bis ich nichts mehr sehen kann.
1: Ich sah mich selber im Auto sitzen. Und dieser Typ, Dani, hielt mich in seinem Arm und sprach mit mir.
7: Hast du dir jemals eine grüne Katze vorgestellt? Das ist was.
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9: Marc Pürche über seine Version von Sieben Sünden mit DJ Ötzi. Um das Lied Sieben Sünden rankt sich eine lange Geschichte in mehreren Episoden. Uwe Busse hatte den Schlager für sich selber erfunden und im Juni 2003 als Single veröffentlicht. Im selben Jahr gewann der Musiker und Sänger Marc Pircher mit einem typischen Zillertaler Lied den Grand Prix der Volksmusik. Danach glaubte er, nur noch mit Zillertaler Musik punkten zu können.
10: Mein damaliger Betreuer in der Plattenfirma kam mit diesem Lied Sieben Sünden auf mich zu und ich höre das an und sage, du, das hat mit mir gar nichts zu tun. Also das sehe ich überhaupt nicht, dass ich das aufnehmen möchte. Und er hat nicht aufgegeben und hat mich dann überredet, jetzt nehmen wir es auf und wenn es funktioniert, ist gut und wenn nicht, dann schmeißen wir es weg.
9: Auf diesen Vorschlag hat Marc Pircher sich dann eingelassen. Er verband Tiroler Musik mit Schlagerrhythmen und das stellte sich als Patentrezept heraus.
10: Wir haben es aufgenommen, ich habe es dann in Innsbruck uraufgeführt. Und was dann abgegangen ist, habe ich nie erlebt, weder davor noch danach. Also die Leute sind auf mich zugerannt, wir brauchen dieses Lied. Und ein Jahr später gab es eine Hilfegala für die Flutopfer von Tirol. Da gab es große Überschwemmungen im Jahr 2005 und der Landeshauptmann hat da eine Katastrophengala einberufen. Da war DJ Ötzi dabei und ich. Und ich war vor dem DJ Ötzi dran. Das war Wahnsinn. Und der Ötzi nach mir hatte fast keine Chance, da Stimmung zu machen, weil ich da dermaßen abgeräumt habe.
9: Das war der Anfang einer erfolgreichen Zusammenarbeit.
10: Der kommt danach auf mich zu und sagt, diese Nummer ist der Wahnsinn, die muss ich machen. Und ich habe sofort geschalten und gesagt, lass uns das doch im Duett machen. Und dann ist wieder ein Jahr vergangen und dann haben wir es im Duett aufgenommen mit dem Geri, also mit dem DJ Ötzi gemeinsam. Und dann ist das richtig explodiert. Ich bin dem Geri heute noch dankbar, weil er hat mir durch seine Berühmtheit sämtliche Türen in Deutschland geöffnet. Als das herauskam, wir waren in einem Monat in 20 verschiedenen Fernsehsendungen. Und es war unglaublich. Und es ist immer noch, wenn ich auf die Bühne gehe, das Lied schlechthin in Sachen Marc Pircher.

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1: Und mit viel Musik aus den 60ern, den 70ern und den 80ern. Schön, dass ihr eingeschaltet habt.

0: Schöne Soulmusik von The Adlibs. Das war The Boy from New York City, also der Junge aus New York. Und ich bin natürlich nicht der Junge aus New York, sondern ich bin der DJ aus Bad Salzuflen. Um genau zu sein, euer Moderator aus Bad Salzuflen in der Sendung Goldrausch. Ich freue mich, dass ihr heute wieder eingeschaltet habt zu einer Stunde mit Oldies, die älter sind als 25 Jahre, also vorwiegend aus den 60ern, den 70ern und aus den 80ern stammen. Ich wünsche euch einen guten Empfang und viel Spaß beim Zuhören.
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Die Band America mit ihrem Song You Can Do Magic aus dem Jahre 1982. Und in diesem Jahr, da war für viele der Computer auch noch reine Magie. In diesem Jahr kam übrigens der Commodore 64 auf den Markt. Und das US-Magazin Time wählte den Computer damals zur Maschine des Jahres. Und es gab noch mehr gute Musik im Jahre 1982. Dieser Song, der hat mir besonders gut gefallen. Hier sind Daryl Hall und John Oates mit Maneater.

Nicht ohne Grund ist ja für viele die Musik aus den 80ern die beste Musik aller Zeiten. Dieser Song könnte mit dazu beigetragen haben. Das waren Daryl Hall und John Oates mit ihrem Song Man Eater. Könnt ihr euch noch an das Jahr 1963 erinnern? Nein, damals noch gar nicht auf der Welt gewesen. Nun, ich schon. Und deswegen kann ich mich auch noch ganz genau daran erinnern, dass es im Jahre 1963 Gewitter gegeben hat und es hat geregnet und der Rhythmus des Regens, der klingt bei mir immer noch im Ohr.

The Cascades mit The Rhythm of the Rain. Und man hat es gut gehört, der Rhythmus des Regens, der hat sich seit dem Jahre 1963, als dieser Song in den Charts stand, bis heute nicht geändert. Regen hat es auf jeden Fall gegeben damals und es gab auch etwas ganz Neues, nämlich etwas, das heute mittlerweile schon wieder so ein bisschen in Vergessenheit geraten ist, nämlich die Firma Philips, die erfand damals den Kassettenrekorder mit den dazugehörigen Kompaktkassetten. Genau, das sind die Dinger, die man immer so schön mit einem Bleistift weiterspulen konnte, wenn mal irgendetwas nicht so richtig funktionierte. Und es gab natürlich auch noch mehr gute Musik damals im Jahre 1963. Hier ist ein weiterer Diamant aus diesem Jahr. Diamonds! Radio, go, go! Please, please me, und das tun die Beatles garantiert.

0: Please, Please Me von den Beatles. Und für die jüngeren Zuhörerinnen und Zuhörer sollte ich noch sagen, dass die Beatles eine Band gewesen ist, die in den 60er Jahren bis zum Jahre 1970 ganz prima Musik gemacht hat.
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0: Die Songs aus den 60ern, die sind besonders golden. Das war das Sir Douglas Quintett mit She's About a Mover. Und auch Folkmusik erfreute sich damals großer Beliebtheit. Hier ist Donovan Leitch, kurz Donovan genannt, mit Catch the Wind.
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0: 1972, da fanden die letzten beiden Mondlandungen mit Apollo 16 und Apollo 17 statt und auch Elton John war in Sachen Raumflug unterwegs und zwar als Astronaut, als Rocketman.
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0: Gerade noch im Jahre 1972 gewesen und schon sind wir im Jahre 1967.

Penny Lane, das waren die Fab Four aus Liverpool, die sich Beatles nannten. Und wie heißt es doch so schön, wer A sagt, der muss auch B sagen. Für mich bedeutet das, wenn ich die Beatles spiele, dann muss ich natürlich auch die Rolling Stones spielen. Und hier sind sie, ebenfalls mit einem Song aus dem Jahre 1967. Hier ist Ruby Tuesday.

0: Ruby Tuesday, und das war der Beweis dafür, dass die Rolling Stones nicht nur Krach machen konnten, sondern dass sie auch wussten, wie man das Wort Melodie buchstabiert und was es bedeutet. Ein sehr schöner Song.
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0: Und bei manchen Songs aus den 60ern, da muss man heute ja schon erklären, worum es da geht. Denn Internet gab es ja damals noch nicht und deswegen musste man E-Mails, SMS und WhatsApp-Nachrichten damals noch etwas anders schreiben, nämlich als Brief, als Letter.

The Letter, ein Song von den Boxstops, und heute würden sie wahrscheinlich singen My Baby Just Wrote Me an E-Mail statt My Baby Just Wrote Me a Letter. Yesterplay. Die Zeiten ändern sich, aber die gute Musik, die bleibt, die kann uns keiner nehmen. Die hören wir auch heute noch gerne. Hier sind die Supremes. Hello.

0: Das waren die Supremes mit einem Happening und unser Happening, das heißt natürlich heute Goldrausch. Heute mit Golden Oldies aus dem Jahre 1972, haben wir vorher schon gehört. Und im Moment sind wir im Jahre 1967.
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0: Und da schaue ich immer gerne nach, ob Drafi Deutscher nicht in dem Jahr, das an der Reihe ist, einen guten Schlager hatte. Hatte er im Jahre 1967 und der Song ist ein Beweis dafür, dass man in der Vergangenheit auch schon gerne über die davorliegende Vergangenheit gesungen hat. Old, old Germany. Hier ist Drafi Deutscher.

0: Enrico Caruso hat den Song im Jahre 1916 als allererster als Schallplatte auf den Markt gebracht und das war die englischsprachige Version von Oh Sole Mio, Elvis Presley und It's Now or Never.
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0: Ja, wirklich beneidenswert, die Musik der 80er Jahre, die braucht gar nichts dafür zu tun, sie bleibt automatisch für immer jung und da können wir Menschen nicht mithalten. Es gibt zwar so einige Mittelchen, die angeblich helfen sollen, eins soll ja sein, wenn man durch den Regen läuft, wird man etwas jünger. Naja, wer dran glaubt, lassen wir es mal regnen. Hier sind Jermaine Jackson und Pia Sedora.

Jermaine Jackson und Piers Adora, When the Rain Begins to Fall. Und bei einem Gewitter, da können die Wassertropfen ja auch schon mal zu Hagelkörnern gefrieren. Dann fällt Hagel, aber dass aus den Regentropfen Männer werden, das habe ich persönlich noch nicht erlebt. Die Weather Girls offensichtlich schon, denn sie singen It's Raining Men.

die Weather Girls und It's Raining Men. Und hier bei uns, da wird es auch bald wieder Golden Oldies regnen, das ist versprochen. In der Sendung Goldrausch mit mir, mit Eckhard Hannibal Heuermann aus dem Studio in Bad Salzuflen. Aber ein Blick auf die Uhr zeigt mir, dass ich mich jetzt tatsächlich beeilen muss, denn meine Sendezeit ist vorüber. Bis zum nächsten Goldrausch, macht's gut, tschüss, bye bye. 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

0: Hallo und herzlich willkommen zu Aktenzeichen XY, unvergessene Verbrechen. Ich bin Rudi Zerne.
1: Und ich bin Conny Neumeier. Auch von mir herzlich willkommen.
2: Eine Warnung zum Inhalt dieser Folge. Das Thema ist heute unter anderem die Tötung von Säuglingen nach der Geburt. Das kann für den einen oder anderen verstörend wirken. Wer sich mit dem Thema nicht wohlfühlt, sollte diese Folge lieber nicht hören. Rudi, ich sag's gleich mal vorweg. Der Fall, den wir heute besprechen, der hat mir in der Vorbereitung schon einiges abverlangt. Normalerweise ist es bei den Fällen, über die wir hier sprechen, so, dass es ein Täter, mehrere Täter und ein Opfer oder mehrere Opfer gibt. Also es ist relativ einfach zu entscheiden, das ist gut, das ist böse. Und bei dieser Geschichte heute ist das irgendwie anders.
0: Ja, verstehe, was du meinst. Es geht um die Tötung eines Säuglings. Wir hatten diesen Fall im Jahr 2005 in der Sendung. Er blieb über Jahre ungelöst. 4 Jahre nach Ausstrahlung bei uns in Aktenzeichen XY ist Frank Bauerfeld in die Ermittlungen eingestiegen. Er ist Kriminalhauptkommissar und heute hier bei uns zu Gast. Herzlich willkommen, Herr Bauerfeld.
3: Auch von mir ein Hallo. Ich freue mich sehr, hier zu sein.
1: Herzlich willkommen, Herr Bauerfeld. Darf ich Sie gleich am Anfang fragen, in einem Fall zu ermitteln, in dem ein Neugeborenes auf schreckliche Weise getötet wird, wie nah geht einem sowas als Ermittler?
3: Das geht einem schon sehr nah. Allerdings muss man trotzdem dieses Ganze professionell bearbeiten. In der Regel werden bei uns dafür auch erfahrene Ermittler eingesetzt, weil es sind auch gewisse Umstände zu berücksichtigen. Es sind viele auch bei uns, die gerade Eltern geworden sind oder auch in froher Erwartung sind.
0: Wir haben in der Vorbereitung zu dieser Folge heute auch mit Frau Professorin Dr. Christine Swientek gesprochen. Die Kriminologin hat die größte Fallstudie zum Thema Neugeborenentötung in Deutschland vorgelegt und auch ein Buch darüber geschrieben. Ihre Arbeit beruht auf rund 400 tot aufgefundenen Neugeborenen in einem Zeitraum von ca. 25 Jahren. Sie war damals auch in diesen Fall involviert, über den wir jetzt sprechen. Aber beginnen wir von vorn mit dem, was sich am 26. Juni 2005 zugetragen hat.
1: Es ist ein schöner Sommertag am Waller See im Landkreis Gifhorn in der Nähe von Braunschweig. An diesem Tag sind viele Badegäste und Angler dort. Auch ein Vater, der mit einem Freund angelt, während seine 2 Kinder mit dem Familienhund spielen. Plötzlich flitzt der Hund ins Gebüsch und schlägt an. Er hat etwas gefunden. Damals, im Dezember 2005, wurde die Szene bei Aktenzeichen so nachgestellt.
4: Ach Mensch, Bello. Was hast du denn da? Das stinkt. Papa? Papa!
5: Was ist denn?
4: Komm mal schnell.
5: Ja, geht mal zur Seite. Oh, das ist ja... Oh.

0: Mach doch mal auf. Ach, was ist da drin denn?
1: Alter, hat wahrscheinlich so ein Ferkel die Grillreste einfach liegen lassen. Das sieht aus wie ein Tierkadaver. Ja. Bring die Kinder weg.
2: Papa, was ist denn da?
1: Michael, bring die Kinder weg.
0: Was ist denn los?
1: Komm, komm, Kinder, komm.
3: Es ist ein grauenvoller Anblick. In zwei Plastiktüten verpackt liegt ein toter Säugling. Sofort alarmiert der Vater die Polizei. Herr Bauerfeld, auch wenn Sie damals an den Ermittlungen noch nicht beteiligt waren, später haben Sie sich ja intensiv damit beschäftigt. Beschreiben Sie uns doch mal, was Ihre Kolleginnen und Kollegen da vorgefunden haben.
4: Es wurde von mir natürlich das gesamte Aktenmaterial inklusive der Bildberichte gesichtet. Habe mir angeschaut, was alles niedergeschrieben und auch fotografiert worden ist. Diese Fotos von dem aufgefundenen Säugling, was halb vergraben in dem Erdloch lag, gingen einem schon sehr unter die Haut. Ich konnte dann ferner feststellen, dass der weibliche Säugling in einem Frotti-Handtuch eingewickelt war. Dieser war verpackt in zwei Plastiktüten, die übereinander gesteckt waren. Und dass auf der Übersichtskarte eben zu sehen war, dass diverse Beweismaterialien gesichert werden konnten. Hierunter befand sich unter anderem auch ein kleiner Löffel.
3: War vor Ort schon ersichtlich, ob der Säugling eines natürlichen Todes gestorben ist oder getötet wurde?
4: Es war eigentlich schon sehr eindeutig, dass der Säugling eines nicht natürlichen Todes gestorben ist. Am gleichen Tage erfolgte eine erste Leichenschau in der Rechtsmedizin Hannover. Hierbei konnte der Rechtsmediziner eine tiefe, querverlaufende Öffnung im Halsbereich diagnostizieren. Somit bestätigte sich die Annahme, dass es hierbei zu einem gewaltsamen Tod des Säuglings gekommen war.
3: War man davon ausgegangen, dass der Fundort auch der Tatort war?
4: Aufgrund der Auffindesituation ging man davon aus, dass es sich hierbei nicht um den Tatort handeln würde.
5: Für den Mann, der das Kind gefunden hat, muss das sehr schlimm gewesen sein, oder?
4: Das war sicherlich ein traumatisches Erlebnis für die Familie. Gerade weil auch die Kinder zuerst an der Stelle waren. Inwieweit sie später Hilfsangebote in Anspruch genommen haben, vermag ich leider nicht zu sagen.
5: Wie ging es denn Ihren Kolleginnen und Kollegen damit?
4: Die Kollegen waren beim Anblick sehr schockiert, aber auch gleichzeitig sehr motiviert, den Fall schnellstmöglich aufzuklären.
3: Der tote Säugling kommt dann nach Hannover in die Rechtsmedizin. Währenddessen laufen am Fundort erste Suchmaßnahmen und Spuren werden gesichert. Der Löffel, der gefunden wurde, diente vermutlich als Werkzeug zum Graben, oder wie sehen Sie das?
4: Das war schon von Anfang an nicht auszuschließen, dass der Löffel für den Lochaushub benutzt worden war.
3: Was war denn mit den Plastiktüten und dem Frotti-Handtuch? Gab es da DNA-Spuren?
4: Richtig. Das Frotti-Handtuch war ja voller Blut von dem Säugling. Auch an den Plastiktüten konnten Spuren gesichert werden. Und aus dem vorhandenen Material konnte die DNA der Kindsmutter analysiert werden. Sie wurde dann später mit der DNA-Datei abgeglichen, aber leider hatten wir kein positives Ergebnis.
3: Ist man denn davon ausgegangen, dass die Mutter auch die Täterin ist?
4: Der Verdacht bestand. Aber man muss auch sagen, dass in diesem Fall ein gemeinschaftliches Handeln mit dem Kindsvater oder selbst die Tatausführung durch eine dritte Person nicht gänzlich ausgeschlossen werden konnte. Für uns war das wichtigste Ziel, die Mutter zu finden.
5: Sie haben dann ja eine Mordkommission, eine sogenannte MOKO, gegründet und am Fundort, also rund um den See, wurde, ja, man kann so sagen, fast alles auf links gedreht, oder?
4: Das ist auf jeden Fall so gewesen. Entscheidend ist ja bei einer Mordermittlung immer die erste Phase. Wir sprechen da gerne von den ersten 3 Tagen, denn wenn man da etwas versäumt, das kann man nicht wieder gut machen. Es war ja so, dass der Säugling an einem Sonntag aufgefunden worden ist. Es war ein Sommertag und an dem Tage waren viele Badegäste und auch Angler vor Ort, sodass die Möglichkeit da war, viele Zeugen schon im ersten Zuge zu befragen. Es wurden dann in der Folge natürlich noch Taucher eingesetzt, weil der Fundort des Leichnams ja nur 2 Meter vom Ufer entfernt war. Es konnte nicht ausgeschlossen werden, dass die Mutter anschließend vielleicht einen Suizid begangen hat oder auch die Tatwaffe eventuell in den See geworfen hatte.
3: Nochmal zu der Vorgehensweise. Sie haben gerade gesagt, die ersten 3 Tage sind so wichtig. Wenn man da etwas versäumt, kann man das nicht wieder gut machen. Was könnte man denn versäumen?
4: Man könnte insbesondere versäumen, alle Spuren zu sichern, weil es ist ja auch teilweise wetterabhängig. Dieses war ein Ort, der außerhalb von Wohnungen oder Häusern lag, also im Freien. Und gerade im Freien, wenn jetzt das Wetter umgeschlagen hätte und es hätte Regen gegeben, hätte es entscheidende Spuren verwischen können.
5: Sie haben gerade gesagt, Sie haben sogar den See mit Tauchern abgesucht nach der Tatwaffe oder der Mutter. Haben Sie dabei irgendwas gefunden?
4: Nein, dabei wurde nichts gefunden.
3: Der Säugling wurde am nächsten Tag in der Rechtsmedizin Hannover obduziert. Was war das Ergebnis?
4: Das Ergebnis von der Rechtsmedizin war dann eindeutig. Der Säugling wurde gesund und lebensfähig geboren. Dem Säugling ist mit einem Halskehlenschnitt fast der Kopf abgetrennt worden. Des Weiteren konnte man feststellen, dass der Zeitpunkt des Todes ca. 3 bis 6 Tage vor der Auffindezeit gewesen sein muss.
3: Ein Baby auf so grausame Weise getötet, war Ihnen damals ein ähnlicher Fall bekannt?
4: Dieser gezielte Kehlkopfschnitt, wo wir sagen müssen, das ist wirklich eine brutale Tötungshandlung, war für alle zu dem Zeitpunkt neu. Es wurde eine Recherche in der gängigen Literatur durchgeführt, die nicht ganz abschließend war, aber es ist kein vergleichbarer Fall gefunden worden. Häufig werden Babys von ihren Müttern, wenn dann durch Ersticken oder Unterversorgung, getötet.
5: In der Annahme, dass die Mutter des Kindes die Täterin gewesen sein könnte, haben die Ermittlerinnen und Ermittler eine Kriminologin hinzugezogen. Professorin Dr. Christine Swientek. Mit ihrer Hilfe wollen sich die Kriminalbeamten in Frauen hineinversetzen, die ihre Neugeborenen töten. Wir haben in der Vorbereitung dieser Folge mit ihr gesprochen.
2: Meine Aufgabe war, den wissenschaftlichen Hintergrund zu bringen, Statistiken zu bringen, vor allem auch Beweggründe der Mütter, weil es ja immer um das Motiv geht. Es sind so viele Beweggründe, wie es einzelne Mütter sind, aber das Gemeinsame, was sie haben, ist, das Kind muss weg und es darf keiner von dem Kind wissen. Diese Kinder sind ungewollt. Und zwar, das ist eigentlich das Tragische in dieser ganzen Geschichte, die sind ungewollt von allen. Sie sind von den Müttern oft deswegen ungewollt, weil niemand anders sie will. Das heißt, die Kindsväter wollen sie nicht, die eigenen Eltern wollen sie nicht, sie werden allein gelassen. Das ist dein Problem, du bist schwanger geworden, du hättest aufpassen können, du hättest abtreiben können. Jetzt sieh zu, wie du damit fertig wirst.
5: Glücklicherweise ist die Tötung von Neugeborenen selten. Trotzdem ist es schwierig, eine exakte Zahl zu bestimmen. Warum das so ist, erklärt Professorin Dr. Swientek.
2: Keiner weiß, wie viele Neugeborene wirklich getötet werden. Zum Teil werden sie so gut versteckt, untergebracht, weggeschafft, dass sie nie gefunden werden. Wir können immer nur ausgehen von den Kindern, die gefunden werden. Und das sind im Jahr 15 bis 18, 13, 19 schwankt. Und dann kommen etwa 8 bis 10 Altfälle dazu, die aus Jahren zuvor stammen. Also wir können sagen, dass wir pro Jahr im Durchschnitt 25 Fälle von aufgefundenen Neugeborenen haben.
3: Und in der Regel ist zunächst unbekannt, wer die Mutter ist. Deshalb ist es das wichtigste Ziel, erstmal die Mutter zu finden, um die Herkunft des Neugeborenen zu klären. Auch in unserem Fall suchen die Beamtinnen und Beamten nach ihr. Aber die Suche gestaltet sich schwierig, da sich der Fundort des toten Babys in der Nähe von der Autobahn A2 befindet. Das bedeutet, die Person bzw. die Mutter, die das tote Baby am See abgelegt hat, könnte aus allen möglichen Richtungen gekommen sein. Herr Bauerfeld, wo haben die Kolleginnen und Kollegen zuerst gesucht?
4: Es war dann so, dass natürlich in den ersten Tagen aufgrund der sommerlichen Temperaturen und dass viele Leute auch sich am See aufhielten, unzählige Befragungen von den Gästen vorgenommen wurde. Des Weiteren gab es eine verdeckte Maßnahme, das heißt, der See wurde 7 Tage lang rund um die Uhr observiert, weil man der Hoffnung war, dass die Mutter an den Fundort zurückkehren würde.
3: Die Mutter kehrte zwar nicht an den See zurück, aber die Befragungen dort führen zu einem Teilerfolg. Einen Tag, bevor der tote Säugling gefunden wurde, haben 2 Angler eine Frau gesehen, die vom See weggegangen ist. Auch bei Aktenzeichen XY haben wir im Dezember 2005 darüber berichtet. Hören wir mal kurz rein, wie der Zeuge dem Ermittler davon berichtet.
6: Und was haben Sie da gesehen?
7: Ja, die Frau eben. Das war ja nicht viel los an dem Tag. Und da ist uns eben die Frau aufgefallen.
6: Wann war das?
7: So gegen 14 Uhr. Und plötzlich war sie da, mit einem Rucksack.
6: Und ist Ihnen sonst noch was aufgefallen an der Frau oder an ihrer Kleidung?
7: Nö. Doch, die war kreidebleich. So richtig weiß im Gesicht. Glauben Sie, dass das die Mutter war von dem Baby?
6: Möglich.
3: Aufgrund der Beschreibung des Zeugen wird ein Phantombild angefertigt. Die Frau, nach der die Polizei sucht, ist sehr blass, mit auffallend breitem Becken. Sie ist schlank, gepflegt, ca. 1,60 bis 1,65 groß, hat lange, dunkle, glatte Haare. Es findet eine groß angelegte Öffentlichkeitsfahndung statt. Aber ob die gesuchte Frau auch wirklich die Mutter ist, ist unklar. Für die Polizei wäre sie zumindest eine wichtige Zeugin, deshalb setzen die Ermittlerinnen und Ermittler 5.000 Euro Belohnung auf Hinweise aus. Herr Bauerfeld, haben sich noch Zeugen gemeldet, die weiterhelfen konnten?
4: Es haben sich noch Zeugen gemeldet, aber es sind leider keine brauchbaren, verwertbaren Hinweise eingegangen.
5: Parallel dazu liefen ja auch noch andere Maßnahmen, um die Mutter zu finden. Professorin Swientek hatte ihren Kolleginnen und Kollegen damals den Hinweis gegeben, dass Mütter, die ihre Säuglinge töten, laut ihrer Erfahrung trotzdem irgendwann einmal in ihrer Schwangerschaft zum Arzt gehen. Was hat ihr Team daraufhin unternommen?
4: Das gesamte Team war sehr umfänglich damit beschäftigt, alle Ärzte, Apotheker, Frauenhäuser, Krankenhäuser aufzusuchen, um letztendlich die Identität der Mutter zu klären. Aber auch dieses führte leider nicht zu einem positiven Ergebnis.
3: Ja, aber es musste ja weitergehen. Was hat man noch unternommen, um die Mutter zu finden?
4: Man hat sich Gedanken gemacht über die Plastiktüten. Auf diesen Plastiktüten sind gewisse Chargennummern. Man hat dann zwei Wege beschritten. Das eine ist, man hat über die Chargennummern von den Herstellern gefragt, ob es anhand dieser Chargennummern eine gewisse Lieferkette zu einem gewissen Markt geben würde. Die Kollegen haben dann auch alle entsprechenden Supermarktketten, aus denen die Plastiktüten stammten, aufgesucht. Man hat dieses damit verbunden, dass man das Phantombild vorzeigte und nachfragte, ob vielleicht eine Woche zuvor eine hochschwangere Frau, auf die das Phantombild passen könnte, dort einkaufen war.
5: Was kam dabei raus?
4: Leider war das Ergebnis auch negativ.
3: Neun Tage, nachdem die Leiche des Neugeborenen gefunden wurde, wird es auf einem Friedhof in Lagesbüttel anonym bestattet. Mehr als 200 Frauen, Männer und Kinder kommen zu der Beisetzung des namenlosen Babys, vielleicht auch, um das Entsetzliche für sich irgendwie begreifbar zu machen.
5: Auch die Ermittlerinnen und Ermittler sind anwesend, in der Hoffnung, die Mutter könnte zur Beerdigung auftauchen. Aber leider war dem nicht so. Herr Bauerfeld, wenn die Mutter wirklich erschienen wäre, man nahm ja an, dass die Frau am See die Mutter war, hätten Ihre Kolleginnen und Kollegen sie denn überhaupt erkennen können?
4: Das ist eine spannende Frage. Einziges Indiz zur Identifizierung war ja lediglich das Phantombild. So mussten sich die Kollegen und Kolleginnen auf ihren kriminalistischen Spürsinn verlassen. Das heißt, wer verhält sich auffällig? Wer gehört da vielleicht nicht hin? Es wurden auch die Zufahrten entsprechend im Auge behalten, um zu sehen, sind vielleicht auch auswärtige Kennzeichen dabei, die vielleicht einer Überprüfung bedürfen und so weiter.
3: Die Suche nach der Mutter läuft die nächsten Wochen weiter auf Hochtouren, aber ohne Erfolg. Deshalb entscheiden sich die damaligen Ermittlerinnen und Ermittler im Spätsommer für einen völlig neuen Ansatz, ein Isotopengutachten. Kurz erklärt, jeder Mensch isst, trinkt, atmet Luft, mancher am Meer, mancher in den Bergen. Damit geraten chemische Elemente wie zum Beispiel Blei, Stickstoff etc. in unseren Körper und hinterlassen Spuren dort, genau genommen in unseren Knochen.
5: Mittels der Isotopenanalyse von Gewebe- und Knochenproben des toten Säuglings hoffen die Ermittlerinnen und Ermittler, Informationen über die geografische Herkunft der Mutter zu gewinnen. Herr Bauerfeld, was hat das Gutachten denn dann ergeben?
4: Das Ergebnis vom Isotopengutachten, was uns am 29. September 2005 schon zuging, belegte, dass sich die Mutter wohl 2 Monate vor ihrer Niederkunft in Deutschland aufgehalten haben muss. Des Weiteren belegte das Gutachten, dass die Mutter vermutlich aus Karelien in Russland direkt an der finnischen Grenze aufgewachsen sein könnte.
3: Das war für die damaligen Ermittlungen natürlich von großer Bedeutung. Welche Auswirkungen hatte das Ergebnis auf die Suche nach der Mutter?
4: Das Fahndungsplakat wurde mit dem Hinweis auf die Russische Republik Karelien erweitert und auch in russischer Sprache produziert. Außerdem wurden des Weiteren viele Ausländerämter und auch Botschaften in den angrenzenden Ländern angeschrieben. Wir wollten wissen, welche Frauen legal aus dem Gebiet eingereist sind. Über das Ausländerzentralregister wurden uns dann noch weitere Dateien gesendet. Diese Listen wurden dann akribisch und sehr aufwendig abgearbeitet. Entnommene Speichelproben wurden dann direkt abgeglichen.
3: Und was kam dabei raus?
4: Leider ist das Ergebnis dann auch bei dem Direktabgleich negativ verlaufen. So dass wir dann davon ausgehen mussten, dass die Mutter des Säuglings sich illegal hier bei uns aufhalten würde.
3: Wer illegal in Deutschland ist, will logischerweise nicht gefunden werden. Bestand zum damaligen Zeitpunkt noch die realistische Chance, irgendwie an die Mutter ranzukommen?
4: Wir sagen immer, die Hoffnung besteht immer und aufgeben kam für meine Kollegen und Kolleginnen nicht in Frage.
3: Das Isotopengutachten war rückblickend betrachtet eine Katastrophe, würde ich sagen, für die Ermittlungen, aber dazu später mehr. Herr Bauerfeld, Sie sind 2009, also 4,5 Jahre später, dazu gestoßen. Nach wie vor gab es damals keine Spur von der Mutter. Aber Ihre Kolleginnen und Kollegen sind die ganzen Jahre über hartnäckig dran geblieben, nicht?
4: Nach der ersten heißen Phase ab 2005 wurden die Ermittlungen sporadisch immer wieder neu aufgenommen. Ab Herbst 2009 wurde dann intensiv der Vorgang neu angegangen. Es wurden nochmal alle Spuren und Asservate geprüft und nach neuen Methoden der Aufklärung gesucht.
3: Sie haben dann in 2009 Mantrailer-Hunde eingesetzt. Jetzt die Frage, kann man denn nach so vielen Jahren überhaupt noch eine Spur finden?
4: Das war auch für uns eine spannende Frage. Es gab mehrere Artikel, wo positiv über die Hundetrainer Mantrailer berichtet worden war. Es wurde dann ein Kontakt zu diesen privaten Hundetrainern aufgenommen. Es gab ein Vorgespräch und sie konnten uns von ihrer Arbeit überzeugen. Sie haben dann auch in einem ersten Turn die Hunde am Fundort ansetzen lassen. Und wir konnten es nicht glauben, aber die Hunde liefen direkt zur Grabstätte in Lagesbüttel.
5: Die Suche mit den Mantrailer-Hunden war ja sehr aufwendig. Sie hatten mehrere Autobahnabfahrten gesperrt, damit die Hunde dort schnüffeln konnten. Wohin hat sie die Suche schließlich geführt?
4: In einem weiteren Turn mit den Hunden führten sie uns direkt nach Kiel. Wir sind dann dort im Milieu gelandet. Wir haben dann mit dem Phantombild nochmal gezielt nach der Kindsmutter gesucht, aber leider nichts Neues erfahren. Es gab dann nochmal intensive Ermittlungen im Nachgang im Juni 2010. Da sind wir nochmal gezielt in das Milieu gegangen, haben nochmal das Ausländeramt aufgesucht. Wir waren unter anderem auch in dem Laufhaus von den AIDS Angels, wo die Prostituierten arbeiten. Aber auch diese Nachfragen liefen ins Leere.
3: Ja, eine Menge Aufwand, viel Arbeit und Zeit. Und dann kommt der Zufall ins Spiel. Dafür kehren wir zurück in den Oktober 2009. Noch während die Ermittlerinnen und Ermittler mit den Mantrailer-Hunden auf Spurensuche waren, wurde ein VW-Bus in Braunschweig gestohlen. Erst im März 2010 tauchte der Kleinbus wieder auf. Auf dem Parkplatz eines Kleingartengeländes in der Braunschweiger Weststadt. Im Aschenbecher wurde eine einzige Zigarettenkippe gesichert. Die kam standardmäßig zur Untersuchung zum Landeskriminalamt nach Hannover, um eben denjenigen zu finden, der den VW-Bus gestohlen hatte. Und damit gab es eine unerwartete Überraschung. Die DNA stimmte mit der gesuchten Kindsmutter überein. Aber bevor die Ermittlerinnen und Ermittler das erfahren, vergeht nochmal fast ein Jahr. Herr Bauerfeld, Sie und Ihr Team haben diese wichtige Info erst im April 2011 bekommen. Warum hat das so lange gedauert?
4: Ja, dazu muss man wissen, dass je nach Schwere des Deliktes im LKA eine Periodisierung erfolgt. Aufgrund der Überlastung der Untersuchungsstellen ist die Dauer von einem Jahr hier für uns nicht ungewöhnlich. Aber letztendlich waren wir über das Ergebnis natürlich sehr erfreut.
3: Und Sie haben dann ja umgehend den Besitzer des Kleinbusses ermittelt. Also sagen Sie, wem gehörte der Bus und konnte er Ihnen weiterhelfen?
4: Ja, der gehörte einem griechischen Restaurantbesitzer, der in Braunschweig lebte. Wir haben ihn natürlich aufgesucht, wir haben ihn befragt, wer könnte denn die Zigarette in dem Kleinbus geraucht haben. Er konnte sich dann erinnern, dass es sich dabei um eine ehemalige Angestellte handeln könnte. Die Angestellte wohnte zu dem Zeitpunkt auch noch in der Wohnung über dem Lokal. Der Restaurantbesitzer konnte sie telefonisch erreichen. Sie hat sich aber dann herausgeredet und hat gesagt, sie wäre aktuell beim Arzt und würde sich später aber bei uns melden.
3: Wusste dieser Restaurantbesitzer bei der Befragung, warum nach seiner Angestellten gesucht wurde?
4: Der Restaurantbesitzer hat natürlich gefragt, was wir denn gezielt wollten. Wir haben ihm das vage umschrieben. Ich denke, dass er auch dann geahnt hat, dass es sich hierbei um den Babymord am Wallersee handeln könnte.
3: Am 3. Mai 2011 haben die Ermittlerinnen und Ermittler dann die ehemalige Angestellte angerufen. Wir geben ihr den Namen Anissa M. Sie heißt natürlich eigentlich anders. Die Beamtinnen und Beamten haben einen Termin mit ihr für eine Speichelprobe für den darauffolgenden Tag ausgemacht. Aber zum verabredeten Zeitpunkt standen die Ermittlerinnen und Ermittler vor verschlossener Tür. Erreichbar war Anissa M. auch nicht. Hatte das jetzt den Verdacht verstärkt, dass die Frau die Mutter des toten Säuglings ist und dass sie jetzt ja im Prinzip abgetaucht ist?
4: In jedem Fall. Denn wir waren doch sehr überrascht, dass sie nicht uns die Tür öffnete und sich vermutlich der Speichelprobe entziehen wollte. Dann kam es so, dass sie am nächsten Tag sich bei der Polizei in Braunschweig stellte und angab, dass sie die Mutter des toten Säuglings sei. Wir konnten das erst zunächst gar nicht glauben, sind aber dann sofort nach Braunschweig gefahren, haben sie dort übernommen und sind dann nach Gifhorn direkt zur Vernehmung gefahren.
5: Das muss ja bestimmt ein besonderer Moment für Sie gewesen sein. Welchen Eindruck hat die Frau auf Sie gemacht?
4: Sie war total ruhig, war sehr gefasst. Man hatte das Gefühl, sie wollte sich erleichtern, sie wollte ihr Gewissen bereinigen, was auch immer. Eigentlich ganz cool.
5: Sie haben die Frau ja dann insgesamt 3 Tage vernommen. Ich stelle mir das in einem Fall der Neugeborenen-Tötung nicht ganz so einfach vor, oder?
4: Das ist auch nicht einfach. Ihre ganze Geschichte, die sie dann erzählte von ihrem bisherigen Leben, war für uns schon ein tragischer Verlauf.
5: Hat sie Ihnen leid getan?
4: Sie hat mir auch zwischendurch ein wenig leid getan, ja.
5: Ja, dann schauen wir uns jetzt mal die Geschichte von Anissa M. an.
3: Anissa M. wird als 7. von 13 Kindern in Celle geboren. Sie wächst in einem streng patriarchalischen Haushalt auf. Die Familie lebt sehr beengt in einer kleinen Wohnung, in der sich alle Kinder ein einziges Zimmer teilen.
5: Innerhalb der Familie wird wenig miteinander gesprochen. Körperliche Nähe und Zuwendungen finden nicht statt. Aufgrund der räumlichen Enge gibt es häufig Konflikte und es kommt immer wieder zu Gewalt. Sowohl von den Eltern gegenüber ihren Kindern als auch unter den Kindern. Fehlverhalten bestrafen die Eltern mit Schlägen. So auch mehrere Ausreißversuche von Anissa M. zwischen ihrem 13. und 15. Lebensjahr.
3: Anissa M. leidet unter den familiären Verhältnissen. Wegen der engen Wohnsituation wird sie besonders empfindlich gegenüber Lärm und Unruhe. Sexualität ist innerhalb der Familie ein Tabuthema. Im Oktober 1993 ergibt sich für die damals 18-Jährige Anissa M. endlich eine Chance, dem Familienverbund zu entkommen. Sie lernt einen Mann kennen, der ihr anbietet, zu ihm nach Braunschweig zu ziehen.
5: Anissa M. flüchtet daraufhin von zu Hause. Ihre Ausweispapiere kann sie nicht mitnehmen, da diese von ihrem Vater an einem geheimen Ort aufbewahrt werden. Ihren Umzug von Celle nach Braunschweig meldet sie beim Amt nicht an, aus Angst vor ihrer Familie. Das bedeutet aber, dass Anissa M. ab jetzt keine Krankenversicherung mehr hat und auch nicht legal arbeiten kann. Vor ihrem neuen Umfeld und ihrem damaligen Freund verheimlicht sie das, genau wie ihre Herkunft.
3: Für Anissa M. ist es die erste Beziehung und auch der erste sexuelle Kontakt mit einem Mann. Sie verhütet mit der Antibabypille, die sie sich dadurch beschafft, dass sie in den verschiedenen Apotheken behauptet, ihr Rezept vergessen zu haben und es später nachreichen würde, was sie aber nie tat. Damit bekommt sie jeweils lediglich einen Pillenstreifen, der für 28 Tage reicht.
5: Nach 5 Jahren scheitert Anissa M.'s Beziehung, weil ihre Lügereien auffliegen. Ihr Freund vertraut ihr nicht mehr. Also zieht sie 1998 in eine eigene Wohnung, ebenfalls in Braunschweig. Sie findet Arbeit als Kellnerin. Später arbeitet sie einige Zeit in einem Wettbüro, dann wieder als Kellnerin. Sie jobbt dabei immer schwarz.
3: Herr Bauerfeld, Sie haben vorhin gesagt, dass Ihnen die Frau teilweise sogar auch leid getan hat. Das heißt, Sie haben ihr geglaubt. Wie schwer ist es, wenn man eine solche Geschichte erzählt bekommt, Recht und Gesetz anzuwenden? Also Sie wissen, ich muss Sie hier quasi dingfest machen, Sie einer Tat überführen, für die sie später dann vor Gericht gestellt wird. Das ist ja klar.
4: Ja, ich muss das aus 2 Seiten betrachten. Das erste ist, dass solch eine grausame Tat durch nichts zu entschuldigen ist. Mit dem Wissen über ihre Lebensgeschichte, wie sie ihr Leben verbrachte, unter welchen Umständen sie sich in Braunschweig aufhielt, ihr Leben gestalten musste, tat sie mir zwischendurch ein wenig leid, aber auch nur diesbezüglich.
3: Haben Sie Ihre Geschichte denn überprüft?
4: Wir haben natürlich Ihre Geschichte überprüft. Sie hat uns ja auch verschiedene Personen genannt während der Vernehmung. Diese Personen sind von uns natürlich auch befragt worden, sind aufgesucht worden und wir wollten wissen, was ist jetzt richtig? Stimmt das, was sie uns erzählt hat? Aber es ist weitestgehend auch so von denen bestätigt worden.
5: Haben Sie auch die Familie befragt?
4: Da gab es Schwierigkeiten, weil sie wollte partout nicht, dass wir die Familie aufsuchen. Dieses haben wir dann aber später nachgeholt.
3: Wie wurde Ihre Aussage über Ihre Lebensgeschichte zur Familie dann verifiziert?
4: Wir haben dann trotzdem die Eltern natürlich 3 Wochen später ungefähr aufgesucht und haben die Eltern über die Festnahme ihrer Tochter unterrichtet. Wir mochten es erst nicht glauben, aber der Vater erklärte uns ganz cool, seine Tochter sei vor 20 Jahren gegangen und er wünsche keinen Kontakt zu ihr. Er wollte auch nicht wissen, was mit ihr ist. Für ihn sei die Sache erledigt. Also für ihn existierte die Tochter nicht mehr.
3: Aber kehren wir zurück zur Vernehmung. Anisa M. erzählt, dass sie Ende 1999 wieder einen Mann kennengelernt hat. Wir nennen ihn Chris. Er ist verheiratet und hat 2 Kinder. Anisa M. lässt sich trotzdem mit ihm ein. Zuerst gefällt es ihr, dass sie sich nicht binden muss. Aber mit der Zeit entwickelt sie Gefühle für ihn und umgekehrt. Spätestens nach einem Jahr ist Chris nahezu täglich bei ihr. Anisa M. wünscht sich jetzt eine richtige Beziehung. Aber Chris will seine Familie nicht verlassen. Deshalb kommt es oft zum Streit, aber auch immer wieder zu Versöhnungen.
5: Auch ihn belügt Anisa M. über ihre Herkunft. Sie behauptet, ihre leiblichen Eltern seien bei einem Autounfall gestorben. Deshalb seien sie und eine ihrer Schwestern im Kloster aufgewachsen. In den ersten Jahren ihrer Beziehung verhütet Anisa M. weiterhin mit der Antibabypille. Später dann mit rezeptfreien, weniger wirksamen Verhütungsmitteln. Im Herbst 2004 wird sie ungeplant schwanger. Kinder will sie eigentlich nicht und sie weiß, auch Chris möchte keine weiteren Kinder. Deshalb erzählt Anisa M. ihm nichts und verdrängt die Schwangerschaft.
3: Sie nimmt nur wenig an Gewicht zu. Außenstehenden fällt die Schwangerschaft nicht auf. Anisa M. lebt weiter wie zuvor, raucht, trinkt hin und wieder Alkohol und benutzt weiter Verhütungsmittel. Während der gesamten Dauer der Schwangerschaft hat sie Sex mit Chris, zuletzt noch wenige Tage vor der Geburt im Juni 2005. Herr Bauerfeld, wann hat Chris von der Schwangerschaft denn erfahren und was hat er ausgesagt?
4: Chris wurde wenige Tage nach der Festnahme von Anisa von uns einbestellt und wurde umfassend dazu vernommen. Er hat uns versucht zu erzählen, dass er nichts von der Schwangerschaft gewusst habe. Er hat auch angeblich nichts davon gemerkt, als er mit ihr noch Sex hatte.
3: Hat man ihm denn geglaubt, dass er nichts gewusst hat?
4: Wir hatten natürlich schon unsere Zweifel, dass man das nicht mitbekommen kann. Aber wie so oft obliegt es uns ja, ihm das Gegenteil zu beweisen. Und das ist uns nicht gelungen.
3: Waren denn er und Anisa M. zu dem Zeitpunkt damals noch ein Paar?
4: Ja, zu dem Zeitpunkt waren sie noch ein Paar. Aber nach der Festnahme hatte sich das natürlich dann erledigt und man hat sich getrennt und ich weiß auch nicht, ob sie heute noch Kontakt zueinander haben.
5: Es ist als Außenstehende nur schwer vorstellbar, dass der Partner, der Kindsvater, nichts gemerkt haben will. Ob das glaubwürdig ist, hören wir jetzt von Professorin Dr. Swintek.
2: Also diese Sache, dass die Väter alle nichts wussten und sogar noch 2 Tage vor der Geburt Geschlechtsverkehr hatten. Also das tut mir leid, aber das habe ich keinem einzigen Mann abgenommen. Da kann ich nur sagen, das sind Schutzbehauptungen bei Ihnen. Ich habe nichts gewusst, sie hat nichts gesagt. Woher sollte ich das wissen? Denn wenn Sie zugeben würden, ich habe es gewusst, dann könnten Sie sehr schnell verurteilt wegen mangelnder Hilfeleistung. Sie haben die Frau im Stich gelassen, die dann daraufhin getötet hat.
5: Kehren wir zur Vernehmung mit Anisa M. zurück. Ich stelle mir das schwierig vor. Zum einen sitzt da eine Frau, die eine tragische Lebensgeschichte zu haben scheint. Zum anderen ist sie aber auch eine Frau, die ihr Kind getötet hat. Wie schafft man es da, sachlich zu bleiben?
4: Das ist eine schwere Frage. Wenn ich mal das Revue passieren lasse, wir haben die erste Vernehmung mit insgesamt 4 Kollegen durchgeführt. Und jeder Kollege ist natürlich auch emotional ein wenig anders. Aber ich denke mal, dafür sind wir ausgebildet und jahrelang im Geschäft, um die Emotionen dahingehend dann zu unterdrücken. Für uns in solchen Geschichten ist es einfach auch wichtig, Vertrauen zum Gegenüber aufzubauen. Weil nur wenn das Gegenüber merkt, dass wir zuhören, dass eine Vertrauensbasis auch besteht, je eher ist denen was zu entlocken oder je freier erzählen sie auch über die Geschehnisse, die ja doch in diesem Fall sehr, sehr hart waren.
3: Bevor wir mit Anisa M.'s Geständnis weitermachen, möchte ich noch mal kurz auf das Isotopengutachten zurückkommen. Durch Anisa M.'s Vernehmung war ja klar, dass sie nie im Ausland war. Was hat der falsche Ermittlungsansatz für die Ermittlungen bedeutet?
4: Leider muss ich sagen, es hat viel Zeit, Arbeitsressourcen und auch Geld gekostet.
3: Was meinen Sie, woran lag es? Warum war dieses Gutachten fehlerhaft?
4: Dazu muss man wissen, dass die Isotopenanalyse im Jahr 2005 noch in ihren Anfängen war. Sie sind ja darauf angewiesen, Daten aus der ganzen Welt zu sammeln. Und der Datenbestand war zu diesem Zeitpunkt einfach noch zu gering.
3: Kehren wir zurück zu dem, was Anisa M. den Ermittlerinnen und Ermittlern über die Tatnacht erzählt. Irgendwann zwischen dem 18. und 20. Juni 2005, als ihre Fruchtblase platzt, mitten in der Nacht. Kurz darauf bekommt sie starke Bauch- und Rückenschmerzen, aber sie ahnt zunächst nicht, dass die Geburt einsetzt. Sie habe in einem Gesundheitsbuch nachgeschlagen. Unter den Schlagwörtern Bauch- und Rückenschmerzen habe sie schließlich das Stichwort Geburt gefunden.
5: Erst in diesem Moment habe Anisa M. verstanden, dass sie gerade ein Kind bekommt. In ihrer Not ruft sie eine Telefonseelsorge an. Die rät ihr, einen Krankenwagen zu rufen oder eine Hebamme zu verständigen. Anisa M. habe dann die Nummer einer Hebamme aus dem Telefonbuch herausgesucht und sie angerufen, aber niemanden erreicht.
3: Auf den Gedanken, in ein Krankenhaus zu gehen oder sonst Hilfe zu holen, kommt sie nicht. Ihre Wehen werden stärker, damit auch die Schmerzen. Dieser Zustand geht über Stunden. Laut ihrer Aussage nimmt sie außer ihren Schmerzen nichts mehr wahr.
5: Es wird eine schwere Geburt. Etwa 23 Stunden später bringt sie schließlich ein gesundes Mädchen zur Welt, in ihrem Bad, in der Duschkabine. Dort lässt sie den Säugling unberührt liegen und erkennt nicht mal, dass es ein Mädchen ist. Kurz darauf kommt es zur Nachgeburt, worüber sie in Panik gerät. Sie glaubt, die Plazenta seien ihre Innereien.
3: Anisa M. beschreibt in der Vernehmung ihren Zustand so. Ihr sei schwindlig gewesen, sie hätte das Gefühl gehabt, die Wände seien auf sie zugekommen. Schmerzen habe sie nach der Geburt nicht mehr gehabt, aber sie sei wie im Nebel gewesen. Wie viel Zeit vergangen ist, weiß Anisa M. nicht mehr, aber schließlich hätte ihr neugeborenes Baby angefangen zu schreien. Der Lärm sei unerträglich für sie gewesen. Sie wollte, dass es aufhört, dass endlich wieder Ruhe herrscht. Dafür hätte sie nur einen Ausweg gesehen. Mit einem Gemüsemesser schneidet sie ihrem neugeborenen Kind die Kehle durch. Ihre Aussage als Motiv für die Ermordung ihres Babys, dass sie so lärmempfindlich sei, ist das glaubhaft? Beziehungsweise wie wurde diese Aussage bewertet?
4: Wir konnten das auch nicht so richtig glauben. Aber sie blieb permanent bei der Aussage, dass der Auslöser das unaufhörliche Schreien des Säuglings gewesen sei. Sie sei dann aufgestanden, sei in die Küche gegangen, habe das Messer geholt, um Ruhe zu bekommen, indem sie dem Säugling die Kehle durchschnitt.
3: Wie hat Ihr Freund Chris denn auf die Tötung seines Kindes reagiert?
4: Chris war völlig erschüttert. Er hätte es gerne rückgängig gemacht. Er wäre gerne zum damaligen Zeitpunkt dabei gewesen und hätte sich auch verantwortungsvoll um das Mädchen gekümmert.
3: Hat er zumindest gesagt.
4: So hat er zumindest gesagt.
5: Es ist eine schreckliche Tat. Ob es dafür eine Erklärung gibt, das hören wir jetzt von Professorin Dr. Christine Swientek.
2: Ich weiß nicht, ob es dafür eine psychologische Erklärung gibt, wenn die Mutter physisch völlig am Ende ist, durch die lange Geburt, auch durch den vorangegangenen Stress der Schwangerschaft und der Nichtbewältigung des Problems. Das Kind liegt da und schreit schrill und die Mutter ist am Ende ihrer Kraft. Sieht sie keine Möglichkeit, die würden wir vielleicht sehen, aber sie sieht dann keine Möglichkeit mehr.
5: Das ist eine mögliche Erklärung für das Geschehen. Es kann aber auch ganz anders gewesen sein. Sicher ist aber, es gibt verschiedene Formen der Säuglingstötung. Wissenschaftlerinnen und Wissenschaftler unterscheiden zwischen aktiver und passiver Tötung.
2: Also die Kehle durchzuschneiden ist relativ selten. In meinem Untersuchungsgut ist sie zweimal vorgekommen. Selten sind überhaupt die aggressiven Tötungsarten. Die häufigste Tötungsart ist das Ersticken.
5: Das Ersticken gilt als aktive Tötungsart, da die Täterin gewaltsam handelnd ihr Neugeborenes tötet.
2: Die zweithäufigste ist eine absolut passive, die eigentlich in das gesamte Geschehen von Schwangerschaft und Geburtsvorbereitung und nicht überlegen gehört, nämlich ich gucke einfach nicht hin, ich entscheide nichts. Mit diesem Problem und diesem Entschluss bleibt das Kind dann eben irgendwo liegen und ist dann mehr oder weniger schnell tot.
5: Das Kind stirbt dann letztendlich durch Unterversorgung und durch die Kälte. Zum Beispiel, wenn es unbedeckt oder unbekleidet im Wohnraum liegt.
2: Und dann kommen eben alle möglichen anderen von Ertränken, wobei Ertrinken und Ertränken tatsächlich für den Gutachter nicht auseinandergehalten werden kann. Ertränken ist das Aktive, ich drücke das Kind unter Wasser. Und Ertrinken ist, das Kind fällt ins Wasser oder wird in den Eimer geboren und ertrinkt von alleine sozusagen. Und dann eben massive Gewalt, sehr massive Gewalt.
3: Zurück zur Vernehmung und dem, was Anisa M. noch aussagt. Nach der Tötung des Kindes hätte sie sich massiv erleichtert gefühlt, da es endlich ruhig gewesen sei. Das Gemüsemesser wirft sie in den Müll. Dann legt sie sich kurze Zeit hin, kann aber nicht schlafen. Sie steht wieder auf, wickelt das tote Baby samt Nabelschnur und Plazenta in ein von der Geburt blutgetränktes Handtuch und verstaut es in einer Plastiktüte. Diese wiederum in einer weiteren Plastiktüte und versteckt alles in ihrem Besenschrank.
5: Danach kann Anisa M. endlich schlafen. Als sie wieder aufwacht, wäscht sie sich und säubert das Bad. Danach schläft sie wieder. Später kommt Chris zu Besuch. Alles scheint wie immer zu sein. Nur als Anisa M. sich zwischenzeitlich schwach fühlt, erklärt sie Chris, sie habe Bauchschmerzen wegen ihrer Periode.
3: Anisa M. lebt einige Tage, als sei nichts geschehen. Zuerst will sie die Babyleiche in ihrem Besenschrank verdrängt haben. Aber nach etwa 6 Tagen hätte sie realisiert, dass sie ihr Neugeborenes getötet hat. Anisa M. berichtet von Schuldgefühlen, aber aus Angst vor Entdeckung beschließt sie, die Leiche zu entsorgen am Waller See. Den kennt sie, dort war sie schon mal gemeinsam mit Chris.
5: Am 25. Juni bittet sie Chris morgens, sie auf seinem Weg zur Arbeit dort abzusetzen. In einem Rucksack hat sie die Babyleiche bei sich. Sie sucht sich am Seeufer eine geeignete Stelle und scharrt mit einem Löffel ein kleines Loch, in das sie ihr totes Baby legt und mit Sand bedeckt. Etwa 6 Stunden bleibt Anisa M. dort. Sie hätte geweint und Abschied von ihrem Baby genommen, erzählt sie der Polizei. Chris hätte sie danach wieder abgeholt. Ihr sei es danach gelungen, das Geschehene zu verdrängen. Das geht sogar so weit, dass sie von dem Fund des toten Säuglings aus den Medien erfahren haben will und sie es zunächst gar nicht mit sich in Verbindung gebracht habe. Im Zusammenhang mit Neugeborenentötungen fallen immer wieder die Begriffe verdrängen und negieren. Professorin Dr. Swintek hat dazu eine ganz klare Meinung.
2: Das Verdrängen wird im Bezug auf die Neugeborenentötung überbeansprucht. Es gibt für meine Begriffe in meinem Fallmaterial, auch wenn manche Psychiater das in den Gutachten behauptet haben, es gab in keinem Fall eine Verdrängung. Und wenn die Frau sagt, sie hat erst durchs Fernsehen erfahren, dass sie ihr Kind getötet hat, dann ist das auf alle Fälle keine Verdrängung, denn wenn das der Fall wäre, hätte sie da gar nicht geschaltet. Dann hätte sie diesen Fall im Fernsehen wahrgenommen, als oder ist ein Kind getötet worden, ohne diese Rückkoppelung, das war ich, das ist meins. Das Negieren ist für mich nicht wahrhaben wollen im Moment. Für mich sagen, ich will mich damit jetzt nicht beschäftigen. Es ist kein Problem, da ist nichts. Ich will damit jetzt nichts zu tun haben.
5: Aber das Kind kommt irgendwann zur Welt. Und dann lässt es sich nicht mehr leugnen.
2: Es gibt Frauen, die töten das Kind innerhalb der ersten 5 Minuten. Es gibt Frauen, die warten ab. Wir wissen nicht, warum sie abwarten. Vielleicht sind sie physisch noch nicht so weit. Vielleicht sind sie am Überlegen. vielleicht versuchen sie noch eine andere Lösung zu finden. Es gibt Frauen, die brauchen 12 Stunden, 24 Stunden oder noch länger. Und es gibt Frauen, die fahren mit einem neugeborenen, schreienden Baby durch ganze Landschaften auf der Suche nach einem Ablageort, wo sie dann das lebende Kind aussetzen, das dann natürlich in der freien Natur stirbt.
5: Die meisten Frauen, die Neonatizide begehen, so der Fachausdruck, sind nach außen ganz normale Frauen. Sie kommen aus allen sozialen Schichten unterschiedlichen Alters. Ob es besondere Merkmale der Frauen gibt, dazu Professorin Swientek nochmal.
2: Also in der Situation erschienen mir die Frauen, mit denen ich zu tun hatte, besonders abhängig, unselbstständig, fixiert auf einen Partner. Du bist nur wer, wenn du einen Mann vorweisen kannst. Und ich habe jetzt einen und den will ich halten. Und wenn der mich mit Kind nicht will, muss das Kind weg. Es sind keine Frauen, die Widerstand leisten. Es sind keine Frauen, die sagen, verdammt nochmal, dann hau ab. Ich will mein Kind. Aber das ist relativ vage. Ich denke, das würde so ungefähr die Hälfte der weiblichen Bevölkerung Deutschlands betreffen. Deswegen bringt man nicht unbedingt ein Kind um. Aber das scheint mir eine Gemeinsamkeit zu sein.
3: Herr Bauerfeld, Anisa M. hat dann im Verlauf der Vernehmung noch ein überraschendes Geständnis abgelegt. Wie haben Sie reagiert?
4: Es hat uns fast vom Hocker gehauen. Wir waren völlig perplex. Wir konnten das erst gar nicht glauben, mussten das aber dann in der Vernehmung erst verifizieren.
3: Hören wir, was Anisa M. aus freien Stücken noch gesteht. Rund 4 Jahre, nachdem sie ihr Neugeborenes getötet hat, geht ihr größter Wunsch in Erfüllung. Chris trennt sich von seiner Familie und zieht mit ihr zusammen. Doch ab dieser Zeit arbeitet Chris beruflich in Spanien und ist kaum zu Hause. Somit haben sie wieder kein echtes Zusammenleben.
5: Ende des Jahres 2009 geht Anisa M. dann ein Verhältnis mit ihrem damaligen Chef ein, einem griechischen Restaurantbesitzer, in dessen Fahrzeug der Zigarettenstummel von ihr gefunden wurde. Anisa M. arbeitet in seinem Lokal als Kellnerin. Ihr Chef ist verheiratet und will die Affäre mit ihr natürlich geheim halten. Wieder verhütet sie beim Sex nicht ausreichend. Chris sagt sie von all dem nichts und da er auch in Zukunft komplett im Ausland arbeiten wird, kündigen die beiden ihre gemeinsame Wohnung. Anisa M. nimmt sich jetzt eine kleine Wohnung, direkt über dem Lokal ihres Chefs.
3: Im Spätsommer 2010 bemerkt Anisa M., dass sie wieder schwanger ist. Diesmal von ihrem Chef. Als sie ihm davon erzählt, reagiert er verärgert. Er würde seine Familie nicht verlassen, das Baby müsse weg. Anisa M. bestellt sich Abtreibungspillen in England, weil sie dort einfacher zu bekommen sind. Sie nimmt die Tabletten, aber dann entscheidet sie sich spontan um und erbricht sie. Der Grund? Sie will das Kind bekommen und allein aufziehen.
5: Ihrem Chef und Liebhaber gegenüber behauptet sie, sie habe abtreiben lassen. Auch bei dieser Schwangerschaft nimmt sie wenig an Gewicht zu, sodass ihrem Umfeld und auch ihrem Chef angeblich nichts auffällt. Aber sie ist oft unkonzentriert. Deshalb beendet ihr Chef Anfang 2011 das Arbeitsverhältnis. Da ist Anisa M. etwa im 5. Monat schwanger.
3: Ab jetzt lebt sie von ihren Ersparnissen. Mit Chris hat sie während dieser Zeit fast täglich telefonisch Kontakt, da dieser immer noch in Spanien lebt. Sie erzählt ihm weder von der Affäre noch von der Schwangerschaft. Sie besucht ihn 2-mal, zuletzt Mitte April 2011. Da ist sie circa im 8. Monat schwanger. Chris will wieder nichts bemerkt haben.
5: Zu Hause lebt Anisa M. in den Tag hinein. Sie besorgt weder Kleidung noch sonst irgendetwas für ihr Baby. Sie hofft darauf, dass sich alles schon irgendwie fügen wird. Als sie am 23. April 2011 ein Ziehen im Bauch bemerkt, ahnt sie, dass bald die Geburt einsetzen wird. Sie legt sich Handtücher und eine desinfizierte Schere neben die Badewanne, weil sie sich für eine Wassergeburt entschieden hat.
3: Am 27. April 2011 entbindet sie ein gesundes Baby in ihrer Badewanne. Diesmal ist es eine einfache Geburt. Sie legt das Neugeborene auf ihren herangezogenen Oberschenkeln ab, dann deckt sie es mit einem Handtuch zu. Danach sei sie ohnmächtig geworden. So schildert sie es der Polizei.
5: Aber als sie wieder aufgewacht sei, sei das Baby zwischenzeitlich von ihren Beinen gerutscht. Der Säugling hätte tot mit dem Gesicht nach unten im Wasser gelegen. Wieder versteckt sie das Kind in der Besenkammer. Einige Tage später, am 3. Mai 2011, also wenige Tage vor der Vernehmung, entsorgt sie das tote Baby dann in einem Müllcontainer an einer Tankstelle.
3: Also das ist jetzt wirklich unglaublich. Herr Bauerfeld, wie haben Sie reagiert, als Sie von dem zweiten toten Säugling erfahren haben?
4: Wie bereits gesagt, waren wir natürlich im ersten Moment geschockt. Das konnten wir uns gar nicht vorstellen, dass sie das nochmal ein zweites Mal geschehen lassen hatte. Wir hätten auch von dem zweiten toten Baby nie erfahren, wenn sie das nicht von selbst berichtet hätte.
3: Sie haben dann während Anisa Ems Aussage Kolleginnen und Kollegen zu dem Müllcontainer geschickt. Was haben Sie vorgefunden?
4: Ja, es war also für uns jetzt auch höchste Eile geboten. Ich bin dann aus der Vernehmung rausgegangen, habe umgehend die Polizei in Braunschweig in Kenntnis gesetzt, habe ihnen den Standort des Müllcontainers genannt und habe darum gebeten, schnellstmöglich dort Nachschau zu halten.
3: Wie sah es da mit Ihren Emotionen aus? Also ich meine, in so einer Situation, wenn man das erfährt, da schnellt der Puls nach oben, kann ich mir vorstellen.
4: Das kann man so sehen. Aber in dem Moment ist es aber auch so, dass man dann cool bleibt und dann die nötigen Maßnahmen erstmal in die Wege leitet. Ich denke mal, über das Geschehene denkt man dann später vielleicht nochmal ein bisschen intensiver nach. Aber im ersten Moment ist erstmal schnellstmögliches Handeln gefordert.
3: Was glauben Sie, warum sie gestanden hat? Wollte sie ihr Gewissen erleichtern?
4: Also das brachte sie auch dann so zum Ausdruck, dass sie uns einfach ihre ganze Geschichte erzählen wollte und alles, was sie bisher getan hat.
3: Wann hat Anisa Ems Chef davon erfahren, dass sie das Kind von ihm nicht abgetrieben, sondern getötet hat?
4: Dieses wiederum erfuhr er dann auch erst bei seiner Vernehmung. Er sagte dann auch, ja, für uns nicht nachvollziehbar natürlich, aus, dass er davon nichts gewusst hatte.
5: Wie war denn dann seine Reaktion?
4: Er war natürlich auch total erschüttert. Nur bei ihm hatte das natürlich dann auch nochmal richtig Konsequenzen im Nachgang. Er hat dadurch seine Ehe aufs Spiel gesetzt. Die Frau hat sich dann scheiden lassen und dadurch ist auch sein Lokal den Bach runtergegangen. Er musste das Lokal aufgeben und er hat eigentlich dann auch nur Nachteile gehabt.
5: Anisa M. hat ja ausgesagt, dass sie ihr Baby diesmal nicht aktiv getötet habe. Konnte die Obduktion denn klären, ob der Säugling untergetaucht wurde oder ertrunken ist?
4: Das konnte man jetzt nicht genau sagen, weil sie ja ausgesagt hat, dass sie auch ein Mädchen in diesem Fall nicht aktiv getötet haben will. Es wäre angeblich von alleine unter Wasser gekommen und dort ertrunken. Die Obduktion selber konnte das auch nicht belegen, ob hier ein Ertränken oder ein Ertrinken vorlag. Von daher, da sie sich zu keiner anderen Aussage bereit erklärte, blieb das für uns natürlich im Unklaren. Es war auf jeden Fall laut der Obduzenten lebensfähig.
3: Ich nehme an, Sie haben dann auch diesmal in Ihrem Umfeld ermittelt nach Hinweisen, ob die Frau die Wahrheit sagt oder nicht.
4: Wir haben uns natürlich dann, als wir die Wohnung uns angeschaut haben, die auf links gedreht haben, alle sichergestellt haben, was an Materialien vorhanden ist, insbesondere der Mediengeschichten. Wir haben alles im Detail durchsucht. Und wir haben leider keine Hinweise darauf gefunden, dass sie sich in irgendeiner Weise vorbereitet hat, dass sie ein Baby bekommt. Es gab keine Babykleidung, keine Babynahrung, rein gar nichts.
5: Wenn Sie sagen Mediengeschichten, Sie haben Laptop, Handy und so weiter von ihr mitgenommen und ausgewertet?
4: Ja, es gab also eine Vielzahl. Sie hatte einen Laptop, sie hatte ein Handy, also einen Computer sogar noch. Also es war genug vorhanden.
3: Auf ihre Mutterrolle hat sie sich nicht vorbereitet, aber sie haben etwas anderes Wichtiges herausgefunden. Das hängt mit ihrem Laptop zusammen.
4: Auf dem Laptop konnten wir Folgendes finden. Sie hatte kurz zuvor im Netz gegoogelt, wie lange denn die Tankstelle mit entsprechenden großen Müllcontainern in ihrem Wohnbereich geöffnet hat. Wir gehen davon aus, dass sie wissen wollte, wann die Tankstelle geschlossen ist, damit sie den Säugling heimlich in den Müllcontainer entsorgen könnte. Des Weiteren konnten wir jetzt nachvollziehen, warum sie uns am Tage des Aufsuchens die Wohnungstür nicht geöffnet hat. Sie hat ja selber ausgesagt, dass das Baby bereits auch tot im Schrank gelegen hatte. Denn da musste sie mit rechnen, dass wir natürlich vielleicht den Leichengeruch wahrnehmen und dann nochmal gezielter gleich gucken würden.
5: Konnten Sie denn bei der Durchsuchung Ihrer Wohnung einen Bestellnachweis, eine Rechnung der Abtreibungspillen finden?
4: Nein.
3: Bis heute ist unklar, ob Anisa M. auch ihr zweites Baby getötet hat oder nicht. Was glauben Sie persönlich? Wie ist Ihre Einschätzung?
4: Also die Kollegen und auch die Kollegin sind davon ausgegangen, dass es hier auch zu einer gewollten Tötung gekommen ist. Aber wie so oft es auch eben ist, Wir sind natürlich gehalten, dieses auch nachzuweisen. Hier ist kein eindeutiger Nachweis erbracht worden, so dass wir nicht klären konnten, ob es sich hierbei jetzt um ein Ertrinken oder ein gezieltes Ertränken gehandelt hat. Die Rechtsmediziner schlossen auch eine mögliche leichte Drosselung durch die Nabelschnur nicht aus.
5: Könnte die Frau denn auch noch weitere Kinder geboren und getötet haben?
4: Das ist natürlich immer nicht gänzlich auszuschließen. In ihrer Vernehmung hat sie uns dann, was sie ja nicht hätte machen müssen, noch eine dritte Schwangerschaft gestanden, die zwischen der ersten und zweiten Schwangerschaft war. Da hat sie uns aber erzählt, dass es da zu einer Fehlgeburt und einem Abgang in einer Toilette kam. Weitere Ermittlungen, die wir natürlich dann nochmal gemacht haben. Das heißt, wir hatten ja ihre DNA, wir konnten nochmal alle Datenbanken durchforsten lassen. Wir gucken ja dann auch in den Dateien für vermisste, unbekannte Tote und so weiter. Da haben wir aber keine Treffermeldung mehr erhalten. Also einen Nachweis darüber konnten wir nicht erbringen. Und sie selber hat ja auch dazu dann nichts weiter gesagt.
3: Es scheint unvorstellbar, dass Mütter ihre eigenen Kinder töten und dennoch geschieht es. Sogar mehrmals. Diese Mehrfachtötungen sind zum Glück selten. So gab es den Fall von einer Frau, die 9-mal entbunden und alle 9 Säuglinge direkt nach der Geburt getötet hat. Jedes ihrer Kinder verscharrte sie unter Blumenerde auf ihrem Balkon.
5: Es gibt auch den Fall von einer Frau aus dem Sauerland, die mit Mann und erwachsenen Kindern in einem kleinen Ort lebte. Die Frau wirkte freundlich, alles schien normal. Bis eins ihrer erwachsenen Kinder 3 Babyleichen beim Aufräumen in der Kühltruhe entdeckte. In beiden Fällen wollen die Ehemänner nichts von den Schwangerschaften bemerkt haben. Warum diese Frauen immer wieder ungewollt schwanger werden und aus ihren Fehlern nicht lernen, dazu hören wir Professorin Dr. Swientek nochmal.
2: Die Frauen lernen durchaus aus dieser Tötung und töten nochmal und ein zweites und drittes Mal, weil es niemand merkt. Das heißt, sie haben ein Problem gehabt, das haben sie gelöst durch eine Tötung. Das ist ein erlerntes Problemlösungsverhalten. Sie hat getötet, es ist nichts passiert. Und der Erfolg besteht darin, dass eben nichts passiert ist. Es kommt keine Strafe, es kommt keine Reaktion.
5: Ob man diesen tödlichen Kreislauf durchbrechen und die Frauen überhaupt erreichen kann, ist fraglich. Vor allem, wenn eine Frau bereits getötet hat und jetzt wieder ihre Schwangerschaft negiert und verheimlicht. Sogenannte Babyklappen machen für Professorin Dr. Swientek keinen Sinn. Zum einen, weil das eine Planung der Frauen voraussetzen würde, wozu sie nicht in der Lage sind. Und zum anderen, schlichtweg aufgrund der geografischen Erreichbarkeit.
2: Da muss ich einfach mal überlegen, wie weit und mit welchen Verkehrsmitteln müsste eine Frau unmittelbar nach der Geburt eventuell mit einem schreienden Baby fahren, um das Kind in eine Klappe legen zu können. Wir haben uns einmal im Fachkreisen überlegt, wann Babyklappen eigentlich wirklich funktionieren könnten im Hinblick auf die Organisation. Das würde bedeuten, wir bräuchten alle 2 Kilometer eine Babyklappe. Das müssten ein paar zigtausend für Deutschland sein, wenn man die Wälder schon mal abrechnet.
5: Aber dennoch gibt es Möglichkeiten.
2: Wofür ich plädiere, wäre eine sehr gute Mütterfürsorge, eine sehr gute Beratung. Also ich würde sagen, der Ansatzpunkt ist, eine Frau erfährt plötzlich vom Arzt, dass sie schwanger ist. Oder eine Freundin sagt, hör mal, du bist doch schwanger. Das wäre so der Punkt, wo Frauen wissen müssen, da kann ich mich hinwenden, zum Beispiel Pro Familia, zum Beispiel die großen karitativen Verbände.
3: Anisa M. hat keine Hilfe gesucht. Am 24. Oktober 2011 beginnt ihr Prozess am Landgericht Braunschweig. Die Anklage lautet auf Totschlag in beiden Fällen. Anisa M. macht vor Gericht erneut eine vollständige Aussage. Unter Tränen schildert sie die Tötung ihres ersten Neugeborenen. Auch vom Tod ihres zweiten Babys erzählt sie.
5: Die Väter der getöteten Säuglinge werden als Zeugen gehört. Beide behaupten, dass sie von den Schwangerschaften nichts gewusst hätten. Laut einer Tageszeitung sagt ihr ehemaliger Chef und Geliebter vor Gericht, sie hat 2 Gesichter. Dass sie ein Baby habe töten können, das hätte ich ihr niemals zugetraut.
3: Die Anwältin von Anisa M. betont dagegen die Reue der Frau. Sie habe sich selbst gestellt und sei nicht abgetaucht, so wie sie es sonst in ihrem Leben getan habe. Sie habe die Taten zugegeben und sich den Konsequenzen gestellt. Von den Vätern dagegen sei sie im Stich gelassen worden.
5: Der Gutachter stellte zwar keine